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1: Um 3 Uhr mit Ronald Lessig. Die UEFA droht damit, dass künftige Fußballweltmeisterschaften ohne europäische Teams stattfinden könnten. Hintergrund sind die Investorenpläne des Weltverbandes FIFA. Aus Genf Katrin Hondl zum Inhalt der UEFA-Erklärung.
2: Wir stehen als Einheit, heißt es da, einstimmig und unmissverständlich lehne man die Pläne von FIFA-Chef Gianni Infantino ab, die ja bekanntlich vorsehen, Eigentumsrechte an der WM oder anderen Wettbewerben an private Investoren zu verscherbeln. Ja, und die UEFA geht da jetzt eben auf maximale Konfrontation. Sollte Infantino seinen Plan durchziehen, sind die Europäer nicht mehr dabei. Keine UEFA-Nationalmannschaft wird an einem FIFA-Wettbewerb teilnehmen, solange diese Pläne existieren. Das steht so klipp und klar in der Erklärung, die UEFA veröffentlicht hat.
1: Der von US-Präsident Trump ins Leben gerufene Friedensrat hat Trumps Angaben zufolge ein Abkommen zur vollständigen Entwaffnung der Hamas im Gazastreifen erzielt. Dies sei ein wichtiger Schritt auf dem Weg zu einem dauerhaften Frieden, schrieb Trump auf seiner Online-Plattform Truth Social. Im Gegenzug würden die israelischen Streitkräfte nach Abschluss der Entwaffnung abziehen. Im Oktober 2025 hatten sich Israel und die Hamas auf die erste Phase des Friedensplans geeinigt. Die Hamas hatte jedoch eine Abgabe ihrer Waffen bisher abgelehnt. Verbraucher haben von heute an europaweit mehr Rechte bei kaputten Elektrogeräten. Hersteller etwa von Waschmaschinen, Kühlschränken oder Smartphones sind nun verpflichtet, die Geräte zu reparieren. Was das genau bedeutet, erklärt Levin Salamon aus der ARD-Verbraucherredaktion.
3: Bisher ist es ja so, dass man auf jedes neue Elektrogerät pauschal 2 Jahre gesetzliche Gewährleistung hat. Wenn in der Zeit ein Mangel auftritt, kriegt man im Zweifelsfalle per Gesetz einfach ein neues. Ab sofort soll man aber selbst entscheiden. Wenn man den Defekt gezielt ausbessern lassen will, anstatt einfach was Neues zu nehmen, dann muss die Reparatur auch möglich sein. Und nicht nur das, wer sein bisheriges Gerät reparieren lässt, bekommt dann nochmal 12 Monate mehr Gewährleistung. Quasi als Belohnung, dass man es nicht einfach hat wegschmeißen lassen.
1: In Hamburg ist die neue Sternbrücke auf dem Weg zu ihrem künftigen Standort. In den vergangenen Stunden wurde der über 100 Meter lange Stahlkoloss ganz langsam immer näher an seine endgültige Zielposition herangeführt. Der Transport der Brücke wurde von hunderten Schaulustigen über Stunden beobachtet. Das waren die Nachrichten. Das Wetter in Deutschland. Im Südwesten gebietsweise Schauer oder Gewitter, sonst wolkig und trocken bei 22 bis 13 Grad. Tagsüber heiter bis wolkig, einzelne Schauer bei 20 Grad an der Nordsee und bis 38 Grad in Niederbayern. Am Sonnabend heiter, im Süden und Osten Schauer bei 20 bis 33 Grad und am Sonntag heiteres bis sonniges, im Süden einzelne Schauer oder Gewitter bei 21 bis 36 Grad. 3.03 Uhr.
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1: Um 4 Uhr mit Ronald Lessig. Die Europäische Fußballunion UEFA droht im Machtkampf mit dem Weltverband FIFA und seinem Präsidenten Infantino mit maximaler Eskalation. Sollte die FIFA ihren angekündigten Investorendeal durchziehen, werde man alle Turniere des Weltverbandes boykottieren. David Luding aus der Sportredaktion erläutert, was das konkret bedeutet.
2: Konkret heißt das, dass zukünftige Fußball-Weltmeisterschaften ohne Europäer stattfinden würden. Das betrifft dann nicht nur die Männer-WM, sondern auch die der Frauen. Und da ist die nächste schon in weniger als einem Jahr. Nach dem Statement der UEFA werden die Europäer dort aber nur teilnehmen, wenn die Vorschläge für den Investorendeal aus der Welt geräumt sind und die FIFA darüber hinaus verbindlich zusichert, ihre Wettbewerbe, Zitat, nie wieder für private Investoren zu öffnen.
1: US-Präsident Trump hat ein Abkommen zur Entwaffnung der islamistischen Hamas im Gazastreifen verkündet. Der von ihm ins Leben gerufene Friedensrat habe eine entsprechende Vereinbarung erzielt, teilte Trump auf seiner Online-Plattform Truth Social mit. Aus der Nachrichtenredaktion Karl Schreiber.
3: Laut US-Kreisen und Quellen aus dem Friedensrat hat die Hamas einer Entwaffnung zugestimmt. Ob die Vereinbarung Bestand haben wird, ist aber unklar. Die israelische Botschaft in Washington und die Hamas selbst haben sich zunächst nicht zu Trumps Ankündigungen geäußert. Unklar ist auch, ob es sich bei dem Plan um eine Absichtserklärung oder ein verbindliches Abkommen handelt. Der Friedensrat von Trump ist umstritten, weil er von Kritikern als parteiische Konkurrenz zu den Vereinten Nationen gesehen wird. Zu den Gründungsmitgliedern zählen neben den USA unter anderem Israel, Ägypten, Katar und die Türkei.
1: Griechenland und die Türkei kämpfen weitergehend schwere Waldbrände. Auf der griechischen Insel Kreta fachen Winde die Flammen immer wieder an. Das erschwert laut Behörden die Löscharbeiten. Bereits am Mittwoch kamen bei den Bränden 3 Feuerwehrleute ums Leben, 4 weitere wurden verletzt. Auch im Süden und Westen der Türkei gibt es zahlreiche Feuer. An der französischen Atlantikküste konnten derweil zehntausende Menschen wieder nach Hause zurückkehren. In Hamburg ist die neue Sternbrücke auf dem Weg zu ihrem künftigen Standort. In den vergangenen Stunden wurde der über 100 Meter lange Stahlkoloss ganz langsam immer näher an seine endgültige Zielposition herangebracht. Der Transport der 3.700 Tonnen schweren Brücke war spektakulär und wurde von hunderten Schaulustigen über Stunden beobachtet. Bis zum Wochenende soll die Sternbrücke endgültig eingebaut sein. Das waren die Nachrichten. Das Wetter in Deutschland. Tagsüber heiter bis wolkig, einzelne Schauer bei bis zu 20 Grad an der Nordsee und 38 Grad in Niederbayern. Am Sonnabend teilweise heiter, im Süden und Osten Schauer bis 33 Grad. Am Sonntag heiter bis sonnig, im Süden einzelne Schauer bis 36 Grad. Die Zeit, es ist 4.03 Uhr.
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1: Um 5 Uhr mit Ronald Lessig. Die Pläne von FIFA-Präsident Infantino zum Verkauf von WM-Anteilen an Investoren stößt auf immer mehr Kritik. Auch der Dachverband des nord- und mittelamerikanischen Fußballs CONCACAF stellte sich gegen das Vorhaben. Aus der Nachrichtenredaktion Peter Eichenberg.
2: Die 41 CONCACAF-Mitglieder kritisieren die Pläne deutlich. Anders als der europäische Fußballdachverband UEFA drohen sie aber nicht mit einem Boykott. Die UEFA hatte nach einer Sondersitzung erklärt, keine der 55 europäischen Nationalmannschaften werde an einem FIFA-Wettbewerb teilnehmen, sollte Infantino an seinen Plänen festhalten. Die FIFA müsse verbindlich zusagen, das Vorhaben vollständig aufzugeben und die WM niemals für Investoren zu öffnen. Die Weltmeisterschaft steht nicht zum Verkauf, hieß es wörtlich in der Erklärung der Europäer.
1: US-Präsident Trump hat ein Abkommen zur Entwaffnung der islamistischen Hamas im Gazastreifen verkündet. Der von ihm ins Leben gerufene Friedensrat habe eine entsprechende Vereinbarung erzielt, teilte Trump auf seiner Online-Plattform Truth Social mit. Aus der Nachrichtenredaktion Karl Schreiber.
3: Laut US-Kreisen und Quellen aus dem Friedensrat hat die Hamas einer Entwaffnung zugestimmt. Ob die Vereinbarung Bestand haben wird, ist aber unklar. Die israelische Botschaft in Washington und die Hamas selbst haben sich zunächst nicht zu Trumps Ankündigungen geäußert. Unklar ist auch, ob es sich bei dem Plan um eine Absichtserklärung oder ein verbindliches Abkommen handelt. Der Friedensrat von Trump ist umstritten, weil er von Kritikern als parteiische Konkurrenz zu den Vereinten Nationen gesehen wird. Zu den Gründungsmitgliedern zählen neben den USA unter anderem Israel, Ägypten, Katar und die Türkei.
1: Nach den Angriffen der Houthi-Miliz will Saudi-Arabien eine Militärkoalition zum Schutz der Schifffahrt im Roten Meer gründen. Vertreter aus 43 Ländern und der EU hätten an einem informellen Treffen teilgenommen, hieß es aus Riad. Saudi-Arabien solle die Koalition als Gründungs- und Führungsstaat leiten und das Hauptquartier stellen. 14 Länder, darunter die Türkei, Pakistan und Ägypten, hätten in einer gemeinsamen Erklärung ihre Unterstützung bekundet. Griechenland und die Türkei kämpfen weiter gegen schwere Waldbrände. Auf der griechischen Insel Kreta fachen Winde und Flammen die Feuer immer wieder an. Das erschwert laut Behörden die Löscharbeiten. Bereits am Mittwoch kamen bei den Bränden 3 Feuerwehrleute ums Leben, 4 weitere wurden verletzt. Auch im Süden und Westen der Türkei gibt es zahlreiche Feuer. An der französischen Atlantikküste konnten derweil zehntausende Menschen wieder nach Hause zurückkehren. Das waren die Nachrichten. Das Wetter in Deutschland. Tagsüber heiter bis wolkig, einzelne Schauer bei bis zu 20 Grad an der Nordsee und 38 Grad in Niederbayern. Am Sonnabend teilweise heiter, im Süden und Osten Schauer bis 33 Grad und am Sonntag heiter bis sonnig, im Süden einzelne Schauer bis 36 Grad. Die Zeit, es ist 5.03 Uhr.
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1: 6 Uhr. Weiterer Fußballverband lehnt Infantinos WM-Pläne ab. Trump verkündet Abkommen zur Entwaffnung der Hamas. Recht auf Reparatur tritt in Kraft. Das Wetter: erst Sonne und Wolken, später Schauer und Gewitter bis 34 Grad. Die Nachrichten mit Frank Wornart. Guten Morgen. Die Pläne von FIFA-Präsident Infantino, Anteile der Fußball-WM an Investoren zu verkaufen, werden nicht nur von der UEFA abgelehnt. Auch der Fußballverband CONCACAF ist strikt dagegen. Er ist für Nord- und Mittelamerika und die Karibik zuständig. ARD-Sportreporterin Luise Kropf.
2: Damit positionieren sich auch die drei WM-Gastgeber USA, Mexiko und Kanada gegen Infantino. Der FIFA-Präsident hatte den 211 Mitgliederverbänden durch den Verkauf von Anteilen an private Investoren erhöhte Einnahmen in Aussicht gestellt. Die UEFA hatte ein paar Stunden vorher verkündet, einstimmig alle FIFA-Wettbewerbe, also auch die Fußball-Weltmeisterschaft, zu boykottieren, wenn der Weltverband an seinen angekündigten Plänen festhalten sollte.
1: Der sogenannte Friedensrat, den die USA ins Leben gerufen haben, hat laut US-Präsident Trump eine Vereinbarung zur vollständigen Entwaffnung der Terrorgruppe Hamas erzielt. Trump schreibt auf seiner Online-Plattform, das sei ein entscheidender Schritt hin zu dauerhaftem Frieden im Gazastreifen. Ob die Vereinbarung Bestand haben wird, ist aber unklar. Offizielle Reaktionen der Hamas oder aus Israel gibt es bis jetzt nicht. Seit letztem Oktober herrscht im Gaza-Krieg eine Waffenruhe. Es kommt aber immer wieder zu tödlichen Angriffen oder Konfrontationen. In Deutschland gilt ab heute das Recht auf Reparatur von großen und kleinen Elektrogeräten. Damit wird eine EU-Vorgabe umgesetzt. Ziel ist, dass weniger Müll entsteht. ARD-Korrespondentin Sarah Lopez.
3: Wenn zum Beispiel eine Waschmaschine innerhalb der Gewährleistungsfrist von 2 Jahren kaputt geht, dann hat der Käufer die Wahl: austauschen oder reparieren lassen. Wer sich für die Reparatur entscheidet, wird dafür belohnt mit einer Verlängerung der Gewährleistung um 1 Jahr. Ja, aber auch wenn ein Gerät erst danach kaputt geht, haben Käufer jetzt das Recht, Geräte wie Smartphones, Fernseher und Kühlschränke reparieren zu lassen. Und zwar 7 bis 10 Jahre, nachdem das letzte Gerät des jeweiligen Modells auf den Markt gebracht wurde.
1: Bei den Kommunalwahlen in Hessen im März ist es in Frankfurt zu statistischen Auffälligkeiten gekommen. Wie eine HR-Recherche ergab, haben 4 neue Stadtverordnete ihre Mandate einer großen Stimmenzahl zu verdanken, die sie über Wahlzettel erhalten haben, auf denen die Partei Ich bin ein Frankfurter angekreuzt war. HR-Reporter Wolfgang Hetfleisch.
4: 2 der Stadtverordneten gehören der Grünen-Fraktion an, eine der SPD und einer der CDU. Die Gruppe IBF hat in Frankfurt 1% der Stimmen gewonnen. Bei ihren Wählerinnen und Wählern war der Briefwahlanteil doppelt so hoch wie bei der Wahl insgesamt. Auch beim sogenannten Panaschieren fielen IBF-Wahlzettel auf. Auf knapp 80% davon wurden Stimmen über verschiedene Listen verteilt. Bei der gesamten Wählerschaft in Frankfurt machten sich weniger als 20% diese Mühe.
1: Sommerferien in ganz Deutschland. Heute ist in Bayern der letzte Schultag. Das Bundesland geht als letztes in die Sommerpause. Auf den Straßen, in Bahnhöfen und Flughäfen könnte es an diesem und am nächsten Wochenende also besonders voll werden. Denn schon am 10. August beginnt in den ersten Ländern wieder das neue Schuljahr. Auch in Hessen sind die Ferien dann vorbei. Das waren die Nachrichten.
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5: Es geht trocken in den Freitag. Zuerst legen wir mit Sonne los. Allerdings kommen im Laufe des Tages wieder Schauer und Gewitter, die aber nicht überall hinkommen. Teilweise sind dabei auch Unwetter möglich. Es wird bei Weitem nicht mehr so heiß wie gestern. 28 bis 34 Grad werden es im Tagesverlauf. Morgen können wir dann etwas durchatmen. Sonne und Wolken wechseln sich ab und die Temperaturen liegen dann so zwischen 24 und 30 Grad. Aber schon am Sonntag wird es wieder wärmer.
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5: Vorsicht auf der A5 Frankfurt Richtung Kassel. Zwischen Homberg-Ohm und dem Ohmtal-Dreieck liegen Reifenteile auf allen Fahrstreifen. Dort bitte aufpassen. Die A3 Köln Richtung Frankfurt ist zwischen Dietz und Limburg-Nord nach einem Unfall gesperrt. Dadurch 6 Kilometer Stau im Moment. Die HR4-Umleitungsempfehlung: fahren Sie ab Montabaur über die U12 und die U51. Und Wetteraukreis. In Karben kommt es durch einen Brand in der Nähe einer Biogasanlage zu Rauchentwicklung und Geruchsbelästigung. Anwohner werden gebeten, Fenster und Türen geschlossen zu halten und Lüftungen und Klimaanlagen abzuschalten.
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5: Guten Morgen zusammen. Ich finde, bei so viel Hitze wie im Moment darf man sich schon morgens um kurz nach 6 ein Eis aus dem Gefrierschrank holen. Es gibt Himbeereis zum Frühstück von Hoffmann und Hoffmann.
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Geben Sie es zu, bei The Sweet haben Sie auch gerade laut in der Küche mitgesungen. Das Lied bringt uns einfach mit bester Laune und einem sonnigen Gefühl in den Freitag. Einen schönen guten Morgen mit HR4 um 11 nach 6.

0: Ein schöneres Kompliment gibt's doch eigentlich gar nicht. Ohne dich schlafe ich heute Nacht nicht ein, ist die Münchner Freiheit in HR4 um 18 nach 6. Das ist jetzt eher so die Zeit, wo die ja, allermeisten aufstehen oder sich zumindest ja, dann nochmal irgendwie den Kopf hochmachen zwischendrin. Wobei das ist natürlich sehr unterschiedlich, ne? Wie schnell man da morgens in die Gänge kommt. Bei Freddy und Martin von Fantasy ist einer Frühaufsteher, der andere eher nicht so.
1: Ja, Freddy auf jeden Fall. Also das ist das, was uns wirklich extrem unterscheidet. Der Freddy ist jeden Tag, egal wann wir ins Hotel anreisen, zum Beispiel sind wir auf Tournee und auf Promotion. Wenn wir zum Beispiel jetzt um 23 Uhr im Hotel anreisen, dann bin ich froh, wenn ich im Bett bin und möchte gerne morgens ausschlafen. Freddy ist grundsätzlich 6 Uhr morgens wach, dann trinkt er sein Kaffeechen, dann ist er schon wieder draußen, dann bringt er seine Sachen ins Auto und dann...
2: Ja toll, gib ruhig an, ich würde auch gerne länger schlafen, ich kann es nicht. Wird mit dem Alter immer schlimmer.
1: Und dann wird es mit der Zeit langweilig und dann versucht er mit allen Mitteln, mich aus dem Bett zu kriegen. Und meistens schafft er das auch. Der Verrückte.
0: Ja, dann darf Freddy uns jetzt gerne wecken und Martin selbstverständlich auch.
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1: Kenny Rogers hilft allen aus dem Bett, die morgens noch nicht so flott unterwegs sind in HR4. Wobei das Wichtigste ist, man hat keine schlechte Laune morgens. Marmor, Stein und Eisen bricht, das Lied weigert sich einfach, schlechte Laune zuzulassen. Ein bisschen Damm-Damm und schon ist man fröhlich unterwegs. Probieren wir jetzt aus in HR4.

0: Nancy Sinatra in HR4. Jetzt ist es kurz nach 6:30.
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2: Die schweren Waldbrände im Südwesten Frankreichs beschäftigen gerade auch viele Menschen hier bei uns in Rheinheim. Denn die französische Partnerstadt Sestas ist wegen der Flammen komplett evakuiert worden. Rund 33.000 Menschen haben ihre Häuser verlassen müssen. Nach aktuellem Stand ist das Feuer noch etwa 10 Kilometer von der Stadt entfernt. Wie es weitergeht, hängt vor allem vom Wind und vom Wetter in den nächsten Tagen ab. Rheinheim hat Unterstützung angeboten und konkret kommt jetzt auch schon Hilfe vom SV 45. Der Verein spendet nämlich die Einnahmen vom anstehenden Fußballspiel morgen an Sestas. Die beiden Städte sind seit mehr als 40 Jahren verpartnert. Helene Wilke, Rheinheim.
3: Beim SV Darmstadt 98 wird morgen die neue Saison mit einem großen Familienfest rund ums Stadion am Böllenfalltor eröffnet. Ab 12 Uhr gibt es Mitmachaktionen, Fanstände und erstmals die neue Trinkhalle am Bölle zu bestaunen. Da gibt es kühle Getränke und einen Live-DJ. Sportlicher Höhepunkt ist dann um 14 Uhr die Generalprobe für den Zweitliga-Auftakt in einer Woche. Gegner ist der englische Traditionsclub Portsmouth FC. Die Lilien werden dabei zum ersten Mal überhaupt das neue Auswärtstrikot tragen. Nach dem Schlusspfiff folgt dann die traditionelle Autogrammstunde inklusive Selfies mit Spielern und Trainern. Dafür werden die Stadiontore anschließend für alle geöffnet, auch für Fans, die das Testspiel selbst nicht besucht haben. Mathis Hohm, Darmstadt.
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0: Es wird wieder heiß heute, nur halt nicht ganz so extrem wie gestern. Mehr dazu von Martin Gutt.
4: Bei uns in Südhessen ist die Luft jetzt am Vormittag noch moderat und erfrischend. Danach geht es dann wieder hoch in sehr sommerliche Bereiche. Die Spitzenwerte liegen am Nachmittag bei 30 Grad im Odenwald und bei 35 rund um Heppenheim. Dazu gibt es oft einfach nur Sonne und Wolken und das Schauer- und Gewitterrisiko bleibt zunächst gering. Erst nachmittags und abends sowie zur kommenden Nacht hin wird es größer. Dann gibt es punktuell auch mal kräftige Schauer.
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0: Vorsicht auf der A3 Frankfurt Richtung Würzburg. Zwischen Aschaffenburg und Aschaffenburg-Ost liegt ein Eimer auf der Fahrbahn. Die A3 Köln Richtung Frankfurt ist zwischen Dietz und Limburg-Nord nach einem Unfall gesperrt, dadurch mittlerweile 9 Kilometer Stau. Die HR4-Umleitungsempfehlung: fahren Sie ab Montabaur über die U12 und die U51. Und Wetteraukreis. In Karben kommt es durch einen Brand in der Nähe einer Biogasanlage zu Rauchentwicklung und Geruchsbelästigung. Anwohner werden gebeten, Fenster und Türen geschlossen zu halten und Lüftungen und Klimaanlagen abzuschalten.
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0: Ach, da bekomme ich direkt Herzklopfen. Ich fühle gerade echt mit bei Mexican Girl von Smokey. Jeder von uns hat sich schon mal Hals über Kopf verliebt. Das kann einem echt überall passieren, auch im Urlaub. Und Smokey haben das alles in eine Melodie gepackt.
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0: Den habe ich zur Geburt bekommen und den habe ich heute immer noch. Ellen Hinz aus Frielendorf Großroppehausen repariert leidenschaftlich gern alte Stofftiere und Puppen. Seit 1991 hat sie eine eigene Werkstatt.
1: Die meisten haben ihre alten Puppen oder ihre alten Bären von früher und die bringen sie zur Reparatur. Und das ist immer toll, wenn die sich freuen, wenn das wieder heil ist.
0: Ja, eine, die sich freut, ist Sieglinde Melchin. Die 89-Jährige ist die neueste Kundin in der Werkstatt von Ellen Hinz. Und sie hat eine französische Porzellanpuppe, hat sie sich als junge Frau gekauft und sie ist mit ihrer Familie aus Ostpreußen gekommen und ihre Puppen haben den Weg nicht wirklich gut überstanden.
1: Wir sind ja Flüchtlinge und die sind als Kind verloren gegangen und es fehlte einem dann irgendwas und dann hat man die so als Erinnerung gekauft.
0: 4000 D-Mark war Sieglinde Melchin diese Erinnerung damals wert und es ist natürlich klar, dass so eine kostbare Puppe natürlich repariert wird und wie schön, dass Ellen Hinz ihr da geholfen hat.

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1: Wieder mit Katja Metz aus dem HR4-Team. Katja, wir sagen Schmackofatz und in Hünfeld weiß jeder, was wir meinen, oder?
2: Hünfelds Innenstadt ist ab heute bis Sonntag freigegeben zum Feiern und Genießen. Und diese Veranstaltung nennt sich kurz und bündig Schmackofatz. Und wirklich jeder weiß Bescheid. Es gibt lecker Essen, Live-Musik und morgen einen italienischen Abend.
1: Die Stadt Biebesheim am Rhein hat die Faxen dicke. Ab dem Wochenende können Menschen, die im Rhein oder am Wechselsee wild baden wollen, nicht mehr so einfach ans Ufer.
2: Der Wechselsee ist ohnehin Privatgelände, kein öffentlicher Badesee. Und dass im Rhein baden verboten und lebensgefährlich ist, interessiert offenbar auch kaum jemanden. Ganz zu schweigen von dem Müll, der liegen bleibt, hat Bürgermeister Markus Rahner der FAZ gesagt.
1: Ja, und deswegen handelt die Stadt jetzt.
2: Vom Wochenende an versperrt eine Schranke die Zufahrt zur NATO-Rampe, wo die Leute parken, obwohl Halteverbot ist. Und wer falsch parkt, sagt Rahner, soll abgeschleppt werden.
1: Mit dem Fahrrad mitten auf der Straße fahren und keinen Sturz. Ach, herrliche Vorstellung. Können wir am Sonntag im Waldtal.
2: Beim autofreien Waldtalsonntag. Das bedeutet 30 Kilometer freie Bahn für Radler, Inlineskater und Fußgänger durch das romantische Tal zwischen Roth an der Weil, über Weilmünster und Weinbach nach Guntersau.
1: Viele Vereine engagieren sich und machen die Sache erst so richtig schön rund.
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6: 7 Uhr. Widerstand gegen Infantinos WM-Pläne wächst. Trump verkündet Abkommen zur Entwaffnung der Hamas. Recht auf Reparatur tritt in Kraft. Das Wetter, erst Sonne und Wolken, später Schauer und Gewitter bis 34 Grad. Die Nachrichten mit Frank Wornert. Guten Morgen. Die Pläne von FIFA-Präsident Infantino zum Verkauf von WM-Anteilen an private Investoren stößt auf immer mehr Kritik. Auch der Dachverband des nord- und mittelamerikanischen Fußballs CONCACAF lehnt das Vorhaben ab. Aus der Nachrichtenredaktion Peter Eichenberg.
7: Die 41 CONCACAF-Mitglieder kritisieren die Pläne deutlich. Anders als der europäische Fußballdachverband UEFA drohen sie aber nicht mit einem Boykott. Die UEFA hatte nach einer Sondersitzung erklärt, keine der 55 europäischen Nationalmannschaften werde an einem FIFA-Wettbewerb teilnehmen, sollte Infantino an seinen Plänen festhalten. Die FIFA müsse verbindlich zusagen, das Vorhaben vollständig aufzugeben und die WM niemals für Investoren zu öffnen. Die Weltmeisterschaft steht nicht zum Verkauf, hieß es wörtlich in der Erklärung der Europäer.
6: US-Präsident Trump hat ein Abkommen zur Entwaffnung der islamistischen Hamas im Gazastreifen verkündet. Auf seiner Online-Plattform teilte er mit, der von ihm ins Leben gerufene Friedensrat habe eine entsprechende Vereinbarung erzielt. Aus der Nachrichtenredaktion Karl Schreiber.
8: Laut US-Kreisen und Quellen aus dem Friedensrat hat die Hamas einer Entwaffnung zugestimmt. Ob die Vereinbarung Bestand haben wird, ist aber unklar. Die israelische Botschaft in Washington und die Hamas selbst haben sich zunächst nicht zu Trumps Ankündigungen geäußert. Unklar ist auch, ob es sich bei dem Plan um eine Absichtserklärung oder ein verbindliches Abkommen handelt. Der Friedensrat von Trump ist umstritten, weil er von Kritikern als parteiische Konkurrenz zu den Vereinten Nationen gesehen wird. Zu den Gründungsmitgliedern zählen neben den USA unter anderem Israel, Ägypten, Katar und die Türkei.
6: Die EU-Kommission hat Spanien Unterstützung angeboten, um die Lage in der Exklave Ceuta in Nordafrika unter Kontrolle zu bringen. Die Grenzschutzagentur Frontex könne zum Einsatz kommen. In den vergangenen Tagen waren mehrere tausend Migranten in das Gebiet gekommen, das zur EU gehört. Mitglieder der spanischen Regierung wollen sich heute ein Bild von der Lage machen. ARD-Korrespondent Stefan Ehlert.
9: In Ceuta werden Premier Sanchez und Innenminister Grande Marlaska erwartet. Der dortige Regionalpräsident forderte den Einsatz des Militärs, die Ausrufung des Notstandes und mehr Mittel für die Versorgung der Menschen. Sanchez sagte, man setze alle Hebel in Bewegung, um auf die Lage in Ceuta zu reagieren. Wie genau, ist noch unklar. Die spanische Linkspartei Suma fordert, dass die Krise unter Wahrung der Menschenrechte bewältigt wird.
6: Ab heute gilt das Recht auf Reparatur bei allen Geräten, die neu gekauft werden. Mit der EU-weiten Regelung soll es weniger Elektroschrott geben und Ressourcen sollen geschont werden. Verbraucher haben jetzt das Recht, dass defekte Kühlschränke, Kaffeemaschinen oder auch Smartphones nicht ausgetauscht, sondern repariert werden zu einem angemessenen Preis. Für diese Produkte müssen auch noch jahrelang Ersatzteile verfügbar sein. Und das steht heute noch an. Die Bundesagentur für Arbeit stellt die Juli-Statistik für den Arbeitsmarkt vor. Erwartet wird, dass sich die Lage kaum gebessert hat. In Kassel beginnt heute der Zissel. Das größte Volksfest Nordhessens wird in diesem Jahr zum 100. Mal gefeiert. Und in Bayern ist letzter Schultag. Damit ist ganz Deutschland jetzt in den Sommerferien. Das waren die Nachrichten.
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10: Heute können wir die Sonnenbrille wieder auf der Nase parken. Es wird wieder warm. vielleicht aber auch mal unruhig zwischendurch. Mehr von Martin Gut.
11: Sommer, Sonne und über 30 Grad. Diese drei sind auch heute wieder bei uns in Südhessen zur Genüge unterwegs. Die Sonne scheint zusammen mit ein paar Wolken und erst nachmittags, abends und in der Nacht wird das Gewitterrisiko größer. Aber nur punktuell gibt es kräftige Schauer. Oft bleibt es trocken zunächst und mit 30 bis 35 Grad am Nachmittag auch heiß. Nicht ganz so viel gibt es am Wochenende, aber es bleibt von Bürstadt bis Neckarsteinach weiter sonnig und sehr warm.
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12: Vorsicht auf der B49 Limburg Richtung Gießen. Zwischen Mehrenberg West und Mehrenberg Ost liegt ein totes Reh auf dem linken Fahrstreifen. Die A3 Köln Richtung Frankfurt ist zwischen Dietz und Limburg Nord nach einem Unfall gesperrt, dadurch mittlerweile 10 Kilometer Stau. Die HR4 Umleitungsempfehlung: Ab Montabaur fahren Sie bitte über die U12 und die U51.
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12: Einmal ein großer Filmstar sein. Ach, davon träumen viele. Ein Filmstar ist Harpo zwar nicht, aber er ist jetzt der Star in HR4. Movistar gibt's zum Start in den Freitag.
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Hier ist HR4 um gleich 7:12. Musik anmachen und was Gutes tun. Was für eine schöne Idee. Die hatte Hobbymusiker Arthur Simon. Er hat für einen guten Zweck einen Song geschrieben, aufgenommen und auf CD gepresst, in dem er seine Heimatstadt besingt. Und die liegt in Nordhessen.

0: Na klar, es geht natürlich um die Domstadt Fritzlar und die CDs verkauft er jetzt gegen eine Spende und die Spenden gehen dann komplett an den ASB Kassel und zwar ganz gezielt an den Babynotarztwagen.
1: Die kleinsten der Kleinen haben die wenigste Lobby in der Hilfe und das wird oft vergessen. Es ist eben wichtig, dass das zur Verfügung steht. Das ist wie eine Versicherung, die man abschließt, aber eigentlich nie nutzen möchte, aber trotzdem froh ist, wenn man sie hat. Und deswegen kam ich auf diesen Babynotarztwagen.
0: Der Babynotarztwagen wird vom ASB ehrenamtlich betrieben und kostet neu rund 500.000 Euro. Denn er muss speziell für den Transport von Früh- oder Neugeborenen gebaut und auch ausgestattet werden, hat uns Andreas Pflüger vom ASB Kassel erklärt.
2: Also wir haben auf jeden Fall eine ganz andere medizinische Versorgung auf diesem Auto drauf. Wir haben ja jetzt erstmal fest hier drauf einen Inkubator, wo das Kind dann praktisch drin gelagert wird. Das hat ein normaler Rettungswagen natürlich nicht drauf. Wir haben immer eine konstante Temperatur von 35 Grad in dem Inkubator und haben natürlich auch für Neugeborene spezielles medizinisches Material hier drauf. Das heißt auch ein Beatmungsgerät, ein Monitoring von EKG, Überwachung, Sauerstoffsättigung und so Geschichten. Das ist alles speziell auf Kleinkinder bzw. Neugeborene abgestimmt.
0: Und deshalb ist es entsprechend teuer. Arthur Simon hofft jetzt, dass er mit seinem Album möglichst viele Spenden für den ASB zusammenbekommt.
1: Diese CDs sind in Fritzlar beim Stadtmarketing zu bekommen und bei der St. Martin Apotheke, weil das diese Punkte sind, die sehr stark frequentiert werden. Da stehen die Spendendosen, da kann man diese CD kaufen, die kostet also 10 Euro. Wer mehr geben möchte, da wird keiner sagen, nee, wir wollen nicht mehr. Also die werden da verkauft. Das Geld kommt auch direkt in die Dosen rein und wird auch direkt so an den ASB weitergegeben.
0: Eine sehr schöne Idee ist das.
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0: Cliff Richard in HR4 um 20 nach 7. Die Natur macht kluge Sachen und wir können uns da jede Menge von der Natur abschauen. Und viele kluge Köpfe haben genau das gemacht. Christina Kubelin aus dem HR4-Team hat da einige Beispiele für uns gesammelt, wie zum Beispiel Jacken, mit denen man nicht nass wird. Wasser und Schmutz perlen einfach ab. Und auch da war die Natur das Vorbild und wir Menschen haben es uns abgeguckt.
1: Und zwar von der Lotusblume. Die Blätter sind extrem wasserabweisend und bleiben nicht nur trocken, sondern auch immer sauber. Obwohl die Lotusblume oft im Schlamm steht, hat sie immer saubere grüne Blätter. Der deutsche Botaniker Professor Dr. Wilhelm Bartlott wollte wissen, wie die Pflanze das macht und hat unter dem Mikroskop entdeckt, dass die Blätter winzige Noppen auf der Oberfläche haben. Und diese Noppen werden durch Wachskristalle gebildet. Dieses Wachs lässt Wasser einfach abperlen und Schmutz bleibt nur an den Spitzen der Noppen hängen und wird so mit dem nächsten Regenguss einfach abgewaschen. Das ist der sogenannte Lotus-Effekt. Und dieses Wissen wird bisher genutzt für schmutzabweisende Fassadenfarben und Kleidungsstücke, die Wasser und Schmutz abweisen. Aber so hundertprozentig gut wie in der Natur funktioniert es bei der Nachahmung noch nicht.
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Geschwitzt wird heute wieder von ganz allein. Und wenn die Zeit schon nicht für einen schönen Sandstrand reicht, dann träumen wir doch jetzt in HR4 einfach von einem schönen Plätzchen. Irgendwo am Wasser. Mit Laidback. Sunshine Reggae.

0: fehlt eigentlich nur noch ein cooles Getränk und schon ist der Morgen perfekt. Aber er wird jetzt noch perfekter, denn unsere HR4-Reporter erzählen uns um kurz nach 7:30, was wichtig ist.
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2: Im Rhein bei Biebesheim gilt absolutes Badeverbot und trotzdem gehen dort immer wieder Menschen ins Wasser. Die Gemeinde will deshalb jetzt mit einem Parkverbot und einer Schranke gegen den Besucheransturm vorgehen. Hintergrund sind immer wieder zugeparkte Straßen, liegengelassener Müll und unerlaubtes Grillen am Rheinufer. Rund um die Badestelle und den benachbarten Wechselsee sollen Falschparker künftig konsequent kontrolliert und notfalls auch abgeschleppt werden. Trotz des Badeverbots lockt der sogenannte Muschelstrand an heißen Tagen Besucher aus der ganzen Region an. Die Stadt erinnert aber daran, wie gefährlich der Rhein ist. Allein im Juni sind dort 4 Menschen ums Leben gekommen. Die neuen Parkverbote sollen jetzt jedes Jahr von April bis Oktober gelten. Helene Wilke, Biebesheim.
3: Erst hatte das Hessische Landesmuseum seine Außenstelle, das Haus für Industriekultur in Darmstadt, wegen baulicher Mängel geschlossen. 2 Jahre später steht das Haus mit den historischen Druckmaschinen zum Verkauf auf einem Immobilienportal im Internet. Inzwischen hat sich eine Initiative zum Erhalt des Hauses für Industriekultur gegründet und eine Petition gestartet. Das denkmalgeschützte Gebäude und seine Sammlung stehen für die kulturelle Identität der Stadt, heißt es von der Initiative. Solch ein Ort dürfe nicht nach wirtschaftlichen Interessen bewertet werden. Morgen um 11 Uhr wollen die Unterstützer ihrer Wut Luft machen bei einer Demonstration direkt vor dem Gebäude in der Kirchenallee. Petra Demand, Darmstadt.
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0: Es wird wieder heiß heute, nur halt nicht ganz so extrem wie gestern. Martin Gutt hat den Überblick.
4: Bei uns in Südhessen ist die Luft jetzt am Vormittag noch moderat und erfrischend. Danach geht es dann wieder hoch in sehr sommerliche Bereiche. Die Spitzenwerte liegen am Nachmittag bei 30 Grad im Odenwald und bei 35 rund um Heppenheim. Dazu gibt es oft einfach nur Sonne und Wolken und das Schauer- und Gewitterrisiko bleibt zunächst gering. Erst nachmittags und abends sowie zur kommenden Nacht hin wird es größer. Dann gibt es punktuell auch mal kräftige Schauer.
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0: Eine Meldung habe ich für Sie, aber die hat's in sich. Die A3 Köln Richtung Frankfurt ist zwischen Dietz und Limburg Nord nach einem Unfall gesperrt. Dadurch weiterhin 10 Kilometer Stau. Die HR4-Umleitungsempfehlung: Fahren Sie ab Montabaur über die U12 und die U51. So kommen Sie drumherum.
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0: Guck mal, eben hat schon die Sonne aus dem Radio geschienen mit Laidback, Sunshine Reggae und jetzt scheint sie schon wieder. Die Monkees habe ich jetzt. I'm a Believer. Wann auch immer ich diesen Titel höre, habe ich sofort wieder das Meer vor Augen. Auch heute Morgen bleiben wir einfach am Meer.
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0: Hier ist HR4 am Freitag um 20 vor 8. Lauterbach im Vogelsbergkreis kennen wir eigentlich als schicke Fachwerkstatt, aber seit vorgestern sieht es da ziemlich verbrannt aus. 5 Häuser sind bei einem schlimmen Feuer abgebrannt und jetzt unbewohnbar. Wir haben es in HR4 gehört. Der Schaden geht wohl in die Millionen. Eine, die unmittelbar betroffen ist, ist Anastasia Lachenmeier, die zusammen mit ihrer Mutter in einem der abgebrannten Häuser einen Geschenkladen hatte.
1: Wir stehen alle unter Schock, meine Großeltern stehen auch unter Schock und meine Mama natürlich auch. Versucht jetzt gerade hier irgendwie das noch zu managen, aber die ist natürlich komplett fertig. Meine Mama war den ganzen Abend hier und hat das sich angeguckt, wie ihr Laden niederbrennt. Also es ist einfach nur schlimm. Und jetzt versuchen wir noch die letzten Sachen aus dem Laden irgendwie zu bekommen, weil da ist natürlich Geld drin, die ganzen Kassen sind drin. Mal schauen.
0: Die 2 Tage, gestern und vorgestern, waren einfach ein Horror für alle Betroffenen. Und die Frage ist natürlich, wie soll es jetzt weitergehen?
1: Ist schon alles schon im Gange. Die Versicherung wurde schon angerufen und der Gutachter wurde auch schon kontaktiert. Es wird jetzt die nächsten Tage sich alles klären.
0: Aber eins zeigt sich gerade auch in Lauterbach. In der Not halten die Menschen zusammen. Schon beim Feuerwehreinsatz haben alle an einem Strang gezogen. Und auch jetzt laufen im Hintergrund bereits viele Hilfsinitiativen unter den Lauterbachern an. Der Bürgermeister Holger Marx sagt allerdings:
2: Ich möchte Abstand nehmen von Sachspenden und Kleiderspenden, weil das im Hintergrund auch schon läuft. Das wurde mir zugetragen. Es gibt ein Spendenkonto, auch hier von der Stadt Lauterbach. Das wird auch demnächst jetzt hier bekannt gegeben. Und ich denke, da sind Geldspenden jetzt wahrscheinlich besser und sicherer wie jetzt Kleiderspenden oder irgendwelche Sachspenden.
0: Und er denkt auch schon an den Wiederaufbau. Die historische Altstadt hat schließlich für ganz Lauterbach einen hohen Wert.
2: Natürlich ist ein Verlust da, aber wir probieren jetzt auch die Sachen, die noch jetzt stehen, dass wir die auch erhalten, also auch die Fachwerkfassaden und so weiter. Natürlich, meine Heimatstadt, die ist so aufgebaut, ja, mit dem Marktplatz, mit dem oberen Graben auch unten drunter, dass das schon immer eine enge Kiste ist. Das

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1: Reinheim im Kreis Darmstadt-Dieburg unterstützt seine südfranzösische Partnerstadt Sestas in der Nähe von Bordeaux, wo schlimme Waldbrände wüten. Katja Metz aus dem HR4-Team, die 33.000 Einwohnerstadt war deswegen ja evakuiert worden.
2: Gestern hatte sich die Lage rund um Sestas immerhin so weit beruhigt, dass die Menschen nach Hause zurück konnten. Da waren die Reinheimer natürlich auch froh.
1: Die Lage bleibt ja trotzdem angespannt und Reinheim will helfen.
2: Mit Geldspenden. Am Sonntag spielen Fußballer des SV 45 Reinheim und alle Eintrittseinnahmen gehen nach Sestas. Carsten Splitt, der Kapitän der ersten Mannschaft, hofft auf viele Zuschauer und damit auf so viel Geld wie möglich für die Partnerstadt.
1: Wenn Sie heute den Wochenendeinkauf machen, es könnte etwas länger dauern. Im Einzelhandel wird gestreikt.
2: Die Gewerkschaft Verdi ruft zu dem Streik auf in den festgefahrenen Tarifverhandlungen mit den Arbeitgebern. Supermärkte werden heute zwar nicht geschlossen sein, heißt es, aber es könnte sein, dass Personal knapp ist und es deswegen zum Beispiel an der Kasse mal länger dauert. Verdi fordert unter anderem 250 Euro mehr Lohn im Monat für die Beschäftigten.
1: Hessen hat einige Superlative zu bieten. Einer ist die größte Großschanze der Welt in Willingen. Dort beginnen heute Jubiläumsfeierlichkeiten.
2: Die Mühlenkopfschanze wird 100 Jahre dieses Jahr. Und bis nächste Woche Sonntag feiert Willingen seinen Skisprungriesen ausgiebig. Der Skiclub legt sich ins Zeug und bietet zum Beispiel Schanzenführungen an. Und wer will, kann auch von der Schanze springen.
1: What? Wer springt denn da bitte von der Schanze?
2: Ja, da hast du mal aufgehört. Naja, virtuell kannst du das. Du musst nicht wirklich runterspringen. Das machst du, indem du eine Brille aufsetzt, okay, in der ein Sprung dann vor deinen Augen abläuft. Okay. Also stelle ich mir aber trotzdem hochspannend vor. Ja. Auch die Jugendfeuerwehren aus Willingen, Welleringhausen und Usseln sind da. Also da ist viel los.
1: Ja, das wird auf jeden Fall nicht langweilig an der Mühlenkopfschanze.
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8: 8 Uhr. Weiterer Verband lehnt Infantinos WM-Pläne ab. Recht auf Reparatur tritt in Kraft. Kommunalwahlergebnis in Frankfurt wirft Fragen auf. Das Wetter: erst Sonne und Wolken, später Schauer und Gewitter bis 34 Grad. Die Nachrichten mit Frank Wornert. Guten Morgen. Die Pläne von FIFA-Präsident Infantino, Anteile der Fußball-WM an Investoren zu verkaufen, werden nicht nur von der UEFA abgelehnt. Auch der Fußballverband CONCACAF ist strikt dagegen. Er ist für Nord- und Mittelamerika und die Karibik zuständig. ARD-Sportreporterin Luise Kropf.
9: Damit positionieren sich auch die drei WM-Gastgeber USA, Mexiko und Kanada gegen Infantino. Der FIFA-Präsident hatte den 211 Mitgliederverbänden durch den Verkauf von Anteilen an private Investoren erhöhte Einnahmen in Aussicht gestellt. Die UEFA hatte ein paar Stunden vorher verkündet, einstimmig alle FIFA-Wettbewerbe, also auch die Fußball-Weltmeisterschaft, zu boykottieren, wenn der Weltverband an seinen angekündigten Plänen festhalten sollte.
8: In Deutschland gilt ab heute das Recht auf Reparatur von großen und kleinen Elektrogeräten. Damit wird eine EU-Vorgabe umgesetzt. Ziel ist, dass weniger Müll entsteht. ARD-Korrespondentin Sarah Lopez.
10: Wenn zum Beispiel eine Waschmaschine innerhalb der Gewährleistungsfrist von 2 Jahren kaputt geht, dann hat der Käufer die Wahl: austauschen oder reparieren lassen. Wer sich für die Reparatur entscheidet, wird dafür belohnt mit einer Verlängerung der Gewährleistung um ein Jahr. Aber auch wenn ein Gerät erst danach kaputt geht, haben Käufer jetzt das Recht, Geräte wie Smartphones, Fernseher und Kühlschränke reparieren zu lassen. Und zwar 7 bis 10 Jahre, nachdem das letzte Gerät des jeweiligen Modells auf den Markt gebracht wurde.
8: Der sogenannte Friedensrat, den die USA ins Leben gerufen haben, hat laut US-Präsident Trump eine Vereinbarung zur vollständigen Entwaffnung der Terrorgruppe Hamas erzielt. Ob die Vereinbarung Bestand haben wird, ist aber unklar. Offizielle Reaktionen der Hamas oder aus Israel gibt es bis jetzt nicht. Nachdem in der spanischen Exklave Ceuta tausende Migranten angekommen sind, fordert Italien, ihre Weiterreise zu verhindern. Ministerpräsidentin Meloni schrieb beim Online-Dienst X, Italien werde nicht tatenlos zusehen und möglicherweise das Schengen-Abkommen mit Spanien aussetzen. Nach Gerüchten über eine Grenzöffnung waren mindestens 2000 Migranten in die Exklave gekommen, die an Marokko grenzt. Bei den Kommunalwahlen in Hessen im März ist es in Frankfurt zu statistischen Auffälligkeiten gekommen. Wie eine HR-Recherche ergab, haben 4 neue Stadtverordnete ihre Mandate einer großen Stimmenzahl zu verdanken, die sie über Wahlzettel erhalten haben, auf denen die Partei Ich bin ein Frankfurter angekreuzt war. HR-Reporter Wolfgang Hetfleisch.
11: 2 der Stadtverordneten gehören der Grünen-Fraktion an, eine der SPD und einer der CDU. Die Gruppe IBF hat in Frankfurt 1% der Stimmen gewonnen. Bei ihren Wählerinnen und Wählern war der Briefwahlanteil doppelt so hoch wie bei der Wahl insgesamt. Auch beim sogenannten Panaschieren fielen IBF-Wahlzettel auf. Auf knapp 80% davon wurden Stimmen über verschiedene Listen verteilt. Bei der gesamten Wählerschaft in Frankfurt machten sich weniger als 20% diese Mühe.
8: Und das steht heute noch an. Die Bundesagentur für Arbeit stellt die Juli-Statistik für den Arbeitsmarkt vor. Und in Kassel beginnt der Zissel, das größte Volksfest Nordhessens, wird in diesem Jahr zum 100. Mal gefeiert. Das waren die Nachrichten.
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12: Heute können wir die Sonnenbrille wieder auf der Nase geparkt lassen. Es wird wieder warm und sonnig. Vielleicht aber auch mal unruhig zwischendurch. Mehr von Martin Gutt.
13: Sommer, Sonne und über 30 Grad. Diese 3 sind auch heute wieder bei uns in Südhessen zur Genüge unterwegs. Die Sonne scheint zusammen mit ein paar Wolken und erst nachmittags, abends und in der Nacht wird das Gewitterrisiko größer. Aber nur punktuell gibt es kräftige Schauer. Oft bleibt es trocken zunächst und mit 30 bis 35 Grad am Nachmittag auch heiß. Nicht ganz so viel gibt es am Wochenende, aber es bleibt von Bürstadt bis Neckarsteinach weiter sonnig und sehr warm.
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12: Mit einer Meldung von der A3 Köln Richtung Frankfurt. Zwischen Montabaur und Limburg Nord 10 Kilometer Stau immer noch. Es gibt aber gute Nachrichten, die Unfallstelle ist geräumt.
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12: Guten Morgen. Wir machen jetzt mal was gegen unsere Morgenmüdigkeit. Bata Illich hat eine große Portion Schwung und bester Laune für uns am Start. Wir singen zusammen Michaela.

0: 11 nach 8 ist es, hier ist HR4. Ich liebe es ja, wenn man gleich morgens gute Nachrichten mit auf den Weg bekommt. In der Zeitung stehen ja gern mal nicht ganz so tolle Sachen, ne? Aber für die guten Nachrichten haben sie uns von HR4. Conny Strack aus dem HR4-Team hat für uns die schönsten Nachrichten der Woche rausgesucht.
1: Es ist warm wie in einem Backofen, allerlechzen nach Abkühlung. Da macht die Stadt Wiesbaden ein cooles Angebot. Raum Nummer 22 im Rathaus ist klimatisiert und hat eine angenehme Temperatur. Wenn es draußen mindestens 30 Grad hat, dann dürfen sich dort im Wiesbadener Rathaus alle Hitzegeplagten runterkühlen. Zu trinken gibt's auch noch was. Cool. Ausverkauft klingt erstmal nicht so toll, ist aber eine sehr schöne Nachricht für den KSV Hessen-Kassel. Das altehrwürdige Aue-Stadion in Kassel ist ausverkauft. Morgen kommt der Bundesliga-Aufsteiger FC Schalke 04 für ein Freundschaftsspiel zum KSV Hessen-Kassel. Dieses Spiel wird die Ränge mit 18.000 Menschen füllen und auch die Kasse des Viertligisten. Ausverkauftes Aue-Stadion gab es zuletzt 2015. Übernächste Woche beginnt für viele Kinder der vielbeschworene Ernst des Lebens. Sie kommen in die Schule. Dazu gehört natürlich auch eine Schultüte, eine Zuckertüte mit Inhalt. Das können sich nicht alle Eltern mal eben so leisten. Deshalb haben Azubis des Bistums Fulda Schultüten gebastelt und mit vielem bestückt, was ein i-Dötzchen für den Schulanfang braucht. Natürlich auch Süßkram.

0: Udo Jürgens in HR4. Jetzt um kurz vor 8:30 geht's wieder raus zu unseren HR4-Reportern.
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2: Im Rhein bei Biebesheim gilt absolutes Badeverbot und trotzdem gehen dort immer wieder Menschen ins Wasser. Die Gemeinde will deshalb jetzt mit einem Parkverbot und einer Schranke gegen den Besucheransturm vorgehen. Hintergrund sind immer wieder zugeparkte Straßen, liegengelassener Müll und unerlaubtes Grillen am Rheinufer. Rund um die Badestelle und den benachbarten Wechselsee sollen Falschparker künftig konsequent kontrolliert und notfalls auch abgeschleppt werden. Trotz des Badeverbots lockt der sogenannte Muschelstrand an heißen Tagen Besucher aus der ganzen Region an. Die Stadt erinnert aber daran, wie gefährlich der Rhein ist. Allein im Juni sind dort 4 Menschen ums Leben gekommen. Die neuen Parkverbote sollen jetzt jedes Jahr von April bis Oktober gelten. Helene Wilke, Biebesheim.
3: Beim SV Darmstadt 98 wird morgen die neue Saison mit einem großen Familienfest rund ums Stadion am Böllenfalltor eröffnet. Ab 12 Uhr gibt es Mitmachaktionen, Fanstände und erstmals die neue Trinkhalle am Bölle zu bestaunen. Da gibt es kühle Getränke und einen Live-DJ. Sportlicher Höhepunkt ist dann um 14 Uhr die Generalprobe für den Zweitliga-Auftakt in einer Woche. Gegner ist der englische Traditionsclub Portsmouth FC. Die Lilien werden dabei zum ersten Mal überhaupt das neue Auswärtstrikot tragen. Nach dem Schlusspfiff folgt dann die traditionelle Autogrammstunde inklusive Selfies mit Spielern und Trainern. Dafür werden die Stadiontore anschließend für alle geöffnet, auch für Fans, die das Testspiel selbst nicht besucht haben. Mathis Sohm, Darmstadt.
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0: Wir kommen heute im Tagesverlauf wieder ganz schön ins Schwitzen. Nicht so extrem wie gestern, aber doch auch. Mehr dazu von Martin Gutt.
4: Bei uns in Südhessen ist die Luft jetzt am Vormittag noch moderat und erfrischend. Danach geht es dann wieder hoch in sehr sommerliche Bereiche. Die Spitzenwerte liegen am Nachmittag bei 30 Grad im Odenwald und bei 35 rund um Heppenheim. Dazu gibt es oft einfach nur Sonne und Wolken und das Schauer- und Gewitterrisiko bleibt zunächst gering. Erst nachmittags und abends sowie zur kommenden Nacht hin wird es größer. Dann gibt es punktuell auch mal kräftige Schauer.
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0: Mit einer Meldung von der A3 Köln Richtung Frankfurt zwischen Montabaur und Dietz jetzt noch 3 Kilometer Stau.
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0: Schönen guten Morgen. Nur weil man schon länger wach ist, heißt das nicht, dass die Stimme auch schon wach ist. Wir testen das jetzt mal mit Middle of the Road, wie viel da schon geht.

0: Wow, das ist echt ein schönes Postkartenmotiv in einem strahlenden Lila. So schön leuchten die Lupinen nämlich gerade überall in der Rhön. Aber der Schein trügt, denn die Pflanzen breiten sich rasend schnell aus und bedrohen unsere schicken Bergwiesen. Warum das ein echtes Problem für uns ist, hat uns Ranger Sascha Herres erklärt.
1: Das ist im Grunde eine ökologische Katastrophe eigentlich hier für die Rhön, weil sie die Böden eben aufdüngt mit Stickstoff. Und das ist die große Gefahr. Je aufgedüngter die Böden sind, umso mehr verdrängt sie dadurch Pflanzen, die magere Böden brauchen.
0: Und die haben wir halt in der Rhön. Zum Beispiel Wiesenwitwenblumen oder der kleine Wiesenknopf. Das sind alles Arten, die nicht so super gut gedüngte und lockere Böden brauchen und die dann von den Lupinen überwuchert werden. Da hilft dann nur eins, die Pflanzen ausstechen, mitsamt ihrer langen Wurzel aus dem Boden rausholen. Und damit sind die Rhön-Ranger eigentlich so gut wie den ganzen Sommer über beschäftigt. Zusammen mit vielen Freiwilligen machen die das. Das ist viel Arbeit, aber die lohnt sich.
1: Es gibt natürlich Bereiche, wo sich Erfolge verzeichnen, wo wir auch Korridore angelegt haben, dass wir bestehende Flächen in Schacht halten und dass sie sich nicht weiter ausdehnen. Insofern ist nicht alles pessimistisch zu sehen, aber es treibt uns natürlich schon um.
0: Und wenn Sie jetzt sagen, ach ja, hey, da würde ich doch gern helfen, einfach bei den Rangern im Biosphärenreservat melden. Da kann man sich dann auch als Gruppe anmelden, wenn man das möchte, und dann bei der Landschaftspflege helfen und die Lupinen ausstechen.

0: Katja Metz aus dem HFI-Team weiß, wo wir am Wochenende in längst vergangene Zeiten eintauchen können. Und das auch noch kostenlos.
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0: Katja, lass es raus.
2: Das legendäre Urpferdchen und andere Fossilien warten auf uns in der Welterbestätte Grube Messel. Da ist am Sonntag Grubenfest. Der Eintritt ist frei und wir können zum Beispiel in der Grabungshütte der Archäologen am Rande der Grube auch selber im Ölschiefer nach Fossilien suchen. Da helfen uns die Profis dabei.
0: Es wird voll in Lindenfels im Odenwald. Die Lindenfelser feiern ihr Burg- und Trachtenfest.
2: Zum Trachtenumzug durch die Stadt am Sonntag kommen wieder tausende Besucher nach Lindenfels. Das Motto für den Umzug lautet Odenwälder Bauernhochzeit um die Jahrhundertwende. Über 400 Trachtenfans machen bei dem Umzug mit, tragen originalgetreue Odenwälder Trachten und Pferdegespanne sind auch dabei.
0: Ja, heute Abend geht's los mit dem Fest und zur Einstimmung auf ein tolles Wochenende singen die Lindenfelser Chöre. Und die Temperaturniederschlagswerte von gestern früh bis heute früh sehen so aus. Die Höchsttemperatur hat in Schauenburg bei 36 Grad gelegen, in Frankfurt am Flughafen bei 39. In der Nacht ist die Temperatur in Schauenburg auf 15 Grad gefallen und in Frankfurt auf 18 Grad.
2: Und es hat ein bisschen geregnet, also wirklich nur ein bisschen, nichts Wildes. 0,4 mm waren es in Frankfurt, 0,3 mm in Schauenburg und Vielbrunn im Odenwald und Gießen melden geringen Niederschlag.
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9: 9 Uhr. Neue Rekordtemperaturen für Juli gemessen. EU bietet Spanien Unterstützung für Exklave Ceuta an. Weiterer Verband lehnt Infantinos WM-Pläne ab. Das Wetter: erst Sonne und Wolken, später Schauer und Gewitter bis 34 Grad. Die Nachrichten mit Frank Wornert. Guten Morgen. Es ist der Sommer der Rekordtemperaturen. Auch gestern sind wieder neue Spitzenwerte gemessen worden. An drei Orten in Deutschland war es laut Deutschem Wetterdienst so heiß wie noch nie in einem Juli. Aus der Nachrichtenredaktion Maren Weil.
10: 40,5 Grad in Bernburg in Sachsen-Anhalt, 40,4 im bayerischen Kitzingen und 40,2 Grad in Baden-Württemberg in Ohlsbach. Das sind nach vorläufigen Daten die neuen Juli-Rekorde. Auch in Hessen lagen wir nur knapp darunter. Die 40 Grad wurden in Bad Nauheim und in der Frankfurter Innenstadt geknackt. Regen gab es nur wenig. Schon gestern hatte der Deutsche Wetterdienst gemeldet, der Juli in Hessen war der trockenste seit Beginn der Messgeschichte.
9: Die EU-Kommission hat Spanien Unterstützung angeboten, um die Lage in der Exklave Ceuta in Nordafrika unter Kontrolle zu bringen. Die Grenzschutzagentur Frontex könne zum Einsatz kommen. In den vergangenen Tagen waren mehrere tausend Migranten in das Gebiet gekommen, das zur EU gehört. Mitglieder der spanischen Regierung wollen sich heute ein Bild von der Lage machen. ARD-Korrespondent Stefan Ehlert.
11: In Ceuta werden Premier Sanchez und Innenminister Grande Marlaska erwartet. Der dortige Regionalpräsident forderte den Einsatz des Militärs, die Ausrufung des Notstandes und mehr Mittel für die Versorgung der Menschen. Sanchez sagte, man setze alle Hebel in Bewegung, um auf die Lage in Ceuta zu reagieren. Wie genau, ist noch unklar. Die spanische Linkspartei Suma fordert, dass die Krise unter Wahrung der Menschenrechte bewältigt wird.
9: Der sogenannte Friedensrat, den die USA ins Leben gerufen haben, hat laut Präsident Trump eine Vereinbarung zur vollständigen Entwaffnung der Terrorgruppe Hamas erzielt. Ob die Vereinbarung Bestand haben wird, ist aber unklar. Offizielle Reaktionen der Hamas oder aus Israel gibt es bis jetzt nicht. Die Pläne von FIFA-Präsident Infantino zum Verkauf von WM-Anteilen an private Investoren stoßen auf immer mehr Kritik. Auch der Dachverband des nord- und mittelamerikanischen Fußballs CONCACAF lehnt das Vorhaben ab. Aus der Nachrichtenredaktion Peter Eichenberg.
12: Die 41 CONCACAF-Mitglieder kritisieren die Pläne deutlich. Anders als der europäische Fußballdachverband UEFA drohen sie aber nicht mit einem Boykott. Die UEFA hatte nach einer Sondersitzung erklärt, keine der 55 europäischen Nationalmannschaften werde an einem FIFA-Wettbewerb teilnehmen, sollte Infantino an seinen Plänen festhalten. Die FIFA müsse verbindlich zusagen, das Vorhaben vollständig aufzugeben und die WM niemals für Investoren zu öffnen. Die Weltmeisterschaft steht nicht zum Verkauf, hieß es wörtlich in der Erklärung der Europäer.
9: Und das steht heute noch an. Das Landgericht München fällt ein Urteil zu Musik, die mit künstlicher Intelligenz erzeugt worden ist. Die Verwertungsgesellschaft GEMA hatte geklagt, weil sie bei KI-Musik Urheberrechte verletzt sieht. Im Einzel- und Versandhandel in Hessen wird wieder gestreikt, unter anderem in Kassel, Wiesbaden und Frankfurt. Verdi will damit Druck machen in den laufenden Tarifverhandlungen. Und in Kassel beginnt der Zissel. Das größte Volksfest Nordhessens wird zum 100. Mal gefeiert. Das waren die Nachrichten.
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13: Die Sonne heizt uns wieder ordentlich ein heute. Es wird warm. Vielleicht aber auch mal ein bisschen unruhig zwischendurch. Martin Gutt hat den Überblick.
14: Sommer, Sonne und über 30 Grad. Diese drei sind auch heute wieder bei uns in Südhessen zur Genüge unterwegs. Die Sonne scheint zusammen mit ein paar Wolken und erst nachmittags, abends und in der Nacht wird das Gewitterrisiko größer. Aber nur punktuell gibt es kräftige Schauer. Oft bleibt es trocken zunächst und mit 30 bis 35 Grad am Nachmittag auch heiß. Nicht ganz so viel gibt es am Wochenende, aber es bleibt von Bürstadt bis Neckarsteinach weiter sonnig und sehr warm.
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13: Vorsicht erstmal auf der A7 Fulda Richtung Kassel. Zwischen Bad Hersfeld West und Homberg-Efze liegt im Baustellenbereich ein Holzklotz auf dem rechten Fahrstreifen. Und Vorsicht auf der A661 Oberursel Richtung Ingelsbach. Zwischen Frankfurt-Niedereschbach und Frankfurt-Heddernheim liegt im Baustellenbereich ein Betonklotz auf dem rechten Fahrstreifen. Auch da bitte aufpassen. Und A3 Köln Richtung Frankfurt, zwischen dem Mönchhofdreieck und Kelsterbach, 4 Kilometer stockender Verkehr nach einem Unfall auf dem linken Fahrstreifen. Vorsicht, die Unfallstelle ist noch nicht abgesichert.
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13: Schönen guten Morgen und herzlich willkommen im Freitagmorgen. Kiki D hat unfassbar viele Lieder rausgebracht, die zumindest in den USA und in Großbritannien immer so im Mittelfeld der Top 100 Charts gelandet sind. In Deutschland ist Kiki D vor allem für ihre Duette mit Elton John bekannt. Don't go breaking my heart.
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0: Hier ist HR 4 um 8:45 am Freitagmorgen. Und wenn in Kassel am Rondell an der Fulda der Hering gehisst wird, dann ist wieder Zissel. Nordhessens größtes Wasser- und Heimatfest wird dieses Jahr 100 Jahre. Katja Metz aus dem HR 4-Team weiß, wie das war vor 100 Jahren.
1: An der Fulda hat man in Kassel schon immer gerne gefeiert. Da gab es schon immer vor allem Rudervereine, die am Fulle-Strand die Nacht zum Tag gemacht haben. Und da kam noch tatsächlich eines Tages im Jahr 1925 ein Schützenverein an der Stadtschleuse beim Heringessen auf die Idee, wir könnten doch mal mit den Ruderern zusammen feiern und mit dem Flussbad an der Fulle und mit der Stadt auch noch und alle zusammen fest auf die Beine stellen.
0: Ja, wahrscheinlich, weil feiern zwar gut ist, aber Großfeiern ist halt noch besser, ne?
1: Genau so muss es gewesen sein. Nach, wie ich mal vermute, einigen Schnäpsen haben sie dann ein Heringsskelett in eine Zigarrenkiste gepackt und in der Fulda wegschwimmen lassen mit den Worten, schwimm in die Welt und verkünde allen, in 365 Tagen ist in Kassel Zissel. Also da wissen wir schon mal, warum der Hering das Zissel-Maskottchen ist.
0: Ja, anscheinend waren die Wassersportler, die Stadt und das Flussbad ja direkt Feuer und Flamme für die Idee, ne? Oder wie war das?
1: Muss wohl so gewesen sein, weil ein Jahr später, 1926 schon, wurde dann tatsächlich zum ersten Mal groß gemeinsam gezisselt am Fuldaufer. Sogar mit Feuerwerk. Mhm. Ja, und jetzt ist das 1. Augustwochenende in Kassel traditionell Zisselwochenende. Zur Eröffnung wird der große Zisselhering am Rondell aufgehangen mit dem Ruf, schon seit 100 Jahren, hier ist der Hering, häng mal auf. Dann hängt der, dann heißt's, der Hering hängt.
0: Ja, und Zissel, wie das Fest ja heißt, ne, was bedeutet denn das eigentlich?
1: Das ist Mysterium. Was naheliegt, ist, dass Zissel von Zisseln stammt. Gibt's im Plattdeutschen und kann man übersetzen mit Geld verjubeln. Und das macht man ja beim Zissel, ne? Karussell fahren, feiern, man shoppen trinken, Zuckerwatte essen, an der Schießbude sein Glück versuchen. Eben Zisseln.
0: Ja, mit Zisseln halt, ne? Nordhessens größtes Wasser- und Heimatfest ist der Zissel und der hat heute 100-jähriges Jubiläum. Heute geht's dann los. Der Hering wird um 9:30 heute Abend am Rondell an der Fulda gehisst.

Ich will mehr. So heißt der aktuelle Titel von Nicole in HR4. Ich habe sie kennengelernt, mich lange mit ihr über ihre Karriere unterhalten und Nicole ist wirklich sehr stolz auf das, was sie bis jetzt alles so gemacht hat. Und ich finde, das hört man sofort.

0: Alexander Kleen in HR4. Jetzt geht's wieder raus zu unseren Reportern um 9:30.
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2: Im Rhein bei Biebesheim gilt absolutes Badeverbot und trotzdem gehen dort immer wieder Menschen ins Wasser. Die Gemeinde will deshalb jetzt mit einem Parkverbot und einer Schranke gegen den Besucheransturm vorgehen. Hintergrund sind immer wieder zugeparkte Straßen, liegengelassener Müll und unerlaubtes Grillen am Rheinufer. Rund um die Badestelle und den benachbarten Wechselsee sollen Falschparker künftig konsequent kontrolliert und notfalls auch abgeschleppt werden. Trotz des Badeverbots lockt der sogenannte Muschelstrand an heißen Tagen Besucher aus der ganzen Region an. Die Stadt erinnert aber daran, wie gefährlich der Rhein ist. Allein im Juni sind dort 4 Menschen ums Leben gekommen. Die neuen Parkverbote sollen jetzt jedes Jahr von April bis Oktober gelten. Helene Wilke, Biebesheim.
3: Tausende Menschen in einem Stadion, ein Lichtermeer aus Taschenlampen, alle singen zusammen Weihnachtslieder. Gerade scheint die besinnliche Gänsehautatmosphäre des traditionellen HR3-Weihnachtssingens noch ganz schön weit weg. Aber Vorfreude ist bekanntlich die schönste Freude und deshalb hat heute schon der Vorverkauf für das Event am 19. Dezember begonnen. Dieses Jahr soll das Weihnachtssingen noch größer werden als in den Vorjahren und wechselt deshalb vom kleineren Offenbacher Fußballstadion nach Frankfurt in den großen Deutsche Bank Park. Tickets gibt es für Kinder ab 14,90 Euro, Erwachsene zahlen 19,90 Euro. Pia Stenner aus Frankfurt.
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0: Die Sonne scheint und davor klebt so ein leichter Wolkenschleier. Es wird aber trotzdem wieder warm heute. Mehr von Martin Gutt.
4: Hier in Südhessen geht das sommerliche Sonne-Wolken-Gemisch den ganzen Tag über weiter. Auch das Gewitterrisiko bleibt zunächst sehr gering. Erst von heute Nachmittag an bis zur Nacht wird es etwas größer. Es wird aber nur punktuell mal kräftig nass. Dazu wird es mit bis zu 35 Grad auch sehr heiß. Auch am Wochenende geht es hier rund um Darmstadt meist einfach nur mit Sonne und Wolken zur Sache. Gewitter gibt es nur selten und mit 29 Grad morgen und 31 am Sonntag bleibt es weiter sehr, sehr warm.
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0: Die A3 habe ich für Sie. Köln Richtung Frankfurt. Zwischen dem Mönchhof-Dreieck und Kelsterbach. 5 Kilometer Stau und stockender Verkehr nach einem Unfall auf dem linken Fahrstreifen. Der HR4-Staurechner zeigt eine Verzögerung von etwa einer Viertelstunde im Moment.
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0: Ich liebe es ja, angelächelt zu werden. Wenn mir jemand zulächelt, lächle ich automatisch zurück und umgekehrt funktioniert das natürlich auch. Das können wir jetzt gleich mal mit James Lloyd ausprobieren. Keep on smiling. Wir lächeln um die Wette.

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1: Foodtrucks mit Burgern oder Pasta kennen wir, aber wie wäre es denn mit Kuchen auf Rädern? Eine Gründerin aus der Wetterau rollt jetzt genau mit so einer mobilen Konditorei durch die Region und hr4-Reporter Levidin Salamon hat sie besucht.
2: Eine Tortenwerkstatt auf Rädern, das ist die Welt von Nanetta Ruf. Anders als gewöhnliche Bäcker und Konditoren bestellt sie dafür keine Rohstoffe, sondern sie fährt zu ihnen. Auf dem familieneigenen Hof in Steinfurt an der Wetterau pflückt sie Rosenblüten für Sirup, Torten und Limo.
3: Wir befinden uns in meiner mobilen Backstube in der Konditurei, weil ich damit auf Tour gehe. Und ich verarbeite hier drin Rohstoffe von landwirtschaftlichen Betrieben und stelle daraus Produkte her, die bei den Betrieben dann im Hofladen verkauft werden.
2: Daher auch der Name ihres Anhängers Konditurei. Aber es bleibt nicht nur bei den Torten. Zwar fühlt sich Nanetta Ruf als gelernte Konditorin ihrem Handwerk verpflichtet, so ein Hof bietet aber auch noch deutlich mehr. Damit wächst ihr Repertoire.
3: Dann mache ich eben auch noch einige Produkte, die nicht ganz so typisch sind für die Konditorei, wie zum Beispiel Eierlikör, um eben Eier haltbar zu machen für Betriebe, die gerade einen Eierüberschuss haben. Ich koche Marmeladen, hier koche ich jetzt Rosensirup, ich mache verschiedene Gewürzmischungen, also es ist sehr breit gefächert.
2: Ihr Konzept funktioniert so gut, dass sie damit eine Lücke füllt. Viele Bauernhöfe haben selbst Rohstoffe, die sie im eigenen Hofladen verkaufen, aber die Möglichkeit, sie weiterzuverarbeiten, zu veredeln quasi, haben sie in der Regel nicht. Das kann die Konditurei ändern. Rezepte, Verpackung, Etiketten, alles an Bord. Der Hof muss nur Strom und Wasser stellen. Auf dem Steinfurter Rosenfest hat sie praktisch ein Heimspiel. Der Geschmack der Rosenblüten kommt bei den Leuten gut an.
4: Hat wunderbar geschmeckt. Na, schön süß.
5: Blumig, aber trotzdem fruchtig, auch frisch irgendwie.
6: Ich hätte jetzt im ersten Moment gesagt, wie Omas Seife. Aber hat was, ist interessant.
7: Der beste Stand ever.
2: Für ihren Einsatz ist Nanetta Ruf als Gründerin bereits ausgezeichnet worden. Immer zur Frische zu kommen, anstatt selbst alles zu ordern.
3: Es ist schon oft so, dass wenn ich dann hierher komme und das sehe, dass ich dann denke, cool, das habe ich gemacht, das habe ich geschafft.
1: Kuchen auf Rädern, Nanetta Ruf, verkauft den Kuchen im Foodtruck. Und wenn Sie jetzt genauso wie ich Hunger auf Kuchen haben, auf hr4.de gibt es ganz viele Rezepte.
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0: Die Beach Boys in HR4 um 8 vor 10. Britta Wiegand ist da, macht gleich weiter hier in HR4. Und du bringst Geschenke mit, glaube ich.
1: Eins mindestens, hoffentlich darf ich vergeben heute. Das Oldie-Quiz ist mit dabei und da geht es um eine Frau, die uns schon mal mindestens 3-mal hier besucht hat. Sehr sympathisch.
0: Wenn nicht sogar öfter.
1: Wenn nicht sogar, ganz sicher sogar öfter. Also bei mir war sie 3-mal.
0: Okay, Britta Wiegand macht weiter mit dem Oldie-Quiz gleich nach 10 und ich wünsche ein schönes Wochenende. Jascha Kühlmann, mein Name.

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1: 10 Uhr. Zahl der Arbeitslosen gestiegen. Neue Rekordtemperaturen für Juli gemessen. Leichte Entspannung in den Waldbrandgebieten in Spanien und Frankreich. Das Wetter, erst Sonne und Wolken, später Schauer und Gewitter bis 34 Grad. Die Nachrichten mit Frank Wornert. Die Zahl der Arbeitslosen in Deutschland ist gestiegen. Wie die Bundesagentur für Arbeit gerade mitgeteilt hat, sind im Juli 3.007.000 Menschen arbeitslos gemeldet. Das sind 71.000 mehr als im Juni und 28.000 mehr als vor einem Jahr. In Hessen ist die Zahl der Arbeitslosen seit letztem Monat um 6.700 gestiegen auf rund 215.000. hr-Reporterin Jutta Nieswand.
2: Laut Frank Martin, Geschäftsführer der Regionaldirektion Hessen, hat das zunächst damit zu tun, dass in der Ferienzeit typischerweise nicht viel eingestellt wird. Allerdings sei die Arbeitslosigkeit jetzt stärker gestiegen als erwartet, denn die Unternehmen würden sich derzeit mit Einstellungen besonders zurückhalten und auch Personal entlassen. Und das nicht nur in der Industrie, sondern auch in anderen Branchen. Bisher sieht Martin auch keine Signale dafür, dass sich das bald ändert. Dafür gäbe es noch zu viel Unsicherheiten international und die Unternehmen warteten auf weitere Reformen aus Berlin.
1: Gestern sind wieder neue Rekordtemperaturen gemessen worden. An drei Orten in Deutschland war es laut Deutschem Wetterdienst so heiß wie noch nie in einem Juli. Die höchste Temperatur gab es in Bernburg an der Saale in Sachsen-Anhalt mit 40,5 Grad. Auch in Bayern und Baden-Württemberg wurden neue Rekordwerte gemessen. Spaniens Premierminister Sanchez wird heute in der spanischen Exklave Ceuta in Nordafrika erwartet. Grund sind die vielen Migranten, die in den vergangenen Tagen in der Stadt angekommen sind. Sanchez will mit den Behörden und den Sicherheitskräften über die Lage beraten. Die EU hat inzwischen Hilfe angeboten. ARD-Brüssel-Korrespondentin Katrin Schmidt.
3: Die EU sei bereit, Spanien verstärkt zu unterstützen, um die Lage unter Kontrolle zu bringen, schreibt EU-Kommissar Brunner auf der Plattform X, vor allem auch mit Hilfe der EU-Grenzschutzagentur Frontex. Außerdem stehe Brüssel mit allen zuständigen Behörden in engem Kontakt, auch mit den Verantwortlichen auf marokkanischer Seite. Denn der Schutz der EU-Außengrenzen sei nun mal ein wesentlicher Bestandteil der Bemühungen zur Bekämpfung der illegalen Migration und damit Teil der EU-Migrationsreform, die vor rund 6 Wochen in Kraft getreten ist.
1: Der von den USA ins Leben gerufene Friedensrat hat nach Angaben von US-Präsident Trump ein Abkommen zur vollständigen Entwaffnung der Hamas im Gazastreifen erzielt. Auf seiner Online-Plattform schreibt Trump, die Vereinbarung werde schrittweise umgesetzt. Aus Washington Nina Barth.
4: Kurz nach der Ankündigung teilte Trumps umstrittener Friedensrat auf X mit, unter Vermittlung Ägyptens, Katars, der Türkei und der USA habe sich die Hamas zum ersten Mal offiziell zu einem umsetzbaren Plan verpflichtet, auf alle ihre Waffen zu verzichten. Dem werde ein israelischer Rückzug aus Gaza folgen. Bisher ist aber unklar, ob die Vereinbarung tatsächlich Bestand haben wird. Offizielle Reaktionen der Hamas oder aus Israel gibt es bisher nicht.
1: Die Lage in den Waldbrandgebieten in Spanien und Frankreich hat sich etwas entspannt. Dort konnten inzwischen Zehntausende Menschen in ihre Häuser und Wohnungen zurückkehren. In Griechenland und der Türkei dagegen kämpfen die Feuerwehrleute weiter gegen schwere Brände. Betroffen sind auch Urlaubsgebiete. Das waren die Nachrichten.
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5: Heute ist ein bisschen schwüler, am Vormittag meist trocken bei 28 bis 34 Grad. Und zum Nachmittag und Abend bilden sich Quellwolken, die vereinzelt auch Schauer und Gewitter im Gepäck haben. Lokal können sie auch kräftig sein. Maximale Temperatur in Eimelroth 28, in Lahnau 31 und Bürstadt 34 Grad. Am Samstag, also morgen, die Temperaturen meist unterhalb der 30-Grad-Marke. Ein Mix aus Sonne und Wolken, Schauer und Gewitter sind möglich. In der Südosthälfte Hessens bei 24 bis 30 Grad. Und der Sonntag wieder wärmer, bei viel Sonnenschein 28 bis 34 Grad. Und die neue Woche bringt Sonnenschein, Wolken, Schauer und Gewitter bei 30 bis 36 Grad.
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5: A3 Köln Richtung Frankfurt zwischen Wiesbadener Kreuz und Raunheim. 3 Kilometer Stau wegen einer Baustelle. Im weiteren Verlauf zwischen Mönchhofdreieck und Kelsterbach. 3 Kilometer stockender Verkehr nach einem Unfall. Verzögerung 5 bis 10 Minuten. A7 Fulda Richtung Würzburg zwischen der Raststätte Utrichshausen und Bad Brückenau-Volkers. 4 Kilometer Stau.
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5: Der letzte Tag im Monat Juli, der 31.07. Lassen wir den Monat ausklingen und starten gemeinsam in den Freitagvormittag. Schön, dass Sie mit dabei sind.
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0: 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Ja, das hätte ich nicht gedacht, dass Ertrinken weltweit eine der häufigsten Todesursachen ist, vor allem bei Kindern und Jugendlichen. Und ohne sie wären die Zahlen noch höher. Heute ist Ehrentag der Rettungsschwimmer und Rettungsschwimmerinnen. Damit soll die Arbeit von Rettungsschwimmern ins öffentliche Bewusstsein gerückt werden und ihnen für die Rettung von Leben gedankt werden. Dass sie wirklich gebraucht werden, weiß Frederik Bau, Rettungsschwimmer im Strandbad Rottgau im Landkreis Offenbach.
1: Dieses Jahr hatten wir 16 Wasserrettungen. Letztes Jahr waren es deutlich weniger. Ich meine, 4 waren es oder 6. Also man merkt auf jeden Fall einen Anstieg, auch dass wir jetzt noch mitten in der Saison sind. Also wir haben noch gar nicht erst richtig angefangen. Es ist schon einiges passiert. Das ist auffällig.
0: Und da ist es auch egal, ob Feen sind, ob 40 Grad im Schatten herrschen oder es bewölkt ist, sagt der Rettungsschwimmer.
1: Diese Grundanspannung ist immer da. Und man muss immer 100% da sein. Also es gibt jetzt nicht so diese Tage, wo man die Füße hochlegt und sagt, ganz entspannt. Also wir sind immer da und achten darauf, dass alle Leute wieder nach Hause kommen.
0: Rettungsschwimmer sein, das ist auch nicht nur Kampf gegen Leben und Tod, sondern auch Spaß, sagt Matthias Kunzel aus dem Freibad in Kronberg im Taunus.
2: Wenn wir den 3-Meter-Turm manchmal aufmachen und das Kind springt zum ersten Mal und traut sich nicht, dann ist eigentlich das ganze Schwimmbad dabei und hilft, dass es da runterkommt. Und wenn es dann gesprungen ist, dann klatscht das ganze Schwimmbad.
0: Und alles in allem gibt es zu wenige Rettungsschwimmer in Deutschland und eben auch bei uns in Hessen. Rettungsschwimmerin Manja Fetzer aus Babenhausen im Landkreis Darmstadt-Dieburg hat deshalb eine ganz, ganz klare Botschaft.
3: Macht euren Rettungsschwimmer. Ihr werdet überall gebraucht, in den Freibädern, Schulen, Vereinen. Da werden immer Trainer, Leute gesucht, die Rettungsschwimmer sind und auch ein Vorbild sind für die Kinder und sich hier engagieren.
0: Heute ist Ehrentag der Rettungsschwimmer. Wir grüßen alle Rettungsschwimmer, Schwimmbadmeister und alle, die sich an Seeufern und Schwimmbadbeckenrändern für unsere Sicherheit sorgen und natürlich auch an alle Mitglieder der DLRG.

Von dieser Frau habe ich mir bis dato jedes Album runtergeladen bzw. gekauft und wurde auch nicht enttäuscht. Maite Kelly, ja, zweideutig lebensfroh, dynamisch, sinnlich und voller Energie. So ist ihre Musik, wie auch dieser Song. Es ist einfach passiert. Maite Kelly, hier ist HR4.

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1: Vorsicht auf der A7 Hannover Richtung Kassel. Zwischen Hannenmünden, Lutherberg und Kassel-Nord steht ein defektes Fahrzeug auf dem Standstreifen und es liegen Reifenteile auf der Fahrbahn. Vorsicht auf der B40 Frankfurt Flughafen Richtung Schwanheim. Zwischen der Abfahrt Kelsterbach-Frankfurter Straße und dem Schwanheimer Knoten steht ein defekter LKW auf dem Standstreifen und es liegen Reifenteile auf der Fahrbahn. Und noch eine Meldung für die A7, Fulda Richtung Würzburg, zwischen der Raststätte Utrichshausen und Bad Brückenau-Volkers 5 Kilometer Stau wegen einer Baustelle.
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1: Und die Bee Gees, die jetzt kommen, die lösen bei mir sofort ein paar Bilder im Kopf aus. Lichtorgel, volle Tanzflächen, eine drehende Disco-Kugel und vor allem ganz viel Lebensfreude. Die Bee Gees mit Staying Alive.
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1: Und jetzt sind Sie gefragt, wenn Sie mitspielen möchten. Dann rufen Sie jetzt an bei uns. Es geht heute um eine Sängerin, die auf Deutsch singt. Und wir spielen Ihnen ein Lied an. Jetzt war ich ganz vorsichtig formuliert, Sie haben es schon gemerkt, damit ich mich nicht verplappere. Also, wenn Sie mitmachen möchten, kleines Gespräch mit mir. 0800 44 22 802. 0800 44 22 802. Bis gleich.
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1: Und da geht es auch gleich los mit Helga Gebhardt aus Hungen. Liebe Frau Gebhardt, schön, dass Sie in der Leitung sind.
2: Ja, ich freue mich.
1: Ich freue mich auch. Sie können bei uns eine HR4-Glasflasche gewinnen, wenn Sie mir die richtige Antwort sagen. Aber vorab erstmal, was haben Sie denn gerade gemacht, als ich gesagt habe, rufen Sie doch mal an?
2: Ich habe Ihrem Kollegen schon erzählt, ich war einkaufen und war am Einräumen. Ja, und bereite jetzt so langsam das Mittagessen für mich vor. Es gibt heute Fisch und Salat.
1: Okay, super. Aber es ist nichts, was dringend in den Kühlschrank muss, wovon ich Sie jetzt ablenke, oder?
2: Nein, das ist alles erledigt.
1: Okay, perfekt. Okay, dann habe ich eine Frage und spiele Ihnen auch was Passendes dazu zuvor. Also, welche amerikanische Sängerin landete 1967 mit dem Schlager Romeo und Julia einer ihrer erfolgreichsten Hits in Deutschland? Ich spiele das jetzt mal an. Achtung.
3: Wir beide sind nicht Romeo.
1: Ist das vielleicht A. Peggy March, ist das Petula Clark oder Connie Francis?
2: Das ist Peggy March.
1: Das ist Peggy March. Spannende, sehr sympathische Frau, eine tolle Frau.
2: Oh ja, das kann man wirklich sagen, ja.
1: Ich kann auch wirklich.
2: Ach, das freut mich, dass ich das richtig gemacht habe.
1: Das haben Sie richtig gemacht, so ja. Ohne Probleme, locker flockig links aus dem Ärmel geschüttelt.
2: Ja, genau.
1: Perfekt. Haben Sie sie schon ein paar Mal im Fernsehen gesehen?
2: Ja, öfters schon.
1: Ist eine ganz sympathische, also wirklich.
2: Ja.
1: Sehr angenehm.
2: Ist halt so mein Alter. Hallo.
1: Wie alt sind Sie denn? Darf ich das nicht fragen?
2: 83.
1: Oh, 83, da fahren Sie noch rum mit die Einkaufen und sind unterwegs und sind
2: fit. Ich bin froh und dankbar, dass ich jeden Tag alleine aufstehen kann, mich versorgen kann.
1: Perfekt.
2: Und auch für meine Familie noch da sein darf.
1: Ich sage ja immer, es gibt nur zwei Optionen, entweder sterben oder älter werden. Und älter werden ist ja was Schönes. Dann nimmt man am Leben noch teil.
2: Ja, wenn man das so teilnehmen kann, wie ich das mache, muss ich sagen, bin ich jeden Tag dankbar.
1: Perfekt, super Einstellung. Helga Gebhardt aus Hungen, ich darf Ihnen ein schönes Wochenende wünschen, nochmal ganz herzlich gratulieren und bleiben Sie so, wie Sie sind. Bis bald.
2: Dankeschön, ich für Sie und Ihr Team alles, alles Gute.
1: Dankeschön, tschüss.
2: Tschüss.
1: Und jetzt kommt natürlich Peggy March, ganz besonders für unsere Gewinnerin Helga.

Hier meldet sich HFM mit einem Verkehrshinweis. Vorsicht auf der A3 Köln Richtung Frankfurt. Am Mönchhof-Dreieck auf der Verbindung zur A67 Richtung Darmstadt befindet sich ein Fahrradfahrer auf der Autobahn. Bitte fahren Sie dort vorsichtig.

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4: 11 Uhr. Zahl der Arbeitslosen ist gestiegen. GEMA gewinnt Prozess um Urheberrechte gegen KI-Anbieter. Willingen feiert 100 Jahre Mühlenkopfschanze. Das Wetter, Sonne und Wolken, später Schauer und Gewitter bis 34 Grad. Die Nachrichten mit Frank Wornert. Die Zahl der Arbeitslosen ist im Juli auf über 3 Millionen gestiegen. Konkret waren laut Bundesagentur für Arbeit 3.007.000 Menschen ohne Job gemeldet. Im Vergleich zum Juni ist das ein Plus von 71.000. ARD-Korrespondentin Birgit Habrath.
5: Nun ist das im Juli nicht unüblich, weil Firmen vor den Sommerferien selten einstellen und die Jugendlichen nach der Lehre erst noch einen Job finden müssen. Aber das Plus fällt stärker aus als in anderen Jahren. Die schwache Entwicklung der letzten Monate setzt sich also fort, so das Fazit der Bundesagentur. Auch die Zahl der Unterbeschäftigten steigt, also die, die zum Beispiel wegen einer Weiterbildung gerade nicht vermittelt werden können, eigentlich aber jobsuchend sind.
4: Auch in Hessen gab es im Juli mehr Arbeitslose. Insgesamt waren es etwa 215.000 und damit 6.700 mehr als im Juni. Forever Young oder Atemlos. Das US-Unternehmen Suno darf bekannte Songs nicht mehr ohne Genehmigung nutzen und damit seine künstliche Intelligenz zu trainieren. Das hat das Landgericht München entschieden. Die Musikerverwertungsgesellschaft GEMA hatte geklagt. Einen ähnlichen Fall hatte es auch schon mit OpenAI gegeben. Den hatte die GEMA auch gewonnen. Da ging es aber um Songtexte. Nachdem bis zu 49.000 Migranten in der spanischen Exklave Ceuta in Nordafrika angekommen sind, werden dort jetzt Soldaten eingesetzt. Die Armee werde die Guardia Civil unterstützen, um für Sicherheit zu sorgen. Heute will sich Spaniens Ministerpräsident Sanchez vor Ort ein Bild von der Lage machen. Auch in der zweiten Exklave Melilla haben hunderte Migranten die Grenze überwunden und befinden sich damit praktisch in der EU. Um ihre Weiterreise zu verhindern, will Italien erreichen, dass Spanien aus dem Schengen-Raum ausgeschlossen wird. Reparieren statt wegwerfen, das ist das Ziel einer EU-weiten Vorschrift, die ab heute in Kraft tritt. Wer große Geräte kauft, zum Beispiel eine Waschmaschine oder solche mit Displays wie ein Smartphone, der hat ein Recht darauf, dass es die Hersteller auch reparieren können. HR-Reporter Jakob Sachs.
6: Ab heute gilt: Hersteller müssen bei Geräten laut Rechtsexperten etwa 7 bis 10 Jahre, nachdem ein Gerät nicht mehr hergestellt wird, verpflichtend Ersatzteile anbieten. Außerdem dürfen Hersteller keine Software mehr einsetzen, die Reparaturen verhindert. Denn schlaue Geräte haben teilweise erkannt, wenn ein Ersatzteil eingesetzt wurde und haben das dann blockiert. Sowas ist jetzt nicht mehr möglich. Zusätzlich müssen Hersteller ermöglichen, auch Ersatzteile von Drittanbietern zu verbauen, also quasi nicht Originalersatzteile.
4: In Willingen im Upland wird ab heute das 100-jährige Jubiläum der Mühlenkopfschanze gefeiert. Der Skiclub veranstaltet dort 10 Tage lang ein Familienfest. HR Nordhessen-Reporterin Silvia Ritter.
7: Von der kleinen Skisprungschanze aus Holz zur größten Großschanze der Welt. Bei Schanzenführungen können Besucher einen Blick hinter die Kulissen der heute modernen Sportanlage werfen oder mit Hilfe einer VR-Brille selbst zum Skispringer werden. Die weltweit besten Springer kommen dann Ende Januar Januar wieder nach Willingen. Seit über 30 Jahren werden auf der Mühlenkopfschanze Weltcup-Springen ausgetragen und aktuell weiten über 155 Meter gesprungen.
4: Das waren die Nachrichten.
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8: Die Temperaturen heute 28 bis 34 Grad. Es fasst sich oder fühlt sich ein bisschen schwüler an als in den letzten Tagen. Zum Nachmittag und zum Abend bilden sich Quellwolken, die vereinzelt auch Schauer und Gewitter mit zu uns nach Hessen bringen. Lokal können die auch kräftiger ausfallen. Morgen am Samstag die Temperaturen meist unterhalb der 30 Grad Marke, also sogar ein bisschen frischer als heute. Und ein Mix aus Sonnenschein und Wolken, Schauer und Gewitter sind möglich in der Südosthälfte Hessens. Der Sonntag wird wieder wärmer, bei viel Sonnenschein bis zu 34 Grad. Und die neue Woche bringt auch wieder heißere Temperaturen bis zu 36 Grad, aber auch zwischendurch mal Schauer und Gewitter.
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8: Vorsicht auf der A3 Richtung Frankfurt am Mönchhof-Dreieck. Auf der Verbindung zur A67 Richtung Darmstadt befindet sich immer noch ein Fahrradfahrer auf der Fahrbahn. Vorsicht auf der A44 Dortmund Richtung Kassel. Zwischen Marsberg und Diemelstadt liegen Gegenstände auf dem rechten Fahrstreifen. A3 Würzburg-Frankfurt. Zwischen Hößbach und Aschaffenburg in beiden Richtungen streckenweise stockender Verkehr. A3 Frankfurt Richtung Köln. Zwischen Bad Camberg und Limburg Süd streckenweise stockender Verkehr. A7 Fulda Richtung Würzburg. Zwischen der Raststätte Otrichshausen und Bad Brückenau-Volkers 5 Kilometer Stau wegen einer Baustelle.
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8: Mit einem Seemannsruf starten wir in die 11-Uhr-Stunde. Und zwar Aloha Hea He. So eine Mischung aus Hawaiianisch und Shanti. Den hat sich Achim Reichel einfallen lassen. Hier ist der Song dazu.
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Hier meldet sich die Verkehrsredaktion von HR4. Vorsicht auf der A5 Frankfurt Richtung Kassel. Am Nordwestkreuz Frankfurt in der Verbindung zur A66 Richtung Frankfurt befindet sich eine Person auf der Fahrbahn. Bitte fahren Sie dort besonders vorsichtig. Und jetzt wird's richtig romantisch. Stand by Your Man von Tammy Wynette.

0: Das kennen Sie bestimmt auch. Der Toaster raucht, die Kaffeemaschine streikt. Auch das Handy macht auf einmal schlapp. Und eigentlich sind sie ja noch gar nicht so alt, die Sachen. Und dann irgendwie lohnt sich nicht, das Ganze zu reparieren. Es landet schneller im Müll als in der Werkstatt. Genau das soll sich ja jetzt ändern. Seit heute gilt das Recht auf Reparatur. Reparaturen von Elektrogeräten sollen damit einfacher und attraktiver werden. Und dafür soll bereits der Hersteller sorgen. Meine Kollegin Gabi Beck war in einer Reparaturwerkstatt.
1: Mediaklinik Express Reparaturservice, so steht es auf dem Laden im Sandweg in Frankfurt. Und er verspricht eine schnelle Untersuchung und Heilung für fast alles, was mit Elektronik in seinem Inneren funktioniert oder eben auch gerade nicht mehr.
2: Viele Leute kommen, gerade junge Leute, kommen wieder mit Plattenspieler, welche haben die irgendwo auf Dachboden entdeckt. Und sonst die alle andere, die gesamte Palette.
1: Der Onkel Doktor hinterm Tresen heißt Oleg Schermann. Er ist Ingenieur für Informatik. Sein Job seit 25 Jahren, den Geräten wieder Leben einzuhauchen. Platinen werden gesäubert und fehlerhafte Stellen neu gelötet. Für den gebürtigen Ukrainer Oleg Schermann eine Art Ideologie gegen das Wegwerfen. Und so findet er auch das neue EU-Recht auf Reparatur grundsätzlich gut.
2: Diese Idee ist perfekt, weil es ist tatsächlich gut für Umwelt. Gut für Kunde. Es muss nicht jede 2 Jahre oder 3 Jahre getauscht werden.
1: Im Regal hinten in seiner Werkstatt stehen unzählige Kaffeeautomaten zwischen Lötkolben und Messgeräten. Aber auch kaputte Bildschirme, Musikanlagen, Verstärker, Handys oder Tablets von Kunden warten hier auf die Analyse und die Reparatur.
2: Elektronik bleibt Elektronik. Aufbau von Platinen bleibt Aufbau von Platinen und man kann alles reparieren.
1: Das neue EU-Gesetz über das Recht auf Reparatur sieht er skeptisch. Er glaubt nicht, dass die Hersteller nun ihre Software offenlegen und auch genaue Bauanleitungen für einzelne Platinen zur Verfügung stellen.
2: Eine Serviceunterlage zu finden, es ist ein Sonderakt. Tatsächlich, man braucht sehr viel Zeit.
1: Auch Software-Sperren kennt er bisher. Nach 2 Jahren findet er keine Updates mehr. Das neue Gesetz verbietet das nun.
2: Es ist gut gemeint, wie immer, aber es wird sowieso nicht funktionieren.
1: Das Recht auf Reparatur soll künftig länger gelten und die Gewährleistung danach verlängert sich ebenfalls. Könnte auch zu mehr Kunden in der Mediaklinik hier in Frankfurt führen. Kunde Wolfgang jedenfalls kommt mit seinem Tablet unterm Arm gerne hierher, heute mit einem Softwareproblem.
3: Ich selber repariere viele Sachen. Warum muss man irgendwann wieder was Neues kaufen, wenn man es reparieren kann?
0: Tja, heute wird das neue Recht auf Reparatur eingeführt. Hersteller sind nun verpflichtet, Geräte zu fairen Preisen zu reparieren und Ersatzteile bereitzustellen.
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0: Mein Kompliment von Roland Kaiser. Einmal mehr der Beweis, dass wir Moderatoren, die sich fast den ganzen Tag mit der Sprache beschäftigen, ein bisschen sonderbar sind, wenn es um Worte und Beschreibungen geht. Ich habe mich heute Morgen in der Redaktion mit meinem Moderationskollegen Jörg Machenbach darüber unterhalten, mit welchen Worten wir welchen Künstler und seine Musik umschreiben würden. Wir haben uns dann über den gerade gehörten Roland Kaiser so das ein oder andere Adjektiv an den Kopf geworfen, zum Beispiel galant, lüstern, zweideutig. Ist schon spannend, was Musik mit einem macht. Vor allem eins.
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0: was es so an Möglichkeiten gibt, was Sie am Wochenende unternehmen können, das erfahren Sie jetzt in der Hessenschau mit ein paar Veranstaltungstipps.
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2: Heute mit Max Klemann und ich komme hier gerade hochgefahren aus der Grube Messel, unserem berühmten UNESCO-Weltnaturerbe. Und hier gibt es am Sonntag zum 4. Mal das Grubenfest. Geschäftsführer Philipp Havelig fährt mich gerade wieder hoch zum Museum. Und hier entlang der Strecke runter in die Grube ist am Sonntag richtig Party.
3: Im Prinzip ist es Grubenfest, ein Tag der offenen Tür. Das heißt, die Grube Messel und alles außenrum ist im Ausnahmezustand. Es gibt kostenlose Führungen in die Grube, die Grabungen finden statt. Naja, und wir bieten Vorträge, neue Exponate, die jetzt das erste Mal sichtbar sind. Darunter ein ganz, ganz großer Pflanzenfresser, ein Terrorvogel. Und vieles, vieles, vieles mehr.
2: Die Grube Messel ist eine der bedeutendsten Fossilienfundstätten der Welt. Wir fahren hier eigentlich durch sowas wie einen urzeitlichen Dschungel.
3: Jeden Tag, wenn wir in die Grube runterfahren, fahren wir in nichts anderes als in einen Vulkankrater. Der hat sich vor 47 Millionen Jahren mit Wasser gefüllt und war ein See, der voller Leben in einem tropischen Ökosystem zu Hause war.
2: Ja, klasse. Danke dir, Philipp. So, und wer bis zum Grubenfest am Sonntag gar nicht warten kann, der kann übrigens das ganze Wochenende auch nach Lindenfels im Odenwald zum Burg- und Trachtenfest und dort in eine andere Zeit abtauchen, nämlich in die alter Odenwälder Bräuche und Traditionen. Aus der Grube Messel, Max Klemann.
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0: Vorsicht auf der A3 Frankfurt Richtung Köln zwischen Idstein und Bad Camberg. Eine ungesicherte Unfallstelle auf dem linken Fahrstreifen. Vorsicht auf der A5 Frankfurt Richtung Kassel. Am Nordwestkreuz Frankfurt in der Verbindung zur A66 Richtung Frankfurt befindet sich eine Person auf der Fahrbahn. A3 Würzburg-Frankfurt zwischen Bessenbach-Walterschaff und Seligenstädter Dreieck. In beiden Richtungen streckenweise stockender Verkehr. A7 Fulda Richtung Würzburg zwischen Raststätte Utrichshausen und Bad Brückenau Volkgas. 5 Kilometer Stau wegen einer Baustelle.
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0: Und mit zwei Songs am Stück. Leonard, ein letzter Blick zurück. Sein aktueller Song und die Everly Brothers erst noch mit Wake Up, Little Susie.
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Der Vormittag in HR4 jetzt mit einem Parodisten, Schauspieler, Pianisten, Sänger und Entertainer. Er war wirklich sehr, sehr vielseitig. Peter Alexander mit Der letzte Walzer. 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

0: Ab heute wird ordentlich gefeiert, denn heute beginnt in Kassel das größte Wasser- und Volksfest Nordhessens, der Zissel. Dieses Mal wird das 100. Jubiläum des Fests gefeiert nach dem offiziellen Motto 100 Jahre Spaß am Fluss. Der Zissel ist für uns ein Muss. Repräsentiert vom Dreigestirn der Zisselkönigin, der Prinzessin und der Fulle Nixe. Jens Wellhöhner, unser HR4-Reporter über den Zissel und seine Geschichte.
1: Vor gut 100 Jahren. Stammtischbrüder sitzen beim Heringsessen in Kassel mit Blick auf die Fulda. Das bringt sie auf eine Idee. Warum nicht ein Volksfest veranstalten rund um den Fluss, gemeinsam mit den Wassersportvereinen? Ilka Perlwitz vom Zisselverein erzählt heute, was danach geschah.
2: Und sie haben einen Hering in eine Holzbox getan, sie in die Fulda gesetzt und gesagt, der Hering möge in einem Jahr groß und dick zurückkommen, damit dann der Zissel gefeiert werden kann.
1: Das klapprige Heringskelett kam zwar nicht zurück, aber im Jahr 1926 wurde trotzdem der erste Zissel gefeiert und seitdem mit kurzen Unterbrechungen jedes Jahr. Bis Montag werden dieses Jahr wieder bis zu 200.000 Besucherinnen und Besucher erwartet. Zisselkönigin ist dieses Mal die 27-jährige Jenny Senhen. Beim Fest wird sie immer mit dabei sein, in einem weiten blauen Kleid mit Reifrock.
3: Ich komme aus Kassel, ich bin hier aufgewachsen. Ich stand als Kind schon immer beim Landfestzug und beim Wasserfestzug daneben und habe die Prinzessin, die Fulle Nixe und die Königin angehimmelt und fand das immer so toll und bin jetzt seit einigen Jahren über den Verein auch schon mit dabei und habe immer ein Motivboot gebaut für den Wasserfestzug und habe dann gesagt, ja jetzt zum 100. jetzt wage ich es mal und hat ja auch geklappt.
1: Sie hat sich beworben und wurde tatsächlich zur Königin gewählt. Beim Wasserfestzug am Sonntag wird sie auch dabei sein. Die Kasseler Vereine bauen dafür Motivboote, die wie bei einem Karnevalsumzug möglichst originell sein sollen. Auch der Verein von Fulle Nixe Kira Schwabenland macht mit. Was hat denn der Verein für ein Boot dieses Jahr gebaut?
4: Das darf ich noch gar nicht verraten. Ich habe es schon gesehen. Aber ich glaube, der Überraschungsfaktor soll bestehen bleiben.
1: Das ist Tradition in Kassel, wie auch das Fackelschwimmen in der Fulda und das Hissen des Herings, einer Heringsfigur, das Markenzeichen des Fests. Diese 4 Tage werden für die Zisselhoheiten anstrengend. Aber trotzdem freuen sie sich auf Nordhessens größtes Volks- und Wasserfest.
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8: 12 Uhr. Gericht stärkt Urheberrechte von Künstlern. Infantinos WM-Pläne möglicherweise vor dem Aus. Mehr Arbeitslose im Juli. Das Wetter schwül, später Schauer und Gewitter bis 34 Grad. Mein Name ist Katrin Rudolph. Atemlos von Helene Fischer, Daddy Cool von Boney M. oder Forever Young von Alphaville. Alle diese Stücke hatte das US-Unternehmen Suno genutzt, um seine Musik-KI zu trainieren. Dafür hätte es aber die Zustimmung der Künstlerinnen und Künstler einholen müssen, hat das Landgericht München entschieden und einer Klage der GEMA stattgegeben. ARD-Reporter Knut Kortzen.
9: Die Gesellschaft für musikalische Aufführungs- und mechanische Vervielfältigungsrechte hatte gegen den KI-Musikanbieter Suno geklagt. Eine unlizenzierte Nutzung von Musikstücken durch Anwendungen künstlicher Intelligenz verstößt dem Gericht zufolge gegen deutsches Urheberrecht. Das Urteil stärkt also die Rechte der Künstler, sprich Komponisten.
8: Stehen die Investorenpläne von FIFA-Präsident Infantino womöglich vor dem Aus? Nach der UEFA und CONCACAF kommt auch Widerstand von der Asiatischen Fußballföderation AFC. Der Verband teilte mit, er solidarisiere sich mit der Europäischen Fußballunion und dem Fußballverband für Nord- und Mittelamerika sowie die Karibik. Infantino will Teile der Fußball-WM verkaufen. Dafür ist die Unterstützung der 211 FIFA-Mitgliedsverbände nötig. UEFA, CONCACAF und AFC haben zusammen 136 Stimmen. Anstieg der Arbeitslosenzahlen in Hessen. Jetzt im Juli sind nach Angaben der Arbeitsagentur etwa 215.000 Menschen ohne Job, 6.700 mehr als letzten Monat. Die Arbeitslosenquote stieg damit auf 6%. Der Leiter der Regionaldirektion Hessen, Martin, sagte, ein Anstieg sei in der Ferienzeit zwar üblich, aber dieses Mal sei er stärker als sonst.
10: Was dafür spricht, dass neben diesem Ferieneffekt insbesondere auch ein konjunktureller Effekt vorliegt, in dem Sinne, dass Unternehmen sich unverändert stark zurückhalten bei Neueinstellungen und gleichzeitig auch immer mehr Personen freigesetzt werden, nicht nur aus dem industriellen Bereich, sondern auch aus anderen Branchen.
8: Bundesweit ist die Zahl der Arbeitslosen seit Juni um 71.000 gestiegen, auf jetzt 3.007.000 Millionen. Das sind 28.000 Arbeitslose mehr als vor einem Jahr. Nachdem bis zu 49.000 Migranten in der spanischen Exklave Ceuta in Nordafrika angekommen sind, werden dort jetzt Soldaten eingesetzt. Die Armee werde die Guardia Civil unterstützen, um für Sicherheit zu sorgen. Heute will sich Spaniens Ministerpräsident Sanchez vor Ort ein Bild von der Lage machen. Auch in der zweiten Exklave Melilla haben hunderte Migranten die Grenze überwunden und sind damit praktisch in der EU. Um ihre Weiterreise zu verhindern, will Italien erreichen, dass Spanien aus dem Schengen-Raum ausgeschlossen wird. Niedrigwasser im Rhein. Der Pegelstand im rheinland-pfälzischen Kaub hat mit 25 Zentimetern den bisherigen Tiefstwert von 2018 erreicht. In Hessen sind in Österreich-Winkel aktuell 49 Zentimeter gemessen worden. Nach Angaben des Wasserstraßen- und Schifffahrtsamts Rhein ist es ungewöhnlich, dass die niedrigen Pegelstände so früh im Jahr erreicht werden. Bei Niedrigwasser können Frachtschiffe weniger Ladung befördern, was die Fahrten unwirtschaftlicher macht. Das waren die Nachrichten.
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11: Heute fühlt sich das Ganze ein bisschen schwüler an als in den letzten Tagen. Das war ja eher heißer Wind, der uns entgegengekommen ist. Aber heute wird es wieder recht warm, 28 bis 34 Grad. Vereinzelt kann es auch mal Schauer und Gewitter geben. Die Temperaturen maximal in Lanau 31, Linzengericht 33 und Bürstadt 34 Grad. Morgen dann am Samstag die Temperaturen meist unterhalb der 30 Grad Marke. Ein Mix aus Sonnenschein und Wolken. Schauer und Gewitter sind möglich in der Südosthälfte Hessens bei 24 bis 30 Grad. Und der Sonntag wird wieder wärmer bei viel Sonnenschein 28 bis 34. Dann der Montag, der bringt auch wieder viel Sonnenschein mit. Eher selten Schauer und Gewitter, dafür wieder heißer 30 bis 36 Grad.
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11: Vorsicht auf der A60 Mainz Richtung Rüsselsheim. Zwischen Rüsselsheim-Königstetten und Rüsselsheimer Dreieck liegen Gummimatten auf der Fahrbahn. A3 Würzburg-Frankfurt zwischen Bessenbach-Walterschaff und Seligenstädter Dreieck. In beiden Richtungen streckenweise stockender Verkehr. A3 Frankfurt Richtung Köln zwischen Itzstein und Bad Camberg 2 Kilometer Stau und stockender Verkehr wegen Bergungsarbeiten nach einem Auffahrunfall auf dem linken und mittleren Fahrstreifen. A7 Fulda Richtung Würzburg zwischen Raststätte Utrichshausen und Bad Brückenow-Volkers 5 Kilometer Stau wegen einer Baustelle. Stadtverkehr Frankfurt. Für das Konzert The Weeknd heute Abend im Waldstadion sind alle Parkplätze bereits komplett ausgebucht. Wer kein gültiges Parkticket hat, sollte alternative Parkmöglichkeiten in der Stadt nutzen und mit öffentlichen Verkehrsmitteln anreisen.
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11: In der nächsten halben Stunde geht's gleich zweimal heiß her. Einmal mit Helene Fischer, Feuer am Horizont. Und jetzt erst mal mit Iron Shear und Feuer.
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0: Heute Mittag in HR4. Ja, der Großbrand in Lauterbach, der Kreisstadt im Vogelsberg, hat die Menschen bewegt und die Feuerwehr beschäftigt. Die bittere Bilanz nach dem Feuer am Mittwoch: 5 Häuser sind betroffen, 5 Millionen Euro Sachschaden. Es hat Verletzte gegeben und von den Flammen vertriebene Menschen, die ihre Wohnung auch alles andere verloren haben. HR4-Reporter Jörn Perske ist heute nochmal nach Lauterbach gefahren und jetzt direkt vor Ort. Jörn, wie ist der aktuelle Stand? Wie sieht's vor Ort aus?
1: Ja, die Anspannung bleibt hoch hier an der Einsatzstelle. Die Feuerwehr ist schon wieder im Einsatz oder immer noch, je nachdem, wie man will. Eigentlich hatte ich die Info, dass kurz nach Mitternacht die letzten Glutlester gelöscht worden sein sollen. Aber nun eben komme ich hier hin und da rollt die Feuerwehr schon wieder die Schläuche aus. Mit Wärmebildkameras hat man gesehen, dass es hier und da noch glimmt. Ich sehe hier vor mir einen großen Leiterwagen, wo die Einsatzkräfte von oben in die Brandstelle reinschauen. Und es bleibt noch einiges zu tun. Die Brandruinen, die sind soweit gesichert. Die betroffenen Häuser sind stabilisiert. Stahlschützen, Holzbalken sichern das Ganze. Einsturzgefährdet ist es nicht mehr. Aber ob und in welcher Form die Gebäude noch zu retten sind, das ist noch unklar. Ebenso wie die Brandursache. Die ist auch unklar.
0: Und wie geht's den Verletzten?
1: Ja, das ist die gute Nachricht. Also die Leichtverletzten sind wieder alle genesen. Insgesamt 6 Einsatzkräfte und Anwohner wurden verletzt. Sie sind aber wieder okay und nicht mehr im Krankenhaus oder in ärztlicher Behandlung.
0: Die Bewohner der vom Feuer betroffenen Häuser, die mussten ja Hals über Kopf raus, als das Feuer ausgebrochen ist. Was ist denn mit denen?
1: Ja, das ist wirklich tragisch. Also da gibt es einige Leute, die haben einfach alles verloren. Wo früher ihre Wohnungen waren, da ist jetzt nichts mehr, außer verkohlte Balken und viel Asche und Löschwasser, was ich sehen kann. Es waren letztlich so rund 20 Leute, die raus mussten, als das Feuer am Mittwochabend ausbrach. Sie sind dann in der Jugendherberge untergekommen oder bei Verwandten, Freunden oder Bekannten. Doch es gibt insgesamt noch 7 Personen, darunter eine Familie mit 2 kleinen Zwillingen, die immer noch in der Jugendherberge sind. Und die Stadt hat angekündigt, sich um die Menschen zu kümmern, sie unterstützen zu wollen. Bürgermeister Holger Marx hat erklärt, es wurde ein Spendenkonto für die Betroffenen eingerichtet. Details kann man da bei der Stadt erfahren. Und auch eine gute Nachricht, es sind schon mehrere 10.000 Euro eingegangen. Die Hilfsbereitschaft ist also vorhanden. Von Sachspenden heißt es, bleibt bitte abzusehen. Das könne man nicht gebrauchen. Letztlich bleibt auch zu sagen, der Großbrand in Lauterbach wird die Verantwortlichen bei Stadt und Landkreis und auch die Betroffenen noch lange beschäftigen.
0: 3 Tage nach dem Großbrand in der Lauterbacher Innenstadt laufen die Ermittlungen der Brandursache und die Aufräumarbeiten auf Hochtouren. Das war live aus Lauterbach, HR4-Reporter Jörn Perske.

Ein Verkehr in Weißen H4 vorsieht auf der A3 Köln-Frankfurt. Zwischen Dietz und Limburg-Nord befindet sich eine Person auf der Fahrbahn. Bitte fahren Sie vorsichtig.

0: Jetzt um diese Uhrzeit, wenn Sie auf die Uhr gucken, es ist kurz nach 12:30 und es ist Zeit für die Hessenschau.
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2: Mehr als 5.100 Euro sind es inzwischen, die auf dem Spendenkonto des Darmstädter Vereins Vielbund eingegangen sind. Damit ist das Ziel von 5.000 Euro erreicht und das Fest zum Christopher Street Day in Darmstadt am 15. August gesichert. Der Verein, der die CSD-Parade in Darmstadt organisiert, hatte zu der Spendenaktion aufgerufen, weil öffentliche Gelder und Unterstützung aus der freien Wirtschaft weggefallen seien. Aber viel Geld für zum Beispiel Technik, Barrierefreiheit und die Sicherheit gebraucht werde. Gerade die steht nach dem Anschlag auf den CSD in Berlin vor einer knappen Woche ganz oben auf der Liste. Von der Stadt Darmstadt heißt es, das Sicherheitskonzept steht und wird fortlaufend auf einen etwaigen Änderungsbedarf hin überprüft. Petra Demand aus Darmstadt.
3: 6 Wochen lang gab es auf dem Bonaplatz in Bensheim Sand, Musik und Sommerfeeling. Und jetzt können sich die Bensheimer ein kleines Stück davon mit nach Hause nehmen. Zum Abschluss vom Summer in the City verschenkt das Stadtmarketing wieder die Sandsäcke, die für die Beachvolleyballfläche genutzt wurden. Ab Montag, den 10. August, können Bensheimer die Säcke ab 8 Uhr kostenlos am Bonaplatz abholen, aber nur solange der Vorrat reicht. Der lose Sand vom Beachvolleyballfeld wird wie in den vergangenen Jahren von einer Firma abgeholt und weiterverwendet. Das Festival geht noch bis zum 9. August und bietet Tanzkurse, Bastelangebote und Yoga auf dem Bonaplatz mitten in der Innenstadt an. Helene Wilke, Bensheim.
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0: Bisher ist es hessenweit ein eher freundlicher Sommertag. Der wird nachher auch wieder weiterhin knackig warm sein. Was wir in den Aussichten sonst noch alles erwarten dürfen, dazu Martin Gut.
4: Zum Sonnenschein und zu den Wolken kommt hier in Südhessen nachher als erstes wieder die große Wärme. Mit bis zu 35 Grad überschreiten wir auch locker wieder die Hitzemarke. Zum anderen bleibt das Gewitterrisiko zunächst gering. Nur gebietsweise gibt es zwischen heute Nachmittag und dann vor allem in der kommenden Nacht mal Regenschauer. Auch am Wochenende geht's so weiter. 29 Grad am Samstag und 31 am Sonntag bescheren uns sehr sommerliche Tage, nur manchmal mit Gewittern, oft einfach nur mit Sonnenschein.
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0: Es ist einiges los auf den Straßen in Hessen. Wir starten mit Vorsicht auf der A3 Köln-Frankfurt. Zwischen Dietz und Limburg-Nord befindet sich eine Person auf der Fahrbahn. Vorsicht auf der A5 Frankfurt Richtung Darmstadt. In der Abfahrt Frankfurt-Niederrad steht ein defektes Fahrzeug auf der Fahrbahn. A3 Würzburg-Frankfurt. Zwischen Weibersbrunn und Seligenstädter Dreieck in beiden Richtungen streckenweise Stau und stockender Verkehr. A3 Würzburg Richtung Frankfurt. Zwischen Obertshausen und Offenbacher Kreuz 3 Kilometer stockender Verkehr. A3 Frankfurt Richtung Köln zwischen Itzstein und Bad Camberg 2 Kilometer Stau und stockender Verkehr wegen Bergungsarbeiten nach einem Auffahrunfall auf dem linken und mittleren Fahrstreifen. A5 Frankfurt Richtung Kassel zwischen Grünberg und Ohmtal-Dreieck streckenweise stockender Verkehr. A7 Fulda Richtung Kassel zwischen Bad Hersfeld West und Homberg-Efze 3 Kilometer Stau wegen eines defekten Fahrzeugs im Baustellenbereich. Der rechte Fahrstreifen ist blockiert. A7 Fulda Richtung Würzburg zwischen der Raststätte Odrichshausen und Bad Brückenau-Volkers 5 Kilometer Stau wegen einer Baustelle. Und die A5 Kassel Richtung Frankfurt zwischen Grünberg und Reiskirchener Dreieck 3 Kilometer stockender Verkehr. Die Unfallstelle ist geräumt.
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0: Wann immer ich diese 4 Buchstaben hier im Musikprogramm sehe, freue ich mich auf jeden Fall über jeden Song von ABBA hier mit SOS.
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Sommer in der City. Hier ist HF4 mit einem Verkehrshinweis. Vorsicht auf der A67 Darmstadt Richtung Mannheim. In der Abfahrt zur Raststätte Lorsch liegt ein LKW-Rad auf der Fahrbahn.

0: Hier ist HR4 und vielleicht können Sie sich noch an diesen Fall erinnern. Im Mai 2023 fällt eine Frau aus dem 22. Stock eines Frankfurter Hotels in Sachsenhausen. Sie ist sofort tot. Ihr Mann bricht zusammen, kommt in die Psychiatrie. Die Ärzte glauben, er sei suizidgefährdet. Monate später stellt sich heraus, es war möglicherweise gar kein Unfall. Der Mann wird 2 Jahre nach der Tat und nach akribischer Ermittlung verhaftet unter Mordverdacht. Seit dem 1. April stand er in Frankfurt vorm Landgericht. Heute ist das Urteil gefallen. HR4-Gerichtsreporterin Heike Borowka beschäftigt sich mit dem Fall. Heike, wie hat das Gericht geurteilt?
1: Der vorsitzende Richter hat gesagt, wenn ich meine Partnerin wie einen Müllsack entsorge, in diesem Fall über ein Balkongeländer aus dem 22. Stock werfe, um ein ungestörtes Leben mit der Affäre, die ich nämlich auch noch habe, leben zu können, dann ist das Mord. Und für Mord gibt's nur eine Strafe und das ist die lebenslange Freiheitsstrafe. Die ist hier rausgekommen, weil das Gericht gesagt hat, die Frau sei zum Objekt degradiert worden, das sei auf niedrigster Stufe. Und das sind niedrige Beweggründe. Und niedrige Beweggründe ist ein Mordmerkmal.
0: Nun hat es ja am Anfang so ausgesehen, als könnte es ein Unfall gewesen sein. Hat da noch irgendwas am Ende dafür gesprochen?
1: Die Verteidigung hat gesagt, ja, denn Gerichte seien keine Moralpolizei. Ja, der Angeklagte sei ein schlechter Vater gewesen. Und ja, es stimme auch, er war auch ein schlechter Ehemann, der sehr, sehr viele Affären über Jahre hinweg hatte. Aber niemand sei eben dabei gewesen. Und es hätte sehr wohl ein Unfall sein können. Das Gericht hat gesagt, nein, es war kein Unfall. Es war auf keinen Fall ein Unfall, schon gar kein Sexunfall. Als solcher ist das ja dargestellt worden, dass würde nicht stimmen und es würde einfach alles dagegen sprechen, vor allen Dingen die Google-Suche, die er kurz davor gemacht hat. Er hat nämlich im Internet gesucht nach Frankfurter Hotels mit hohem Balkon.
0: Die Familie des Opfers war ja auch vor Ort. Wie hast du sie wahrgenommen?
1: Die Familie war die ganze Zeit dabei und zur Familie gehört auch eine Frau, die eine wichtige Rolle im Leben des Opfers gespielt hat, nämlich ihre Au-pair-Mutter, ihre ehemalige Au-pair-Mutter. Sie war als Au-pair-Mädchen hierher gekommen zu uns nach Deutschland und diese Frau hat sich immer um sie gekümmert. Diese Frau kümmert sich auch immer noch um ihre beiden minderjährigen Kinder und sie hat sogar eine Pressemitteilung dann hinterher geschrieben, hat gedankt, hat dem Gericht gedankt und hat gesagt, das ist jetzt so etwas wie Gerechtigkeit. Zu uns hat sie dann gesagt, das ist wie Therapie. Und auch die Eltern der Getöteten, die sich jetzt um die kleinen Kinder kümmern, auch die waren heute da. Die wirkten äußerlich sehr gefasst. Aber ich habe die Frau, die Mutter erlebt in ihrer Aussage. Das war schon spürbar, was das bedeutet für die ganze Familie.
0: Das Frankfurter Landgericht hat einen Mann wegen Mordes an seiner Frau zu lebenslanger Haft verurteilt. Das Gericht sieht es als erwiesen an, dass der Mann seine Frau aus dem 22. Stock eines Hotels gestoßen hat. Live vom Landgericht Frankfurt war das HR-Gerichtsreporterin Heike Borowka.

Tom Jones, dir leider. Und jetzt habe ich noch Marianne Rosenberg für Sie. Und damit sage ich Tschüss für heute, wünsche Ihnen ein schönes Wochenende. Mein Name ist Britta Wiegand. Jürgen Scholle übernimmt jetzt gut gelaunt ab 1.

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13: 13 Uhr. Infantinos WM-Pläne möglicherweise vor dem Aus. Ost-CDU-Regierungschefs gegen Teile der Rentenreform. Rhein führt immer weniger Wasser. Das Wetter schwül, später auch Schauer und Gewitter bis 34 Grad. Mein Name ist Katrin Rudolph. Ein weiterer Fußballverband hat sich gegen die Pläne von FIFA-Präsident Infantino gestellt, Teile der WM an Investoren zu verkaufen. Der AFC, zuständig für Asien, hat mitgeteilt, auch er lehne das Projekt ab. ARD-Sportreporter Martin Thiel.
14: Das verändert einiges, denn neben der UEFA lehnt ja auch bereits der für Nord- und Mittelamerika sowie die Karibik zuständige Kontinentalverband CONCACAF die Investorenpläne geschlossen ab. Und das heißt, wenn sich jetzt die Europäer, Nord- und Mittelamerikaner und die Asiaten gegen die Investorenpläne stellen, dann wäre das mehr als die Hälfte der 211 FIFA-Mitgliedstaaten. Das heißt, FIFA-Boss Gianni Infantino hätte keine Mehrheit mehr für seine Investorenpläne. Infantino hatte ja die Mitgliedstaaten mit viel Geld gelockt. Jetzt sieht es so aus, als ob Infantino keine Mehrheit findet und sein Vorhaben gescheitert ist.
13: Wenn Musikstücke mit Hilfe von KI bearbeitet werden, muss die Zustimmung betroffener Künstlerinnen und Künstler eingeholt werden. Das hat das Landgericht München entschieden und damit der Musikverwertungsgesellschaft GEMA Recht gegeben. Die GEMA sah die Urheberrechte von Künstlern verletzt und hatte gegen das US-Unternehmen Suno geklagt. Über die KI-Plattform erhalten Nutzer nach persönlichen Wünschen erstellte Lieder. Für das Training der KI nutzte die Firma unter anderem Atemlos von Helene Fischer und Forever Young von Alpha Will. Außenminister Wadephul hat das Abkommen zur Entwaffnung der Hamas begrüßt. In einer Mitteilung schreibt er, es sei entscheidend, dass die Hamas jetzt tatsächlich die Waffen niederlege. Allerdings gibt es bisher weder aus Israel noch von der palästinensischen Terrorgruppe eine Bestätigung der Vereinbarung. ARD-Korrespondent Jan-Christoph Kitzler.
15: Optimistisch klingen vor allem die Ankündigungen von US-Präsident Donald Trump und von Nikolai Mladenow, dem Vorsitzenden des Friedensrats, der in den letzten Monaten die Verhandlungen geleitet hat. Die kommenden zwei Wochen sollen genutzt werden, um den Zeitplan für die nächsten Schritte zu vereinbaren. Es geht auch um den Rückzug der israelischen Truppen aus dem Gazastreifen. Israel besteht auf einer Demilitarisierung des Gebiets vor einem Abzug der Truppen.
13: Die Bundesregierung will noch in diesem Jahr eine umfassende Rentenreform auf den Weg bringen. Widerstand dagegen kommt aus dem Osten. Sachsens Ministerpräsident Kretschmer von der CDU hat dem Redaktionsnetzwerk Deutschland gesagt, ohne Veränderungen werde man im Bundesrat nicht zustimmen können. Ebenfalls dagegen sind die zwei Ostministerpräsidenten und Parteikollegen aus Sachsen-Anhalt und Thüringen. Dabei geht es vor allem um die Pläne, die abschlagsfreie Rente nach 45 Beitragsjahren abzuschaffen. Niedrigwasser im Rhein. Der Pegelstand im rheinland-pfälzischen Kaub hat mit 25 Zentimetern den bisherigen Tiefstwert von 2018 erreicht. In Hessen sind in Österreich-Winkel aktuell 49 Zentimeter gemessen worden. Nach Angaben des Wasserstraßen- und Schifffahrtsamts Rhein ist es ungewöhnlich, dass die niedrigen Pegelstände so früh im Jahr erreicht werden. Bei Niedrigwasser können Frachtschiffe weniger Ladung befördern, was die Fahrten unwirtschaftlicher macht. Das waren die Nachrichten.
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4: Teilweise machen sich die Wolken breit, oft scheint auch die Sonne durch. Hier und da sind wieder Schauer und Gewitter unterwegs heute Nachmittag. Es kann auch kräftig schütten. Das Ganze bei schwülen 28 bis 34 Grad. In Hesse-Schlichtenau erreichen wir 30, in Lahnau 31, in Bürstadt 34 Grad. Über Nacht kann es stellenweise noch regnen und gewittern, vor allem in Ost- und Südhessen. Morgen am Samstag erst Wolken, später Sonne, nur selten Schauer. Und dazu erträgliche Temperaturen zwischen 24 und 30 Grad. Man wird ja genügsam. Am Sonntag wieder wärmer und sonnig bis 34 Grad und am Montag bis 36 Grad.
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4: Vorsicht auf der A3 Richtung Frankfurt. In Höhe Frankfurter Kreuz liegt ein Eimer auf der Fahrbahn. Vorsicht auch auf der A4 Erfurt Richtung Kirchheimer Dreieck. Zwischen Wildeck-Höhnebach und Friedewald steht ein defekter LKW auf dem rechten Fahrstreifen. A3 Würzburg Richtung Frankfurt. Zwischen Weibersbrunn und Seligenstädter Dreieck in beiden Richtungen streckenweise Stau und stockender Verkehr. A3 Würzburg Richtung Frankfurt. Zwischen Obertshausen und Offenbacher Kreuz 3 Kilometer stockender Verkehr. A3 Frankfurt Richtung Köln, zwischen Idstein und Bad Camberg stockt es auf 3 Kilometern. Die Unfallstelle ist jetzt geräumt. A5 Frankfurt Richtung Kassel, zwischen Grünberg und Ohmtal-Dreieck streckenweise stockend. Auf der A7 Fulda Richtung Würzburg, zwischen Raststätte Utrichshausen und Bad Brückenau-Volkers haben wir eine Baustelle und deshalb 5 Kilometer Stau. Die A480 Reiskirchen Richtung Gießen ist zwischen Gießener Nordkreuz und Wettenberg in beiden Richtungen wegen Bergungsarbeiten nach dem Unfall im Baustellenbereich immer noch gesperrt. Dadurch haben wir 2 Kilometer Stau. Und Vorsicht auf der A45, gerade noch reingekommen, Aschaffenburg Richtung Gießen. Zwischen Gambacher Kreuz und Gießener Südkreuz ist auf dem linken Fahrstreifen gerade ein Unfall passiert und noch nicht abgesichert.
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4: Schönen Freitagmittag und wenn Sie unterwegs sind, starke Nerven, ist wieder viel los auf Hessens Autobahnen. Wir legen jetzt erstmal los mit dem ersten Musikwunsch und der ist für Sie, lieber Dieter Wahe aus Bitterfeld-Wolfen. Wir leben los, haben Sie bestellt, von Frank Schöbel.
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Hallo, liebes Team, hier ist Petra Kreis aus Homberg oben Maulbach. Ich wünsche mir das Lied Enkelkinder. Und zwar sind meine Kinder und Enkelkinder zurzeit im Urlaub, dudeln jetzt langsam wieder zu Hause ein. Und da wünsche ich mir das Lied für sie und für mich.

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gönnen Sie sich mal was. Ein Wunsch-Hit in HR4, wie wär's? Zum Beispiel für die Sendung am Sonntagmittag. Da haben Sie noch ganz gute Chancen, wenn Sie sich bis heute 14 Uhr bei uns melden. Gerne mailen über hr4.de oder Sie rufen unsere kostenlose Wünsch-dir-was-Hotline an. 0800 4x7224. 0800 4x7224. Heute wird ein Herzensmensch 66. Wer das ist, steht hier leider nicht und auch nicht, wer sich den Titel wünscht. Also fühlen Sie sich einfach gedrückt, wenn Sie heute 66 werden. Hier ist Maria Voskania für Sie. Küss mich.

0: Guten Tag, hier ist Elvira Muth aus Gröningen. Ich würde gerne das Lied hören, Biskaya, gespielt von James Last. Dankeschön.
1: Das machen wir gerne. Vorher kommt noch eine aktuelle Verkehrsmeldung in HR4. Vorsicht auf der A3 Würzburg Richtung Frankfurt. Zwischen Obertshausen und Offenbacher Kreuz liegt ein Spanngurt auf dem mittleren Fahrstreifen.

Schöne Grüße gehen jetzt nach Hohenahr-Mudersbach an Hannelore Michel. Die kommen von Raimund Brück aus Erda und er grüßt sie ganz lieb mit den Seern. Wildswasser in HR4 wünscht dir was.

Hallo, hier ist der Tobi aus Neukirchen. Ich habe den Musikwunsch Roger Whittaker Albany für meinen Vater, der heute 75 wird.

Dies ist Gordon Mackenzies Lied, sein Lied von Albany, dem stolzen Schloss seines Clans, das eines Tages für immer verlieren sollte.

0: Halb zwei haben wir's.
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0: Ja, da ist ganz schön viel los auf Hessens Straßen. Vorsicht erstmal auf der A3 Würzburg Richtung Frankfurt. Zwischen Obertshausen und Offenbacher Kreuz liegt ein Spanngurt auf dem mittleren Fahrstreifen. Dann Vorsicht auf der A66 Wiesbaden Richtung Frankfurt. Zwischen Wiesbaden-Mainzer Straße und Wiesbaden-Erbenheim ist ein Unfall passiert. Die Unfallstelle ist noch nicht abgesichert. Die weiteren Meldungen. A3 Würzburg Richtung Frankfurt zwischen Weibersbrunn und Seligenstädter Dreieck in beiden Richtungen streckenweise Stau und stockender Verkehr. A3 Würzburg Richtung Frankfurt zwischen Obertshausen und Offenbacher Kreuz stockt es auf 3 Kilometern. A5 Frankfurt Richtung Kassel zwischen Grünberg und Ohmtal Dreieck streckenweise stockender Verkehr. A7 Fulda Richtung Würzburg zwischen Raststätte Utrichshausen und Bad Brückenau-Volkers 5 Kilometer Stau, das liegt an einer Baustelle. A45 Aschaffenburg Richtung Gießen zwischen Gambacher Kreuz und Gießener Südkreuz, da hat es einen Auffahrunfall gegeben auf dem linken Fahrstreifen und deshalb 3 Kilometer Stau. Und eine Meldung noch, die A480 Reiskirchen Richtung Gießen ist zwischen Gießener Nordkreuz und Wettenberg wegen Bergungsarbeiten nach dem Unfall im Baustellenbereich noch gesperrt. Im Moment haben wir 2 Kilometer Stau ab Reiskirchener Dreieck. Das war ja ein Auffahrunfall mit 2 Autos und einem LKW. Kommen Sie gut und sicher an Ihr Ziel.
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0: Ja, eine entspannte Mittagspause wünsche ich allen, die eine haben. Steffi Dusa aus Dreieich hat das hinter sich mit der Mittagspause. Sie freut sich schon auf die gemeinsame Zeit mit ihrem Mann Josef, steht hier in der Mail. Denn Steffi geht jetzt in Pension. Beste Grüße schickt sie auch an die Mutti Ingeborg Scholz in Heidenau. Und ihr Wunsch-Hit, unsere besten Zeiten von den Prinzen.
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Heike Hegemann aus Hagen hat uns gemailt über hr4.de. Sie grüßt alle Freunde und Verwandten mit der aktuellen von Marc Lorenz, Straße meiner Lieder.

Hallo, guten Tag. Ich bin die Irene aus Steinbach. Ich denke, das Lied von Cornelia Frobis, Pack die Badehose ein, das passt doch zu diesem heißen Sommer. Grüßen möchte ich damit die ehemaligen Kegler, die Sänger in Steinbach und die Freunde von der AWO in Michelstadt.

Heute wäre der 50. Hochzeitstag, schreibt uns Manfred Schmidt aus Frankfurt. In Gedenken an seine Frau möchte er gerne Hochzeitstag, schreibt uns Manfred Schmidt aus Frankfurt. In Gedenken an seine Frau möchte er gerne Vater Unser von Hanne Haller hören. In HR4 wünscht

Hallo, hier ist die Irmtraut aus Stadt Allendorf. Ich wünsche mir, dann fängt die Liebe an von Heinz Rudolf Kunze und grüße recht herzlich den Herbert und die Hörer und das liebe HR4-Team.

Hallo, hier ist die Waltraud aus Hechtsheim. Ich würde mich freuen, wenn ich das Lied von Oswald Sattler und Jansi Schmidt hören könnte. Ich zeige dir die Berge.

Auf hr4.de können Sie uns Ihre Musikwünsche mailen oder Sie schicken eine WhatsApp-Sprachnachricht. 069 155 4x4. 069 155 4x4. Maria Schell aus Gelsenkirchen grüßt Juli und Juju von der Tanzgarde Eikenbronn mit Eloy de Jong.

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1: 14 Uhr. Lebenslange Haft nach Mord an Ehefrau in Frankfurter Hotel. Gericht stärkt Urheberrechte von Künstlern. Noch keine Bestätigung von Hamas und Israel zu Friedensplan. Das Wetter schwül, später auch Schauer und Gewitter bis 34 Grad. Mein Name ist Mike Oeske. Das Landgericht Frankfurt hat einen Mann aus Rottgau wegen Mordes zu lebenslanger Haft verurteilt. Der 60-Jährige hatte seine Ehefrau im Mai 2023 aus dem 22. Stock eines Frankfurter Hotels über die Balkonbrüstung geworfen. HR-Gerichtsreporterin Heike Borufka.
2: Der 60-Jährige habe seine Ehefrau zum Objekt degradiert, aus dem Weg geschafft, um ein ungestörtes Leben mit seiner Affäre führen zu können. So formulierte es der vorsitzende Richter. Laut Urteil hatte der Mann seine Frau in ein Hotel in Frankfurt-Sachsenhausen gelockt. Sie sei davon ausgegangen, dass er mit dem gemeinsamen Abend die Ehe retten wollte. 13 Minuten nach der Ankunft habe er sie aus dem 22. Stock über das Balkongeländer gestoßen.
1: Die Investorenpläne von FIFA-Präsident Infantino stehen womöglich vor dem Aus, denn immer mehr Fußballverbände sprechen sich dagegen aus. Die UEFA, die CONCACAF, die Nord- und Mittelamerika vertritt und jetzt auch die Asiatische Fußballföderation AFC. Sie haben zusammen 136 Stimmen. Damit könnten sie den Deal kippen. Infantino will Teile der Fußball-WM verkaufen. Atemlos von Helene Fischer, Daddy Cool von Boney M. oder Forever Young von Alphaville. Alle diese Stücke hatte das US-Unternehmen Suno genutzt, um seine Musik-KI zu trainieren. Dafür hätte es aber die Zustimmung der Künstlerinnen und Künstler einholen müssen, hat das Landgericht München entschieden und einer Klage der GEMA stattgegeben. ARD-Reporter Knut Kortzen.
3: Die Gesellschaft für musikalische Aufführungs- und mechanische Vervielfältigungsrechte hatte gegen den KI-Musikanbieter Suno geklagt. Eine unlizenzierte Nutzung von Musikstücken durch Anwendungen künstlicher Intelligenz verstößt dem Gericht zufolge gegen deutsches Urheberrecht. Das Urteil stärkt also die Rechte der Künstler, sprich Komponisten.
1: Außenminister Wadefuhl hat das Abkommen zur Entwaffnung der Hamas begrüßt. In einer Mitteilung schreibt er, es sei entscheidend, dass die Hamas jetzt tatsächlich die Waffen niederlege. Allerdings gibt es bisher weder aus Israel noch von der palästinensischen Terrorgruppe eine Bestätigung der Vereinbarung. ARD-Korrespondent Jan-Christoph Kitzler.
4: Optimistisch klingen vor allem die Ankündigungen von US-Präsident Donald Trump und von Nikolai Mladenow, dem Vorsitzenden des Friedensrats, der in den letzten Monaten die Verhandlungen geleitet hat. Die kommenden zwei Wochen sollen genutzt werden, um den Zeitplan für die nächsten Schritte zu vereinbaren. Es geht auch um den Rückzug der israelischen Truppen aus dem Gazastreifen. Israel besteht auf einer Demilitarisierung des Gebiets vor einem Abzug der Truppen.
1: Die Vergütungen von Auszubildenden sind im letzten Jahr schneller gestiegen als die allgemeinen Gehälter. Das zeigen Zahlen der gewerkschaftsnahen Hans-Böckler-Stiftung. Ihre Aussagen gelten für tarifgebundene Unternehmen. Demnach brachten die regulären Tariferhöhungen für die Beschäftigten ein Plus von 2,6%. Der Nachwuchs in 20 Branchen dagegen bekam im Schnitt 6,7% mehr. Das waren die Nachrichten.
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5: Da haben wir mal Sonne, mal dicke Wolken. Das sind so die Hauptzutaten fürs Wetter heute Nachmittag. Vereinzelt kann es auch Schauer oder Gewitter geben. Die können auch heftig sein. Dazu ist es schwül bei 28 bis 34 Grad. Naumburg 29, Linsengericht 33, Biblis 34 Grad. In der Nacht durchwachsen, besonders im Osten und Süden, ansonsten trocken. Und morgen, der Samstag, ist entspannt. Also wenn sich die Wolken verzogen haben, kommt die Sonne raus. Es ist fast überall trocken und temperaturmäßig einigermaßen erträglich. Morgen 28 bis 30 Grad. Der Sonntag wird wieder wärmer und sonnig bis zu 34 Grad und am Montag bis zu 36 Grad.
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5: A66, nee, die kommt später. Erstmal kommt noch die, Vorsicht, auf der A7 Kassel Richtung Fulda zwischen Kreuzkassel Mitte und Dreieck Kassel Süd steht ein defekter LKW auf dem rechten Fahrstreifen. Dann Vorsicht auf der A7 Kassel Richtung Fulda zwischen Guxhagen und Melsungen, also immer noch Kassel Richtung Fulda, Guxhagen, Melsungen steht ein brennendes Fahrzeug und da sind Personen auf der Fahrbahn, bitte auch dort aufpassen. Dann nochmal Vorsicht auf der A67 Mannheim Richtung Darmstadt zwischen Gern Gernsheim und Pfungstadt ist ein Unfall passiert auf dem linken Fahrstreifen. Unfallstelle ist noch nicht abgesichert. A7 Fulda Richtung Kassel am Dreieck Kassel Süd in der Verbindung zur A44 Richtung Dortmund 2 Kilometer Stau. A7 Fulda Richtung Würzburg zwischen Raststätte Utrichshausen und Bad Brückenau-Volkers 5 Kilometer Stau wegen einer Baustelle. A45 Aschaffenburg Richtung Gießen zwischen Gambacher Kreuz und Gießener Südkreuz 4 Kilometer Stau wegen Bergungsarbeiten nach einem Unfall auf dem linken Fahrstreifen. A66 Wiesbaden Richtung Frankfurt zwischen Schiersteiner Kreuz und Wiesbaden-Erbenheim 3 Kilometer Stau wegen Bergungsarbeiten nach einem Unfall. Der rechte Fahrstreifen ist gesperrt. Und die A480 Reiskirchen Richtung Gießen ist zwischen Gießener Nordkreuz und Wettenberg wegen Bergungsarbeiten nach einem Unfall im Baustellenbereich gesperrt.
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5: Hallo zusammen, wir machen uns gar Stress und schweben jetzt entspannt und harmonisch Richtung Wochenende mit den Cats One Way Wind.
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0: Laue Sommernächte erleben wir im Moment. Die Sterne funkeln am Nachthimmel über Hessen und ab und zu ziehen sogar Sternschnuppen da oben vorbei. Traumhaft. In HR4 nehmen wir sie jetzt mit in die Rhön. Dort können wir das ja besonders eindrucksvoll erleben, weil es wenig Fremdlicht gibt. Und da sind jetzt die Sternenparkwochen. An diesem Wochenende starten die. Und HR4-Reporterin Patricia Kümpel macht uns schon mal Lust aufs Sterne gucken.
1: Tausende leuchtende Punkte. Schimmernd, strahlend, blassrot glänzend, in unzähligen Formationen und Mustern. Über einem die Unendlichkeit, die Magie des Rhöner Sternenhimmels. Besonders intensiv erlebt man ihn während der Sternenparkwochen in der Rhön. Ramona Zimmer ist dort die Projektleiterin.
2: Hier in der Rhön, im Sternenpark Rhön, haben wir einen ganz besonders noch natürlichen dunklen Nachthimmel. Und den kennen viele Menschen einfach gar nicht mehr. Und hier in der Rhön kann man die Milchstraße mit bloßem Auge beobachten. Dazu sind wir das Land der offenen Fernen. Und man kann hier besonders weit in die Ferne blicken. Und das ist natürlich nicht nur am Tag schön, sondern auch in der Nacht.
1: Sich von diesem Nachthimmel verzaubern lassen, zum 7. Mal bieten die Sternenparkwochen in der hessischen, bayerischen und thüringischen Rhön Sternstunden wie diese.
2: Unter den 150 Angeboten gibt es beispielsweise Yoga unterm Sternenhimmel, eine Sternenführung durch den höchsten Weinberg Hessens. Dann gibt es hier oben auf der Wasserkuppe Astrofotografiekurse. Dazu gibt es besondere Übernachtungsangebote unter den Sternen.
1: Aber das war's noch nicht, denn zusätzlich zu diesem Programm hat sich auch der Sternenhimmel selbst eine eigene Performance ausgedacht.
2: Der August gehört zu den schönsten Monaten, um Sterne zu beobachten. Die Nächte sind natürlich angenehm warm. Gerade im August fallen ganz, ganz viele Sternschnuppen in den Perseiden. Und in diesem Jahr haben wir ein besonderes Highlight. Es sind eigentlich zwei Highlights an einem Tag. Das ist der 12. August. An dem findet eine partielle Sonnenfinsternis am Abend statt. Und in der Nacht ist der Höhepunkt der Perseiden. Das heißt, man kann ganz viele Sternschnuppen beobachten.
1: Bleibende Erinnerungen. Wie man sie noch ein bisschen bleibender macht, erklärt Alexander Martin in seinen Fotokursen. Ob hinter der Linse oder mit einer Picknickdecke auf der Sommerwiese liegend, Sternengucken in der Rhön, eine außergewöhnliche Erfahrung.
3: Wenn ich hier draußen bin und die Milchstraße sehe, das gibt mir so ein Gefühl von, dass ich so ein Tropfen im Wind bin. Und mal einen Schritt zurückzugehen und zu sagen, so, hey, wir können dankbar sein, dass wir hier sind und dass wir das erleben dürfen. Ja, das ist so das Gefühl, was ich dabei habe.
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Ist das noch Country oder schon Rock? Fragen wir uns nicht nur bei der Spider-Murphy-Gang. Ich glaube, Linda Ronstadt braucht da auch keine Schublade. Die hat halt einfach ihr Ding gemacht. Inzwischen tritt sie ja nicht mehr live auf. Umso mehr freue ich mich, wenn ihre Musik hier in HR4 läuft. It's so easy. Unbeschwerter Country-Rock vom Feinsten. Von Linda Ronstadt.

0: Es wird Zeit für ein kleines Update von den hr4-Reportern aus ihrer Region. Es ist 14:30.
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2: Der Waldorfer Badesee im Kreis Groß-Gerau ist der beliebteste Badesee in Hessen. Zumindest laut einem aktuellen Ranking des Reiseportals kurzurlaub.de. In der Auswertung landet die Badestelle in Mörfelden-Walldorf auf Platz 1 unter den hessischen Seen und Freibädern. Bewertet wurden insgesamt 100 Badeangebote in ganz Deutschland. Unter anderem Wasserqualität, Infrastruktur, Freizeitmöglichkeiten und Erreichbarkeiten wurden überprüft. Die Stadt Mörfelden-Walldorf sieht mehrere Gründe für den Erfolg. Besucher loben besonders das klare Wasser, den Sandstrand, die Sanitäranlagen und die schattigen Plätze im Wald. Wer sich in Südhessen jetzt am Wochenende also abkühlen will, der sollte hier mal vorbeischauen. Die Badesaison am Walldorfer See läuft noch bis Ende September. Helene Wilke, Mörfelden-Walldorf.
3: Beim SV Darmstadt 98 wird morgen die neue Saison mit einem großen Familienfest rund ums Stadion am Böllenfalltor eröffnet. Ab 12 Uhr gibt es Mitmachaktionen, Fanstände und erstmals die neue Trinkhalle am Bölle zu bestaunen. Da gibt es kühle Getränke und einen Live-DJ. Sportlicher Höhepunkt ist dann um 14 Uhr die Generalprobe für den Zweitliga-Auftakt in einer Woche. Gegner ist der englische Traditionsclub Portsmouth FC. Die Lilien werden dabei zum ersten Mal überhaupt das neue Auswärtstrikot tragen. Nach dem Schlusspfiff folgt dann die traditionelle Autogrammstunde inklusive Selfies mit Spielern und Trainern. Dafür werden die Stadiontore anschließend für alle geöffnet, auch für Fans, die das Testspiel selbst nicht besucht haben. Mathis Hohm, Darmstadt.
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4: Inzwischen ist es bei uns in Hessen wieder sehr warm geworden, teils über 30 Grad. Und die genauen Aussichten gibt's jetzt von Martin Gutt.
5: Sehr warm bis sehr heiß geht es hier zwischen dem Ried und dem Neckar-Odenwald noch bis in die Abendstunden weiter. Dabei kommen allmählich zur Sonne einige Wolken mehr heran. Aber wohl punktuell erst in der Nacht gibt es einige kräftige Regengüsse mit Gewittern. So geht's bei uns auch sommerlich ins Wochenende. Nur selten dann noch morgen vielleicht mit Gewitterschauern. Sonst aber rund um Darmstadt einfach nur mit Sonne und Wolken. Und es bleibt bei uns mit bis zu 31 Grad weiter sehr, sehr warm.
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4: Da geht's los mit der A3 Würzburg Richtung Frankfurt zwischen Weibersbrunn und Goldbach. 7 Kilometer Stau und stockender Verkehr. A3 Köln Richtung Frankfurt zwischen Wiesbadener Kreuz und Kelsterbach in beiden Richtungen. 4 Kilometer Stau und stockender Verkehr. Rüber auf die A7, Kassel Richtung Fulda, die ist zwischen Guxhagen und Melsungen wegen Löscharbeiten an einem brennenden LKW gesperrt. 3 Kilometer Stau ab Dreieck Kassel Süd haben wir im Moment. H4 Umleitungsempfehlung, die U50 ab Guxhagen auf Drips nochmal, die U50 ab Guxhagen über Körle und Melsungen. A7 Fulda Richtung Würzburg zwischen Raststätte Utrichshausen und Bad Brückenau-Volkers, 5 Kilometer Stau wegen einer Baustelle. A45 Aschaffenburg Richtung Gießen zwischen Gambacher Kreuz und Gießener Südkreuz. 4 Kilometer Stau wegen Bergungsarbeiten nach einem Unfall auf dem linken Fahrstreifen. A66 Wiesbaden Richtung Frankfurt zwischen Schiersteiner Kreuz und Wiesbaden-Erbenheim. 3 Kilometer Stau wegen Bergungsarbeiten nach einem Unfall. Der rechte Fahrstreifen ist gesperrt. A480 Reiskirchen Richtung Gießen ist zwischen Gießener Nordkreuz und Wettenberg wegen Bergungsarbeiten nach einem Unfall im Baustellenbereich gesperrt. Und dann habe ich noch die B457 Nidda Richtung Gießen zwischen Fernwald und A485 Anschlussstelle Gießen-Licher Straße. 3 Kilometer Stau nach einem Unfall.
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4: Und mit der perfekten Musikmischung für einen Sommernachmittag. Andrea Jürgens spiele ich uns gleich mit Mama Loreen. Und los geht's mit der Extraportion Zuckerwatte für die Ohren von den Archies.
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0: energiegeladen, wie wir ihn lieben. Bernhard Brink, 100 Millionen Volt in HR4. Was bleibt eigentlich von dieser Woche bei uns in Hessen hängen? Woran erinnern wir uns gerne zurück? An die Hitze vielleicht nicht unbedingt. Conny Strack hat mal ihre persönlichen Top 3 zusammengestellt und kühlt uns erstmal angenehm runter.
1: Es ist warm wie in einem Backofen, alle lechzen nach Abkühlung. Da macht die Stadt Wiesbaden ein cooles Angebot. Raum Nummer 22 im Rathaus ist klimatisiert und hat eine angenehme Temperatur. Wenn es draußen mindestens 30 Grad hat, dann dürfen sich dort im Wiesbadener Rathaus alle Hitzegeplagten runterkühlen. Zu trinken gibt's auch noch was. Cool. Ausverkauft klingt erstmal nicht so toll, ist aber eine sehr schöne Nachricht für den KSV Hessen-Kassel. Das altehrwürdige Aue-Stadion in Kassel ist ausverkauft. Morgen kommt der Bundesliga-Aufsteiger FC Schalke 04 für ein Freundschaftsspiel zum KSV Hessen-Kassel. Dieses Spiel wird die Ränge mit 18.000 Menschen füllen und auch die Kasse des Viertligisten. Ausverkauftes Aue-Stadion gab es zuletzt 2015. Übernächste Woche beginnt für viele Kinder der vielbeschworene Ernst des Lebens. Sie kommen in die Schule. Dazu gehört natürlich auch eine Schultüte, eine Zuckertüte mit Inhalt. Das können sich nicht alle Eltern mal ebenso leisten. Deshalb haben Azubis des Bistums Fulda Schultüten gebastelt und mit vielem bestückt, was ein i-Dötzchen für den Schulanfang braucht. Natürlich auch Süßkram.

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6: 15 Uhr. Merz drängt Spanien zum Schutz der EU-Außengrenze. Lebenslange Haft nach Mord an Ehefrau in Frankfurter Hotel. Runder Tisch nach verheerendem Großbrand in Lampertheim. Das Wetter schwül, später auch Schauer und Gewitter bis 34 Grad. Mein Name ist Mike Oeske. Die Zahl der Migranten in Ceuta ist noch höher als bisher angenommen. Behörden melden inzwischen, dass 60.000 Menschen in der spanischen Exklave angekommen sind. Bundeskanzler Merz rief die spanische Regierung dazu auf, die EU-Außengrenzen zu schützen. Aus Berlin, ARD-Korrespondent Georg Schwarte.
7: Merz ließ schriftlich mitteilen, Spanien müsse die Situation möglichst schnell wieder in den Griff bekommen. Er stehe im Kontakt mit der spanischen Regierung und begrüße die spanische Absicht, die, so wörtlich, illegalen Migranten nicht auf den europäischen Kontinent zu lassen. Zugleich erwarte der Bundeskanzler, dass Marokko die Migranten unverzüglich wieder zurücknehme. Der spanische Ministerpräsident Sanchez hat mittlerweile das Militär aktiviert und ist selbst vor Ort in Ceuta eingetroffen.
6: Die Investorenpläne von FIFA-Präsident Infantino stehen womöglich vor dem Aus, denn immer mehr Fußballverbände sprechen sich dagegen aus. Die UEFA, die CONCACAF, die Nord- und Mittelamerika vertritt und jetzt auch die Asiatische Fußballföderation AFC. Sie haben zusammen 136 Stimmen. Damit könnten sie den Deal kippen. Infantino will Teile der Fußball-WM verkaufen. Das Landgericht Frankfurt hat einen Mann aus Rottgau wegen Mordes zu lebenslanger Haft verurteilt. Der 60-Jährige hatte seine Ehefrau im Mai 2023 aus dem 22. Stock eines Frankfurter Hotels über die Balkonbrüstung geworfen. HR-Gerichtsreporterin Heike Borowka.
8: Der 60-Jährige habe seine Ehefrau zum Objekt degradiert, aus dem Weg geschafft, um ein ungestörtes Leben mit seiner Affäre führen zu können. So formulierte es der vorsitzende Richter. Laut Urteil hatte der Mann seine Frau in ein Hotel in Frankfurt-Sachsenhausen gelockt. Sie sei davon ausgegangen, dass er mit dem gemeinsamen Abend die Ehe retten wollte. 13 Minuten nach der Ankunft habe er sie aus dem 22. Stock über das Balkongeländer gestoßen.
6: Nach dem verheerenden Großfeuer in Lauterbach im Vogelsberg sind die Löscharbeiten offiziell beendet worden. Für Montag hat die Stadt zu einem runden Tisch eingeladen. Dabei soll es unter anderem um Hilfen für den Wiederaufbau der zerstörten Gebäude gehen. HR-Reporter Jörn Perske.
9: Jetzt ist die Bauaufsicht des Vogelsbergkreises verantwortlich. Die Stadt Lauterbach hat für Betroffene ein Spendenkonto eingerichtet. Mehrere 10.000 Euro sind schon zusammengekommen. Die Brandursache für den Millionenschaden ist noch unklar. Nachdem das Feuer am Mittwochabend in der Altstadt ausgebrochen ist, sind alle durch Rauchgas leicht verletzten Personen wieder genesen. Einige der vor dem Feuer geflüchteten Bewohner sind noch in einer Jugendherberge untergebracht.
6: Niedrigwasser im Rhein. Der Pegelstand im rheinland-pfälzischen Kaub hat mit 25 Zentimetern den bisherigen Tiefstwert von 2018 erreicht. In Hessen sind in Österreich-Winkel aktuell 49 Zentimeter gemessen worden. Nach Angaben des Wasserstraßen- und Schifffahrtsamts Rhein ist es ungewöhnlich, dass die niedrigen Pegelstände so früh im Jahr erreicht werden. Bei Niedrigwasser können Frachtschiffe weniger Ladung befördern, was die Fahrten unwirtschaftlicher macht. Das waren die Nachrichten.
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10: Da, teilweise machen sich die Wolken breit, aber oft scheint auch die Sonne. Die wechseln sich ab heute. Hier und da sind ein paar Schauer oder Gewitter unterwegs. Kann dann auch unter Umständen kräftig schütten. Schwül ist es auch, 28 bis 34 Grad. In Hesse-Schlichtenau 30, Lahnau 31, Bürstadt 34 Grad. Über Nacht kann es stellenweise noch regnen oder gewittern, vor allem in Ost- und Südhessen. Morgen am Samstag erst Wolken, später Sonne, nur selten Schauer und Temperaturen eigentlich ganz angenehm morgen, so zwischen 24 und 30 Grad. Sonne-Wolken-Mix, das passt schon. Der Sonntag wird dann wieder wärmer bis zu 34 Grad und sonniger wird er auch. Und am Montag bis zu 36 Grad, da kommen wir dann wieder ins Schwitzen.
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10: Vorsicht auf der A3 Frankfurt Richtung Würzburg. Zwischen Frankfurt Süd und Offenbacher Kreuz ungesicherte Unfallstelle. Nochmal Vorsicht auf der A7 Hannover Richtung Kassel. Zwischen Kassel Nord und Kassel Ost steht ein defektes Wohnmobil auf dem linken Fahrstreifen im Baustellenbereich. A3 Würzburg Richtung Frankfurt. Zwischen Weibersbrunn und Goldbach 7 Kilometer Stau und stockender Verkehr. A7 Kassel Richtung Fulda, zwischen Dreieck Kassel Süd und Melsungen 6 Kilometer Stau wegen Bergungsarbeiten nach einem LKW-Brand, der rechte Fahrstreifen ist gesperrt. A7 Fulda Richtung Würzburg, zwischen Raststätte Utrichshausen und Bad Brückenau-Volkers 5 Kilometer Stau wegen einer Baustelle. A66 Wiesbaden Richtung Frankfurt, zwischen Schiersteiner Kreuz und Wiesbaden-Erbenheim 3 Kilometer Stau. Da laufen noch Bergungsarbeiten nach dem Unfall. Der rechte Fahrstreifen ist gesperrt. A480 Reiskirchen Richtung Gießen ist zwischen Gießener Nordkreuz und Wettenberg wegen Bergungsarbeiten nach dem Unfall mit zwei Autos und LKW immer noch gesperrt. Im Baustellenbereich ist das Ganze passiert. Und B457 Nidda Richtung Gießen zwischen Fernwald und A485 Anschlussstelle Gießen-Licher Straße hat es einen Unfall gegeben. Im Moment 3 Kilometer Stau.
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10: Willkommen bei uns. Manchmal braucht es ja gar nicht viel für einen eingängigen Hit. So ein paar Gitarren, eine starke Melodie und diesen besonderen Smokey-Sound. Ne, Sie wissen, was ich meine, der sofort hängen bleibt. Needles and Pins.
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0: Ja, die geht ans Herz, diese Aktion aus Fritzlar im Schwalm-Eder-Kreis, die wir Ihnen jetzt vorstellen wollen in HF4. Für den Baby-Notarztwagen ist der ASB in Nordhessen auf Spenden angewiesen. Der Wagen kann Neugeborenen und Säuglingen das Leben retten. Und da hat sich Hobbymusiker Arthur Simon aus Fritzlar gedacht, Mensch, da schreibe ich doch einen Song über meine Heimatstadt und spende den Erlös. HF4-Reporterin Sina Phillips hat mal reingehört in den Gute-Laune-Sommer-Spendensong.
1: Oh, oh, Fritzlar, Fritzlar im Ederland.
2: Der Hobbymusiker Arthur Simon besingt seine Heimat und will sie unterstützen. Mit einem Lied für den Baby-Notarztwagen in Kassel.
3: Die kleinsten der Kleinen haben die wenigste Lobby in der Hilfe. Und das wird oft vergessen. Und so ist das bei dem Babywagen auch.
2: Vor 2 Jahren hätte eine Bekannte von Arthur Simon einen Babynotarztwagen gebraucht. Aber es hat keinen gegeben. Zum Glück ist alles gut ausgegangen. Jetzt kommt das Thema wieder bei ihm hoch. Er wird nämlich Opa.
3: Wenn ich jetzt dran denke, an meine Tochter, wenn da etwas wäre und es wird gebraucht, wäre das für mich eine Beruhigung, dass es sowas gibt.
2: Damit er den Babynotarztwagen überhaupt stellen kann, ist der ASB auf Spenden angewiesen. Denn das spezielle Einsatzfahrzeug für Früh- und Neugeborene wird komplett ehrenamtlich betrieben. Lediglich für die Fahrten gibt es Geld von der Krankenkasse. Ein neues Fahrzeug liegt bei 500.000 Euro. Andreas Pflüger, Wacheleiter in Kassel, freut sich sehr über das Engagement des Musikers.
4: Wir haben immer mal Spendenübergaben, aber dass jetzt jemand einen Song dafür geschrieben hat, dementsprechend auch dafür Spenden dann sammeln möchte für den Baby NRW. Ich finde es klasse und ich finde die Idee einfach super.
2: Sobald ein Säugling in eine andere Klinik verlegt werden muss, wird der Babynotarztwagen gerufen. An Bord sind neben Sanitätern ein Kinderarzt und eine Kinderkrankenschwester, erklärt Andreas Pflüger. Und die Ausstattung ist ganz anders als bei einem normalen Rettungswagen.
4: Wir haben ja jetzt erstmal fest hier drauf einen Inkubator, wo das Kind dann praktisch drin gelagert wird. Und haben natürlich auch für Neugeborene spezielles medizinisches Material hier drauf.
2: Material, das rettet und tröstet, das hat Florian Find erfahren. Seine Tochter hatte vor rund 1,5 Jahren keinen guten Start ins Leben und musste in eine andere Klinik mit besserer Versorgung verlegt werden.
5: Als dann die Ärzte da waren und es dann die Sicherheit da war, hat uns das natürlich ein Stück weit auch Halt gegeben. Dass die Kleine in gute Hände gerät, wo wir wissen, okay, die werden jetzt alles Mögliche tun, damit es halt gesundheitlich so schnell wie möglich wieder bergauf geht mit der Kleinen.
2: Und genau für solche Situationen soll der Babynotarztwagen da sein, findet Arthur Simon.
3: Weil ich könnte jetzt auch sagen, na gut, irgendwann, ich bin da raus, ich habe da nichts mehr mit zu tun. Aber nee, diese Einstellung darf man nicht haben. Und deswegen war es persönlich sehr wichtig für mich, dass diese ganze Geschichte unterstützt wird und hoffentlich auch noch von vielen weiter unterstützt wird.
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So ein Hauch von Karibik in HR4. Die Goombay Dance Band lädt uns ein ins sonnige Jamaica. Ins sonnige Jamaica, wollte ich erst sagen. Ja, wir haben ja bei uns zu Hause in Hessen auch mehr oder weniger Sonne in diesen Tagen. Und die Wetteraussichten für Ihre Gegend hat Martin Gutt gleich für Sie nach der Hessenschau um 12:30.

0: Neues aus Ihrer Region haben jetzt um 3:30 wieder die hr4-Reporter für Sie.
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2: Ein Mann hat gestern Abend beim Spazieren in Lampertheim einen metallischen Gegenstand entdeckt und dadurch einen Polizeieinsatz ausgelöst. Das ist passiert. Der Finder spaziert am Rhein entlang, der gerade wenig Wasser hat, und entdeckt etwas, das aussieht wie eine Granate. Er bringt den Gegenstand zur Feuerwehr und die ruft sofort beim Kampfmittelräumdienst an. Die Experten rücken an und stellen fest, es ist keine Granate, sondern Infanteriemunition. Also nochmal Glück gehabt. Die Polizei sagt deshalb aber, wer etwas Verdächtiges findet, soll das auf keinen Fall aufheben oder berühren. Denn Sprengsätze und Munition können auch noch nach Jahrzehnten scharf sein und explodieren. Lieber die 110 oder die 112 wählen. Helene Wilke, Lampertheim.
3: Das Sonnensegel hängt über dem Kinderbecken, Rollrasen wird über den Brachflächen rund um die Schwimmbecken ausgerollt. Es tut sich was im Mühltalbad in Eberstadt. Das zeigen Fotos in den sozialen Medien ganz deutlich. Laut Checkliste der Stadt Darmstadt fehlt zwar unter anderem noch die Umkleide und der Kiosk, aber, das hat mir ein Sprecher der Stadt gesagt, sie sind guter Hoffnung, dass das diesen Sommer noch was wird mit der Eröffnung. Mehr war der Stadt allerdings nicht zu entlocken. Für kommende Woche verspricht die Stadt mehr Details. Das Bad ist wegen Sanierungsarbeiten seit 2,5 Jahren geschlossen. Der ursprüngliche Eröffnungstermin Anfang Juni war damals auf unbestimmte Zeit verschoben worden. Petra Diemann aus Darmstadt.
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0: Ein sehr warmes bis heißes Gemisch aus Sonne und Wolken haben wir heute Nachmittag. Selten ein paar Tropfen. Und wie es weitergeht, weiß Martin Gutt.
4: Bei uns im Süden von Hessen bleiben auch die Abendstunden warm und zunächst oft auch trocken. Nur punktuell kommt es dann später in der Nacht zu kräftigen Regengüssen. Es geht dabei nur langsam runter auf 19 Grad. Das Wochenende bringt uns weiter die sommerliche Wärme. 29 Grad stehen morgen auf dem Programm, 31 am Sonntag und nur ganz selten sind noch Gewitter unterwegs. Viel häufiger scheint daher rund um Darmstadt oder Bärfelden an diesem ersten Augustwochenende weiter die Sonne.
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0: Vorsicht auf der B455 Mainz-Kastell Richtung Königstein. Zwischen Wiesbaden-Erbenheim und der Verbindung zur B54 ist ein Radfahrer auf der Fahrbahn. A3 Würzburg Richtung Frankfurt. Zwischen Weibersbrunn und Goldbach haben wir 7 Kilometer Stau und stockenden Verkehr. A3 Frankfurt Richtung Würzburg, zwischen Frankfurt Süd und Offenbacher Kreuz 5 Kilometer Stau nach einem Unfall. Im weiteren Verlauf zwischen Seligenstädter Dreieck und Aschaffenburg Ost 4 Kilometer stockender Verkehr. A7 Fulda Richtung Kassel, am Dreieck Kassel Süd in der Verbindung zur A44 Richtung Dortmund 2 Kilometer Stau. A7 Kassel Richtung Hannover, zwischen Kreuz Kassel Mitte und Hannmünden-Lutterberg 6 Kilometer stockender Verkehr nach einem Unfall auf dem linken Fahrstreifen. A67 Mannheim Richtung Darmstadt, zwischen Lorsch und Pfungstadt streckenweise stockender Verkehr wegen Bergungsarbeiten nach einem Auffahrunfall auf dem linken Fahrstreifen. Und da kommt noch eine aktuelle Meldung rein. Vorsicht auf der A49, Kassel Richtung Gießen. Am Kreuz Kassel West in der Verbindung zur A44 Richtung Dortmund ist gerade ein Unfall im Kurvenbereich passiert. Bitte fahren Sie vorsichtig.
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0: An welche Band denken Sie bei den Stichworten Sommer, Sonne, Surfbrett und Strand? Ja, logisch, müssen wir nicht lange überlegen. Die Beach Boys, hier sind sie. Fun, fun, fun. Schönen Nachmittag.
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1: Foodtrucks sehen wir ja öfter mal in Hessen auf Volksfesten, manchmal auch einfach so im Gewerbegebiet für die Mittagspause oder so. Meistens können wir da was Herzhaftes kaufen, Pizza, Currywurst, Hähnchen, Bowls habe ich auch schon gesehen. Aber es geht auch süß. Nanetta Ruf aus der Wetterau ist unterwegs mit ihrer Konditurei, einem Foodtruck für Cremiges und Süßes. HR4-Reporter Levin Salamon hat sich mal durchprobiert.
2: Eine Tortenwerkstatt auf Rädern, das ist die Welt von Nanetta Ruf. Anders als gewöhnliche Bäcker und Konditoren bestellt sie dafür keine Rohstoffe, sondern sie fährt zu ihnen. Auf dem familieneigenen Hof in Steinfurt an der Wetterau pflückt sie Rosenblüten für Sirup, Torten und Limo.
3: Wir befinden uns in meiner mobilen Backstube in der Konditurei, weil ich damit auf Tour gehe. Und ich verarbeite hier drin Rohstoffe von landwirtschaftlichen Betrieben und stelle daraus Produkte her, die bei den Betrieben dann im Hofladen verkauft werden.
2: Daher auch der Name ihres Anhängers Konditurei. Aber es bleibt nicht nur bei den Torten. Zwar fühlt sich Nanetta Ruf als gelernte Konditorin ihrem Handwerk verpflichtet, so ein Hof bietet aber auch noch deutlich mehr. Damit wächst ihr Repertoire.
3: Dann mache ich eben auch noch einige Produkte, die nicht ganz so typisch sind für die Konditorei, wie zum Beispiel Eierlikör, um eben Eier haltbar zu machen für Betriebe, die gerade einen Eierüberschuss haben. Ich koche Marmeladen, hier koche ich jetzt Rosensirup, ich mache verschiedene Gewürzmischungen, also es ist sehr breit gefächert.
2: Ihr Konzept funktioniert so gut, dass sie damit eine Lücke füllt. Viele Bauernhöfe haben selbst Rohstoffe, die sie im eigenen Hofladen verkaufen. Aber die Möglichkeit, sie weiter zu verarbeiten, zu veredeln quasi, haben sie in der Regel nicht. Das kann die Konditurei ändern. Rezepte, Verpackung, Etiketten, alles an Bord. Der Hof muss nur Strom und Wasser stellen. Auf dem Steinfurter Rosenfest hat sie praktisch ein Heimspiel. Der Geschmack der Rosenblüten kommt bei den Leuten gut an.
4: Hat wunderbar geschmeckt. Na, schön süß.
5: Blumig, aber trotzdem fruchtig, auch frisch irgendwie.
6: Ich hätte jetzt im ersten Moment gesagt, wie Omas Seife. Aber hat was, ist interessant.
7: Der beste Stand ever.
2: Für ihren Einsatz ist Nanetta Ruf als Gründerin bereits ausgezeichnet worden. Immer zur Frische zu kommen, anstatt selbst alles zu ordern.
3: Es ist schon oft so, dass wenn ich dann hierher komme und das sehe, dass ich dann denke, cool, das habe ich gemacht, das habe ich geschafft.
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0: In HR4 geht's weiter Richtung Wochenende mit Diane Steffens.
1: Grüß Hallo Jung.
0: Du hast jetzt Nachwuchs zu Hause sozusagen, also eine neue Mitbewohnerin.
1: Familienzuwachs haben wir heute bekommen. Wir haben vorhin bei der Züchterin die kleine Frieda abgeholt.
0: Oh,
1: zwei Monate alt, genau.
0: Was ist das nochmal für eine
1: Border Collie?
0: Ach so.
1: Das ist ja vielleicht aufregend, ich hätte das gar nicht gedacht. Also ich habe die Nacht, irgendwie war ich dauernd wach und heute Morgen konnte ich nicht frühstücken vor Aufregung. Es ist wirklich, aber es ist halt so.
0: Ist sie denn schon stubenrein, die kleine Frieda?
1: Nein,
0: nee?
1: Sie ist doch jetzt gerade erst mal angekommen.
0: Ach so, ja,
1: mit
0: gut.
1: Zwei Monaten.
0: Muss ich ein bisschen akklimatisieren.
1: Ja, genau.
0: Heute also bei deiner Erziehung habe ich keine Bedenken, dass das eine sehr taffe Hündin wird.
1: Heute Nachmittag ist mein Gatte aber mit der Erziehung beschäftigt. Wer weiß, was der so vorhat.
0: Kann man auch Hoffnung haben, dass er nicht ganz so frech wird. Die Hündin von Diane Steffens, vielleicht auch demnächst mal hier im Studio.
1: Ich bringe sie mal mit.
0: Sehr gute Idee.

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10: 16 Uhr. Sturm auf spanische Exklave Ceuta sorgt für europäischen Konflikt. Drei große Fußballverbände gegen FIFA-Investorenpläne. Ex-Hausverwalter aus dem Taunus wegen Untreue verurteilt. Das Wetter schwül, später auch Schauer und Gewitter bis 34 Grad. Mein Name ist Mike Oeske. Rund 60.000 Menschen sind in den vergangenen Tagen aus Marokko in die spanische Exklave Ceuta gekommen. Das melden die Behörden inzwischen. Die Bilder davon haben auch die EU-Kommission auf den Plan gerufen. ARD-Korrespondent Andreas Meyer-Feist.
11: Ursula von der Leyen reagierte mit scharfen Formulierungen. Wir müssen den gefährlichen Grenzübertritten sofort ein Ende setzen. Wir müssen die Schmugglernetzwerke zerschlagen. Und die Abschiebungen müssen, soweit es unsere Regeln zulassen, zügig erfolgen, schrieb die EU-Kommissionschefin auf der Plattform X. EU-Migrationskommissar Magnus Brunner sicherte Spanien mehr Personal und Ausrüstung zu. Brüssel hat auch direkten Kontakt zu den marokkanischen Behörden aufgenommen. Sie sollen mit dafür sorgen, dass die Kontrolle an den überlasteten Abschnitten der Grenze wiederhergestellt wird.
10: Laut Behörden sind mindestens 34 Migranten beim Versuch, nach Ceuta zu gelangen, gestorben. Die Investorenpläne von FIFA-Präsident Infantino stehen womöglich vor dem Aus, denn immer mehr Fußballverbände sprechen sich dagegen aus. Die UEFA, die CONCACAF, die Nord- und Mittelamerika vertritt und jetzt auch die Asiatische Fußballföderation AFC. Sie haben zusammen 136 Stimmen, damit könnten sie den Deal kippen. Infantino will Teile der Fußball-WM verkaufen. Ein ehemaliger Hausverwalter aus dem Taunus ist wegen Untreue zu einer Haftstrafe von 4,5 Jahren verurteilt worden. Das Landgericht Frankfurt entschied, der 46-Jährige habe mit hoher krimineller Energie gehandelt. Innerhalb von 5 Jahren habe er mindestens 730.000 Euro von Immobilienbesitzern in die eigene Tasche gesteckt. Das habe er über fingierte Rechnungen in knapp 400 Fällen gemacht. In Lampertheim im Kreis Bergstraße hat ein Mann einen Polizeieinsatz ausgelöst. Er hatte eine mutmaßliche Granate gefunden und den Gegenstand zur Feuerwehr gebracht. HR-Reporterin Helene Wilke.
12: Weil der Rhein gerade Niedrigwasser hat, entdeckt man viele Dinge, die sonst verborgen bleiben. So auch gestern Abend. Der Spaziergänger läuft am Fluss entlang und entdeckt etwas, das aussieht wie eine Granate und bringt sie zur Feuerwehr. Dort dann großer Alarm, der Kampfmittelräumdienst muss anrücken. Stellt dann aber fest, es ist nur Munition für Handfeuerwaffen. Die Polizei warnt aber vor so einem Vorgehen und sagt, Verdächtiges lieber liegen lassen und die 110 oder die 112 anrufen.
10: In Kassel beginnt heute das größte Volksfest Nordhessens, der Zissel. In diesem Jahr wird das 100. Jubiläum gefeiert. HR-Reporter Jens Wellhöhner.
13: 100 Jahre Spaß am Fluss, der Zissel ist für uns ein Muss. So lautet das offizielle Motto des Zissel in diesem Jahr. Ein Höhepunkt ist gleich heute Abend das Hissen des Zissel-Herings. Das ist das Maskottchen des Volksfests. Am Samstag dann folgen zum Beispiel der Drachenboot-Cup und das Fackelschwimmen in der Fulda. Am Sonntag ist der traditionelle Land- und Wasserfestzug wieder eine feste Größe im Programm. Die Veranstalter erwarten wieder rund 200.000 Besucherinnen und Besucher während der 4 Tage beim Zissel.
10: Der Lebensmitteldiscounter Lidl ruft in 10 Bundesländern Rindersalami zurück, auch in Hessen. Grund sind Bakterien, die Durchfallerkrankungen auslösen können. Betroffen ist nach Angaben der Internetseite lebensmittelwarnung.de die Dulano Delicatesse Edelsalami-Rind des Herstellers Gustoland mit dem Mindesthaltbarkeitsdatum 10.08.2026. Das waren die Nachrichten.
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14: Sonne, Wolken und hier und da mal ein Schauer oder ein Gewitter. So geht es Richtung Freitagabend, dann die Nacht. Da starten wir trocken und aufgelockert, aber später kommen Schauer und Gewitter zu uns. Und die können kräftig werden mit Starkregen und auch stürmischen Böen, kann aber auch trocken bei ihnen bleiben in der Nacht. Die Temperaturen gehen zurück auf 19 bis 14 Grad. Morgen erst wolkig und am Nachmittag dann wieder mehr Sonnenschein. Einzelne Schauer oder Gewitter kann es im Südosten geben und die Höchstwerte 24 bis 30 Grad. Der Sonntag, da kommt die richtige Hitze wieder zurück. Viel Sonnenschein, wenige Wolken und bis 34 Grad.
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14: Bitte Vorsicht auf der A3 Würzburg Richtung Frankfurt zwischen Hanau und Oberzhausen, eine ungesicherte Unfallstelle auf dem rechten Fahrstreifen. Vorsicht auch auf der A67 Mannheim Richtung Darmstadt zwischen Lorsch und Gernsheim, eine ungesicherte Unfallstelle auf dem linken Fahrstreifen. A3 Würzburg Richtung Frankfurt zwischen Weibersbrunn und Goldbach, 7 Kilometer Stau und stockender Verkehr. A3 Köln Richtung Würzburg zwischen Frankfurter Kreuz und Offenbacher Kreuz, 7 Kilometer Stau nach einem Unfall mit einem LKW. A5 Frankfurt Richtung Kassel zwischen Gambacher Kreuz und Fernwald, 4 Kilometer Stau. A7 Fulda Richtung Kassel zwischen Kirchheimer Dreieck und Homberg-Efze, 7 Kilometer Stau wegen eines defekten LKW im Baustellenbereich. Die A49 Kassel Richtung Gießen zwischen Kassel-Waldau und Kreuz Kassel-West, 4 Kilometer Stau nach einem Unfall. Und die A66 Frankfurt Richtung Wiesbaden zwischen Nordwestkreuz Frankfurt und Frankfurt-Höchst, 2 Kilometer nach einem Unfall auf dem linken und auch auf dem mittleren Fahrstreifen.
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14: Der schwüle Freitagnachmittag. Jetzt ist es ja heute von den Temperaturen nicht ganz so schlimm wie gestern, aber trotzdem fühlt es sich irgendwie viel wärmer an. Naja, wir reisen jetzt mal ein bisschen und nach Mendocino, weil da sind es gerade nur so um die 20 Grad.
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0: Wenn Sie diesen Sommer durch die Rhön wandern, dann stolpern Sie vielleicht über ein echtes Naturschutzdilemma, nämlich die Lupine. Optisch ist sie ein absoluter Traum, aber den Naturpark-Rangern treibt sie die Sorgenfalten auf die Stirn. Und die Rhön-Ranger haben noch eine zweite große Sorge. HR4-Reporterin Sophia Junginger hat sie begleitet.
1: Schön sieht sie ja aus, keine Frage. Die Lupine, die lila Staude, wächst kerzenartig nach oben und sticht aus der mageren jetzt trockenen Rhöner Landschaft heraus. Schön fürs Auge, aber schlecht für die Natur, sagt Ranger Sascha Heeres.
2: Es ist im Grunde eine ökologische Katastrophe eigentlich hier für die Rhön.
1: Hier auf dem Stirnberg direkt an der bayerischen Grenze wachsen zahlreiche von ihnen. Ein kleiner Lupinen-Hotspot inmitten einer Bergmähwiese, die typisch für die Rhön ist. Was die Lupine besonders gut kann, Stickstoff aus der Luft binden und als Dünger in den Boden abgeben. Dafür wurde sie in den 1930ern nach Deutschland gebracht. In den letzten Jahren verbreitet sich die Lupine rasend schnell und wird mit ihren speziellen Fähigkeiten zum immer größeren Problem.
2: Weil sie die Böden eben aufdüngt mit Stickstoff. Und das ist die große Gefahr. Je aufgedüngter die Böden sind, umso mehr verdrängt sie dadurch Pflanzen, die magere Böden brauchen.
1: Wie zum Beispiel die Wiesenwitwenblume oder der kleine Wiesenknopf. Um die Lupine einzudämmen, hilft bisher nur eine Methode effektiv: die Pflanze ausstechen mitsamt ihrer Wurzel. Und die kann bis zu 1,5 Meter lang in den Boden wachsen.
2: Damit erreicht sie natürlich tiefere Erdschichten und somit auch deutlich mehr Wasser noch als die umliegenden Pflanzen und ist im Grunde dadurch eigentlich ein Klimagewinner.
1: Klimaverlierer hingegen das Rote Moor bei Gersfeld. An einigen Stellen ist es ausgetrocknet. Das soll sich ändern und dafür sind zurzeit zahlreiche Ehrenamtliche im Hochmoor unterwegs. Über dünne Holzbohlen transportieren sie ihr Equipment zu einer bestimmten Stelle im für Touristen nicht zugänglichen Bereich des Moors. Dort ziehen sie sogenannte Holzspundwände ein. Ranger Jan Knittel koordiniert das Projekt.
3: Die dienen dazu, dass letztendlich das Wasser wieder in der Fläche gehalten wird, um das Moor wieder zu vernässen. Und diese Maßnahmen, die funktionieren. Auch bei uns sieht man die Maßnahmen, die wir die letzten Jahre umgesetzt haben, dass sich auch das Wasser wieder in der Fläche hält und aufstaut, genauso wie wir uns das wünschen.
1: Die Herausforderungen in der Rhön sind so vielfältig wie das Mittelgebirge selbst. Die Landschaft vor den Folgen des Klimawandels zu schützen, das wird in den kommenden Jahren eine der größten Aufgaben sein. Besonders für die Ranger.
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gibt eine aktuelle Verkehrsmeldung in HR4. Bitte Vorsicht auf der A3 Würzburg Richtung Frankfurt zwischen Hanau und Obertshausen. Eine ungesicherte Unfallstelle auf dem rechten Fahrstreifen.

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3: Das Sonnensegel hängt über dem Kinderbecken, Rollrasen wird über den Brachflächen rund um die Schwimmbecken ausgerollt. Es tut sich was im Mühltalbad in Eberstadt, das zeigen Fotos in den sozialen Medien ganz deutlich. Laut Checkliste der Stadt Darmstadt fehlt zwar unter anderem noch die Umkleide und der Kiosk, aber, das hat mir ein Sprecher der Stadt gesagt, sie sind guter Hoffnung, dass das diesen Sommer noch was wird mit der Eröffnung. Mehr war der Stadt allerdings nicht zu entlocken. Für kommende Woche verspricht die Stadt mehr Details. Das Bad ist wegen Sanierungsarbeiten seit 2,5 Jahren geschlossen. Der ursprüngliche Eröffnungstermin Anfang Juni war damals auf unbestimmte Zeit verschoben worden. Petra Diemand aus Darmstadt.
4: Die schweren Waldbrände im Südwesten Frankreichs beschäftigen gerade auch viele Menschen in Rheinheim. Denn die französische Partnerstadt Sestas hatte wegen den Flammen komplett evakuiert werden müssen. Die Evakuierung ist zwar wieder aufgehoben, aber über 30.000 Menschen aus der Region hatten wegen der Flammen ihre Häuser verlassen müssen. Ob sich die Lage nochmal verändert, bleibt abzuwarten. Deshalb hat die Gemeinde Rheinheim auch Unterstützung angeboten. Und konkret kommt da jetzt Hilfe vom SV 45. Der Verein spendet nämlich die Einnahmen vom anstehenden Fußballspiel morgen an Sestas. Die beiden Städte sind seit mehr als 40 Jahren verpartnert. Helene Wilke, Rheinheim.
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1: Ja, es ist auch heute wieder ganz schön warm geworden, teilweise über 30 Grad. Wie geht's denn weiter? Dazu jetzt Martin Gutt.
5: Sehr warm bis sehr heiß geht es hier zwischen dem Ried und dem Neckar-Odenwald noch bis in die Abendstunden weiter. Dabei kommen allmählich zur Sonne einige Wolken mehr heran, aber wohl punktuell erst in der Nacht gibt es einige kräftige Regengüsse mit Gewittern. So geht's bei uns auch sommerlich ins Wochenende, nur selten dann noch morgen vielleicht mit Gewitterschauern, sonst aber rund um Darmstadt einfach nur mit Sonne und Wolken. Und es bleibt bei uns mit bis zu 31 Grad weiter sehr, sehr warm.
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1: Um 16.34 Uhr, da haben wir die A3 Würzburg Richtung Frankfurt zwischen Weibersbrunn und Goldbach. 7 Kilometer Stau und stockender Verkehr. A3 Köln Richtung Würzburg zwischen Frankfurter Kreuz und Offenbacher Kreuz. 6 Kilometer Stau wegen Bergungsarbeiten. A5 Frankfurt Richtung Kassel zwischen Gambacher Kreuz und Fernwald. 6 Kilometer Stau. A7 Fulda Richtung Kassel zwischen Kirchheimer Dreieck und Homberg-Efze 7 Kilometer Stau wegen eines defekten LKW im Baustellenbereich. Im weiteren Verlauf am Dreieck Kassel Süd in der Verbindung zur A44 Richtung Dortmund 2 Kilometer Stau. A49 Kassel Richtung Gießen zwischen Kassel-Waldau und Kreuzkassel West 4 Kilometer Stau nach einem Unfall. A66 Frankfurt Richtung Wiesbaden zwischen Nordwestkreuz Frankfurt und Frankfurt Höchst 3 Kilometer Stau nach einem Unfall auf dem linken und auch auf dem mittleren Fahrstreifen. Und die A7 Würzburg Richtung Fulda zwischen Bad Kissingen Obertulba und Bad Brückenau Wildflecken 7 Kilometer Stau.
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1: Der Freitagnachmittag in HR4, jetzt mit Gloria Gaynor, I Will Survive.

0: Das ist eines der vielen Lieder von Udo Jürgens, bei denen mir der Text ganz besonders gut gefällt. Ich meine, da lebt man jahrzehntelang zusammen und es schleicht sich wie bei allen, ist da selbstverständlich Alltag ein, die Langeweile in die Beziehung. Und dann entdeckt man per Zufall, der Partner hat doch die gleichen Bedürfnisse und Träume wie man selbst und man hat doch den Richtigen an der Seite. Ich find's herrlich.
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0: 100 Jahre Spaß am Fluss. Der Zissel ist für uns ein Muss. Ja, in Kassel, da wird wieder angezisselt. Und in diesem Jahr ganz besonders das größte Wasser- und Volksfest Nordhessens. Das gibt es nämlich jetzt seit 100 Jahren. HR4-Reporter Jens Wellhöhner sagt, alles nicht Nordhessen, warum man sich den Zissel nicht entgehen lassen sollte.
1: Weil er eben typisch kasselänerisch ist. Die Nordhessen gelten ja als eher zugeknöpft. Beim Zissel lassen sie aber jedes Jahr so richtig die Sau raus. Oder besser, den Hering. Das ist nämlich das Maskottchen des Zissel. Vor 100 Jahren haben nämlich Stammtischbrüder ein Heringskelett in eine Zigarrenkiste getan, die Kiste in die Fulda geworfen und gesagt, möge der Hering nächstes Jahr groß und fett wiederkommen, damit wir den ersten Zissel feiern können. Der Hering kam zwar nicht zurück, doch trotzdem wird seit 1926 an der Fulda ganz groß gefeiert.
0: Ja, und das mit den altgewohnten Höhepunkten, die aber immer wieder aufs Neue schön sind.
1: Zum Beispiel die Krönung der Zisselhoheiten, also der Zisselkönigin, der Prinzessin und der Fullenixe heute Nachmittag. Am Samstagabend dann ist das Fackelschwimmen in der Fulda besonders stimmungsvoll. Und am Sonntag ist dann sicherlich der Wasserfestzug ein Highlight. Da präsentieren Kasseler Vereine ihre selbstgebauten Motivboote. Die sollen möglichst schräg aussehen, wie bei einem Karnevalsumzug. Das ist eben typisch Zissel, da geht es eben auch mal richtig schräg zu.
0: Bis Montag wird gefeiert. In Kassel ist wieder Zissel angesagt.

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12: 17 Uhr. Spanische Exklave Ceuta sorgt für diplomatische Verwicklungen. Ex-Hausverwalter aus dem Taunus wegen Untreue verurteilt. Zissel eröffnet in Kassel. Das Wetter schwül, aber später auch Schauer und Gewitter bis 34 Grad. Mein Name ist Mike Oeske. Die spanische Exklave Ceuta ist überfüllt. In den letzten Tagen sind dort rund 60.000 Migranten angekommen. Etwa 25.000 sollen die Stadt inzwischen wieder verlassen haben. EU-Kommissionspräsidentin von der Leyen sagte, gefährliche Überfahrten müssten sofort aufhören und Schmugglernetzwerke zerschlagen werden. Innerhalb der EU gibt es wegen der Lage diplomatische Verwicklungen. ARD-Brüssel-Korrespondent Andreas Meyer-Feist.
13: Italiens Regierungschefin Giorgia Meloni forderte, den Schengen-Raum mit Spanien auszusetzen. Spanien reagierte verärgert und bestellte den italienischen Botschafter ein. Finnland unterstützt Italiens Vorschlag, den Schengen-Raum für Spanien zu schließen. In einer Erklärung des Innenministeriums heißt es, Spanien habe es versäumt, die Außengrenzen des Schengen-Raums vor Grenzverletzungen zu schützen.
12: Während des Kriegs sind im Iran fast 400 Kinder getötet worden. Mehr als 2.100 wurden verletzt. Das berichtet das UN-Kinderhilfswerk UNICEF und beruft sich auf Angaben von Behörden. UNICEF fordert, die Konfliktparteien dürften das Leid der Kinder nicht Normalität werden lassen. Sie seien nach wie vor am stärksten von Konflikten betroffen, die sie nicht ausgelöst hätten und die sie nicht beenden könnten. Ein ehemaliger Hausverwalter aus dem Taunus ist wegen Untreue vom Frankfurter Landgericht zu 4,5 Jahren Haft verurteilt worden. Er hatte gestanden, mindestens 730.000 Euro unterschlagen zu haben. HR-Reporterin Gabi Beck.
14: Als er die Taten vor Gericht zugab, hat der 46-Jährige gesagt, er habe aus Gier gehandelt. Er hatte als Verwalter Zugriff auf Konten von Wohnungseigentümergemeinschaften und Grundbesitzern. Von denen überwies er knapp 400 Mal auf sein Privatkonto. Dabei sei er durchaus kreativ gewesen, bescheinigte ihm der Richter bei der Urteilsverkündung. So habe er zum Beispiel Überweisungen abgeändert. Aufgeflogen ist das Ganze durch die Strafanzeige eines Eigentümers.
12: In Kassel beginnt in weniger als einer Stunde das größte Volksfest Nordhessens, der Zissel. In diesem Jahr wird das 100. Jubiläum gefeiert. HR-Reporter Jens Wellhöhner.
15: 100 Jahre Spaß am Fluss, der Zissel ist für uns ein Muss. So lautet das offizielle Motto des Zissel in diesem Jahr. Ein Höhepunkt ist gleich heute Abend das Hissen des Zissel-Herings. Das ist das Maskottchen des Volksfests. Am Samstag dann folgen zum Beispiel der Drachenboot-Cup und das Fackelschwimmen in der Fulda. Am Sonntag ist der traditionelle Land- und Wasserfestzug wieder eine feste Größe im Programm. Die Veranstalter erwarten wieder rund 200.000 Besucherinnen und Besucher während der 4 Tage beim Zissel.
12: Der Lebensmitteldiscounter Lidl ruft in 10 Bundesländern Rindersalami zurück, auch in Hessen. Grund sind Bakterien, die Durchfallerkrankungen auslösen können. Betroffen ist nach Angaben der Internetseite lebensmittelwarnung.de die Dulano Delicatesse Edelsalami Rind des Herstellers Gustoland mit dem Mindesthaltbarkeitsdatum 10.08.2026. Kunden, die das Produkt gekauft haben, können die Packung in den Märkten zurückgeben und bekommen ihr Geld zurück. Das waren die Nachrichten.
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14: Wolken, Sonne, hier und da auch mal ein Schauer oder Gewitter. In der Nacht geht es dann trocken und aufgelockert los. Dann kommen wieder Schauer und Gewitter zu uns. Die können kräftig sein mit Starkregen und auch mit stürmischen Böen. Es kann aber auch sein, dass es bei Ihnen in der Nacht trocken bleibt. Die Temperaturen gehen zurück auf 19 Grad in Südhessen und 14 im Upland. Morgen starten wir wolkig. Am Nachmittag bekommen wir dann wieder mehr Sonnenschein. Aber immer wieder einzelne Schauer oder Gewitter, vor allen Dingen im Südosten, und die Höchstwerte 24 bis 30 Grad. Und am Sonntag, da kommt die Hitze zurück. Viel Sonnenschein, wenige Wolken und bis 34 Grad.
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14: Die A3 Würzburg Richtung Frankfurt, zwischen Weibersbrunn und Goldbach 7 Kilometer Stau und stockender Verkehr. A3 Frankfurt Richtung Würzburg zwischen Seligenstädter Dreieck und Aschaffenburg Ost 4 Kilometer stockend. A7 Würzburg Richtung Fulda zwischen Bad Kissingen Obertulber und Bad Brückenau Wildflecken 7 Kilometer Stau. A7 Fulda Richtung Kassel zwischen Kirchheimer Dreieck und Homberg Efze 7 Kilometer Stau wegen eines defekten LKW im Baustellenbereich. A7 Kassel Richtung Hannover zwischen dem Kreuz Kassel Mitte und Hannmünden-Lutherberg 6 Kilometer stockend nach einem Unfall auf dem linken Fahrstreifen. A49 Kassel Richtung Gießen zwischen Kassel-Waldau und Kreuz Kassel West 4 Kilometer Stau nach einem Unfall. Die A66 Frankfurt Richtung Wiesbaden zwischen Nordwestkreuz Frankfurt und Frankfurt Höchst 3 Kilometer Stau nach einem Unfall auf dem linken und auch auf dem mittleren Fahrstreifen. A67 Mannheim Richtung Darmstadt zwischen Lorsch und Pfungstadt streckenweise stockender Verkehr wegen Reinigungsarbeiten auf dem linken Fahrstreifen.
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14: Ja, es ist weiterhin unglaublich trocken und die Brandgefahr bei uns in Hessen, die steigt. Es hat ja auch schon gebrannt an einigen Stellen und dazu ist es ungewöhnlich heiß, kein Regen in Sicht. Wie ist da die aktuelle Lage? Das schauen wir uns gleich an in ein paar Minuten hier in HR4.

0: Tja, das ist ein Rekord, den wir hier bei uns in Hessen gerne nicht gebrochen hätten.
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0: Es ist nämlich offiziell der trockenste Juli seit Beginn der Wetteraufzeichnungen vor 145 Jahren. Regen, weitgehend Fehlanzeige, wie HR4-Reporterin Olga Eisenmann berichtet.
2: Gerade einmal 14 Liter Regen gab es pro Quadratmeter. Damit liegt das Bundesland auf Platz 1 im Ländervergleich. Hinzu kamen die vielen Sonnenstunden, 40% mehr als üblich für den Monat.
0: Ganz genau waren es 283 Sonnenstunden und das nach dem heißesten Juni, den wir ja auch schon verzeichnet haben. Im Frankfurter Stadtwald kontrolliert Revierförster Andreas Knöffel regelmäßig die völlig trockenen Bäume.
3: Hier, das ist ein Trauerspiel. Das bröselt und kracht. Das zeigt schlicht und ergreifend, dieser Wald leidet, dieser Baum geht in Notbetrieb. Und wenn der nicht mehr hilft, dann stirbt er ab.
0: Knochentrocken heißt auch brandgefährlich. Der Waldbrandgefahrenindex zeigt für heute vor allem im Rhein-Main-Gebiet und in Südhessen ist die Gefahr weiter hoch. In Nordhessen besteht mittlere Gefahr. Erst gestern gab es in der Gegend um Wolfhagen einen Feldbrand. Davor hatte ein Waldstück bei Zwingenberg in Südhessen gebrannt. Christoph von Eisenhardt-Rothe von der Schutzgemeinschaft Deutscher Wald in Hessen sagt, in fast allen Fällen werden die Feuer durch den Menschen ausgelöst.
4: In ganz, ganz überwiegenden Fällen einfach der achtlose Umgang mit Feuer oder beziehungsweise glimmenden Dingen. Also da ist an ganz vorderster Front die Zigarettenkippe. Aber es gibt eben auch Leute, die dann an einem Waldparkplatz den 5-Euro-Grill von der Tankstelle auspacken und auf dem trockenen Gras am Wegesrand anfangen zu grillen.
0: Keine gute Idee. Die Trockenheit kann aber auch Touristenmagnet sein, je nachdem, wie man das sehen möchte. In Nordhessen ist der Edersee gerade nämlich extrem geleert. Nur noch rund 19% Wasser hat er. Baden ist hier nicht mehr möglich, sagt HR4-Reporterin Silvia Ritter. Dafür geht was anderes.
5: Es ist an der Zeit, die Badelatschen gegen festes Schuhwerk auszutauschen. Der Weg runter vom Ufer zum Wasser, der ist super steil und wird auch immer länger. Das heißt aber auch, immer mehr Edersee Atlantis wird sichtbar. Es ist ein bisschen wie Tauchen, ohne nass zu werden.
0: Ja, die Überreste von drei alten Dörfern kommen ja im Edersee wieder zum Vorschein. Nass werden wir wahrscheinlich auch die nächsten Tage noch nicht. Für nächste Woche ist zwar der ein oder andere Gewitterschauer vorhergesagt, aber das ist höchstens der berühmte Tropfen auf den heißen Stein.
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0: Und jetzt hier das Kölsch hier in HF4, aber keine Angst. Der Henning, der singt jetzt so, dass alle es verstehen. Die Höhner und steh auf, mach laut.
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0: 17.31 Uhr ist es, Zeit für die Hessenschau mit Aktuellem aus Ihrer Region.
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2: Ein Mann hat gestern Abend beim Spazieren in Lampertheim einen metallischen Gegenstand entdeckt und dadurch einen Polizeieinsatz ausgelöst. Das ist passiert. Der Finder spaziert am Rhein entlang, der gerade wenig Wasser hat, und entdeckt etwas, das aussieht wie eine Granate. Er bringt den Gegenstand zur Feuerwehr und die ruft sofort beim Kampfmittelräumdienst an. Die Experten rücken an und stellen fest, es ist keine Granate, sondern Infanteriemunition. Also nochmal Glück gehabt. Die Polizei sagt deshalb aber, wer etwas Verdächtiges findet, soll das auf keinen Fall aufheben oder berühren. Denn Sprengsätze und Munition können auch noch nach Jahrzehnten scharf sein und explodieren. Lieber die 110 oder die 112 wählen. Helene Wilke, Lampertheim.
3: Das Sonnensegel hängt über dem Kinderbecken, Rollrasen wird über den Brachflächen rund um die Schwimmbecken ausgerollt. Es tut sich was im Mühltalbad in Eberstadt. Das zeigen Fotos in den sozialen Medien ganz deutlich. Laut Checkliste der Stadt Darmstadt fehlt zwar unter anderem noch die Umkleide und der Kiosk, aber das hat mir ein Sprecher der Stadt gesagt, sie sind guter Hoffnung, dass das diesen Sommer noch was wird mit der Eröffnung. Mehr war der Stadt allerdings nicht zu entlocken. Für kommende Woche verspricht die Stadt mehr Details. Das Bad ist wegen Sanierungsarbeiten seit 2,5 Jahren geschlossen. Der ursprüngliche Eröffnungstermin Anfang Juni war damals auf unbestimmte Zeit verschoben worden. Petra Diemann aus Darmstadt.
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0: Sonne, Wolken und ganz selten mal ein Schauer. Martin Gutt sagt uns jetzt, was das Wochenende so vorhat.
4: Bei uns im Süden von Hessen bleiben auch die Abendstunden warm und zunächst oft auch trocken. Nur punktuell kommt es dann später in der Nacht zu kräftigen Regengüssen. Es geht dabei nur langsam runter auf 19 Grad. Das Wochenende bringt uns weiter die sommerliche Wärme. 29 Grad stehen morgen auf dem Programm, 31 am Sonntag und nur ganz selten sind noch Gewitter unterwegs. Viel häufiger scheint daher rund um Darmstadt oder Bärfelden an diesem 1. August Wochenende weiter die Sonne.
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0: Um 17.34 Uhr bitte Vorsicht auf der A5 Heidelberg Richtung Darmstadt. Zwischen Hemsbach und Heppenheim steht ein defekter PKW auf dem linken Fahrstreifen. Vorsicht bitte auch auf der A66 Wiesbaden Richtung Frankfurt, zwischen Frankfurt-Höchst und Eschborn, denn dort liegen Metallteile auf dem linken Fahrstreifen. A3 Würzburg Richtung Frankfurt, zwischen Weibersbrunn und Goldbach, 7 Kilometer Stau und stockender Verkehr. Die A5 Kassel Richtung Frankfurt, zwischen Ohmtal-Dreieck und Homberg-Ohm, 5 Kilometer Stau. Die A7 Würzburg Richtung Fulda, zwischen Bad Kissingen-Obertulba und Bad Brückenau-Wildflecken, 7 Kilometer Stau. A7 Fulda Richtung Kassel, zwischen Kirchheimer Dreieck und Homberg-Efze, 7 Kilometer Stau wegen eines defekten LKW im Baustellenbereich. Die A49 Kassel Richtung Gießen, zwischen Kassel-Waldau und Kreuz Kassel-West, 4 Kilometer Stau nach einem Unfall. Und die A66 Frankfurt Richtung Wiesbaden zwischen Nordwestkreuz Frankfurt und Frankfurt-Höchst. 3 Kilometer Stau nach einem Unfall auf dem linken und auch auf dem mittleren Fahrstreifen.
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0: Und jetzt gewinnt mal wieder die Liebe. Wer denn sonst?

0: Ja, es gibt Coverversionen, da dachten einige natürlich, das wäre das Original. So wie bei Phil Collins' Groovy Kind of Love. Aber die Fachleute unter Ihnen, die wissen natürlich, die Mindbenders hatten damit schon in den 60ern einen Welterfolg.
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0: Mitten im Wald baut ihr Freund ein Tonaufnahmegerät auf und Johanna Fröhlich aus Gießen von der Evangelischen Kirche lauscht. Und was sie hört, das überrascht sie.
1: Ich gehe mit einem Freund im Wald spazieren. Blätter rauschen, die Vögel singen, ein Bächlein plätschert. Plötzlich bleibt mein Freund stehen. Er öffnet seinen Rucksack, packt ein Stativ aus. Dann baut er darauf ein seltsames Gerät. Er schließt Kopf aus. Dann baut er darauf ein seltsames Gerät. Er schließt große Kopfhörer an und setzt sie mir auf. Und dann

0: sich ein Tier. Ein Käfer krabbelt über ein Blatt. Sogar das kann ich hören, jeden seiner winzigen Schritte, dank der sensiblen Mikrofone des Geräts. Ich höre Bienen summen in den Bäumen und ein Specht klopft, ganz nah, obwohl er eigentlich weit entfernt in einem Baum sitzt. Und in nur wenigen Sekunden zieht mich diese Klangsinfonie in ihren Bann. Plötzlich bin ich ganz da, bin eingetaucht in die Welt des Waldes, die ich kurz vorher nur mit halbem Ohr wahrgenommen habe. Jetzt höre ich mit beiden Ohren und mit meinem ganzen Wesen. Und mein Herz kommt da an, wo meine Füße stehen, mitten im Wald und in diesem Moment. Das habe ich mir mitgenommen aus dem Tag im Wald. Wenn ich zerstreut und zu schnell durch den Tag hetze, dann höre ich genauer hin, höre in die Welt und dann bin ich ganz da.
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2: 18 Uhr. Tausende Migranten aus Ceuta wieder abgereist. Entspannung nach Waldbränden in Frankreich und Spanien. Nach verheerendem Feuer in Lauterbach ist runder Tisch geplant. Das Wetter in der Nacht 19 bis 14 Grad, morgen meist trocken bis 30 Grad. Mein Name ist Andrea Eckstein. In der spanischen Exklave Ceuta in Nordafrika sind seit gestern tausende Menschen angekommen. 43 Tote werden inzwischen gemeldet. Sie sind bei dem Versuch, über das Meer anzukommen, ertrunken. ARD-Reporter Christian Sachsinger.
3: Wie viele Menschen genau inzwischen in Ceuta angekommen sind, ist unklar. Während der Präsident der Exklave, Juan Jesús Vivas, von 60.000 illegalen Migranten spricht, geht die Regierung in Madrid von nur 50.000 aus. Innenminister Fernando Grande Malasca betonte zudem, dass die Hälfte, also 25.000 Personen, inzwischen wieder freiwillig nach Marokko zurückgekehrt seien. Spaniens Ministerpräsident Pedro Sánchez sprach von einem Angriff und einer Verletzung der territorialen Integrität Spaniens.
2: Auf Kreta und in der Türkei kämpft die Feuerwehr weiter mit voller Kraft gegen die Waldbrände. In Spanien und Frankreich dagegen entspannt sich die Lage langsam, vor allem im Großraum Bordeaux. Von dort ARD-Reporter Jean-Marie Magro.
4: Im beliebten Ferienort La Canoë-Océan dürfen Campingplätze und Hotels den Betrieb wieder aufnehmen. Der Zugverkehr südlich von Bordeaux soll am Sonntag wieder aufgenommen werden. Gestern wurde bereits die Autobahn von Bordeaux nach Bayonne wieder geöffnet. Das Aufnahmelager auf dem Messegelände von Bordeaux, in dem zwischenzeitlich bis zu 4000 Evakuierte untergekommen waren, wurde geschlossen.
2: Nach dem verheerenden Großfeuer in Lauterbach im Vogelsberg sind die Löscharbeiten offiziell beendet worden. Für Montag hat die Stadt zu einem runden Tisch eingeladen. Dabei soll es unter anderem um Hilfen für den Wiederaufbau der zerstörten Gebäude gehen. HR-Reporter Jörn Perske.
5: Jetzt ist die Bauaufsicht des Vogelsbergkreises verantwortlich. Die Stadt Lauterbach hat für Betroffene ein Spendenkonto eingerichtet. Mehrere 10.000 Euro sind schon zusammengekommen. Die Brandursache für den Millionenschaden ist noch unklar. Nachdem das Feuer am Mittwochabend in der Altstadt ausgebrochen ist, sind alle durch Rauchgas leicht verletzten Personen wieder genesen. Einige der vor dem Feuer geflüchteten Bewohner sind noch in einer Jugendherberge untergebracht.
2: Die Investorenpläne von FIFA-Präsident Infantino stehen womöglich vor dem Aus, denn immer mehr Fußballverbände sprechen sich dagegen aus. Die UEFA, die CONCACAF, die Nord- und Mittelamerika vertritt, und jetzt auch die Asiatische Fußballföderation AFC. Sie haben zusammen 136 Stimmen, damit könnten sie den Deal kippen. Infantino will Teile der Fußball-WM verkaufen. In Lampertheim im Kreis Bergstraße hat ein Mann einen Polizeieinsatz ausgelöst. Er hatte eine mutmaßliche Granate gefunden und den Gegenstand zur Feuerwehr gebracht. HR-Reporterin Helene Wilke.
6: Weil der Rhein gerade Niedrigwasser hat, entdeckt man viele Dinge, die sonst verborgen bleiben. So auch gestern Abend. Der Spaziergänger läuft am Fluss entlang und entdeckt etwas, das aussieht wie eine Granate, und bringt sie zur Feuerwehr. Dort dann großer Alarm, der Kampfmittelräumdienst muss anrücken. Stellt dann aber fest, es ist nur Munition für Handfeuerwaffen. Die Polizei warnt aber vor so einem Vorgehen und sagt, Verdächtiges lieber liegen lassen und die 110 oder die 112 anrufen.
2: Das waren die Nachrichten.
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7: Wolken, Sonne, dazu ab und zu mal ein Schauer oder Gewitter. So geht es in den Freitagabend. Dann in der Nacht ist es erstmal trocken, der Himmel lockert auf. Aber später können wieder einige Schauer und Gewitter zu uns kommen. Auch kräftige, mit Starkregen und mit stürmischen Böen. Es kann aber auch trocken bleiben. Die Temperaturen gehen zurück auf 19 bis 14 Grad. Morgen starten wir wolkig, nachmittags ist es dann wieder sonniger. Einzelne Schauer oder Gewitter kann es im Südosten geben. Die Höchstwerte bis 24 Grad in Willingen und bis 30 an der Bergstraße. Der Sonntag, da kommt die Hitze zurück, bis 34 Grad. Dazu viel Sonnenschein und wenige Wolken.
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7: Da bitte Vorsicht auf der A5 Darmstadt Richtung Frankfurt zwischen Zeppelinheim und Frankfurter Kreuz, denn dort steht ein defekter Pkw auf dem Abbiegestreifen. Vorsicht auch auf der A661 Egelsbach Richtung Oberursel zwischen Bad Homburg und Oberursel, dort steht ein defekter Pkw auf dem rechten Fahrstreifen. Die A3 Frankfurt Richtung Köln zwischen Kelsterbach und Mönchhof-Dreieck steht ein defekter Pkw auf dem mittleren Fahrstreifen im Baustellenbereich, dadurch 3 Kilometer Stau. A5 Karlsruhe Richtung Heidelberg zwischen Kronau und Waldorf-Wiesloch 5 Kilometer stockend wegen einer Baustelle. Dann die A5 Heidelberg Richtung Frankfurt zwischen Darmstädter Kreuz und Weiterstadt 3 Kilometer stockend. Die A5 Kassel Richtung Frankfurt zwischen Ohmtal-Dreieck und Homberg-Ohm 2 Kilometer Stau. Den weiteren Verlauf zwischen Friedberg und Nordwestkreuz Frankfurt 2 Kilometer Stau wegen einer Baustelle. Der rechte Fahrstreifen ist gesperrt. Und die A7 Würzburg Richtung Fulda zwischen Bad Kissingen-Obertulba und Bad Brückenau-Wildflecken 7 Kilometer Stau.
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7: Schönen guten Abend und jetzt mit einem der besten Country-Sänger ever, Johnny Cash, einer der einflussreichsten und wie ich finde, ach, er hat einfach die beste Musik gemacht. Jetzt hören wir den Hit, den seine spätere Frau June Carter geschrieben hat, Ring of Fire.

0: Ellen Hinz aus Frielendorf Großropperhausen repariert leidenschaftlich gerne alte Stofftiere und Puppen. Seit 1991 hat sie eine eigene Werkstatt dafür.
1: Die meisten haben ihre alten Puppen oder ihre alten Bären von früher und die bringen sie zur Reparatur. Und das ist immer toll, wenn die sich freuen, wenn das wieder heil ist.
0: Und eine, die sich darüber sehr freut, das ist Sieglinde Melchin. Die 89-Jährige ist ihre neueste Kundin. Sie hat eine französische Porzellanpuppe als junge Frau gekauft. Als sie mit ihrer Familie aus Ostpreußen gekommen ist, haben ihre Puppen den Weg nämlich nicht überstanden.
1: Wir sind ja Flüchtlinge und die sind als Kind verloren gegangen. Und es fehlte einem dann irgendwas. Und dann hat man die so als Erinnerung gekauft.
0: Für 4.000 D-Mark hat Sieglinde Melchin dann eine Porzellanpuppe als Erinnerung gekauft. Und natürlich hängt da jetzt ihr Herz dran. Und jetzt wird die Puppe wieder auf Vordermann gebracht in Frielendorf Großropperhausen. Musik.

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1: Heute Abend ist es mal wolkig, mal sonnig und hier und da gibt es den ein oder anderen Schauer oder ein Gewitter. Muss aber nicht sein, kann bei Ihnen auch trocken bleiben. Und genauso geht es in die Nacht. Erstmal trocken und aufgelockert, aber später kommen wieder Schauer und Gewitter. Und die können kräftig sein mit Starkregen und stürmischen Böen. Es kann aber auch dann bei Ihnen trocken bleiben. Die Temperaturen gehen zurück in der Nacht in Biebesheim auf 19 Grad. Wächtersbach 17, Waldkappel 16, Dillenburg 15 und Willingen 14 Grad. Morgen beginnen wir den Tag mit Wolken, aber am Nachmittag, da wird es immer sonniger. Gibt aber auch morgen immer wieder einzelne Schauer oder Gewitter, dann vor allen Dingen im Südosten Hessens. Die Höchstwerte bis 24 Grad in Willingen und um die 30 Grad sind es an der Bergstraße.
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1: Um 18.30 Uhr bitte Vorsicht auf der A3 Köln Richtung Frankfurt. Zwischen Itzstein und Niedernhausen liegen nämlich Metallteile auf dem Verzögerungsstreifen. Dann die A3 Frankfurt Richtung Köln zwischen Kelsterbach und Mönchhof-Dreieck. 3 Kilometer stockender Verkehr. A5 Karlsruhe Richtung Heidelberg zwischen Kronau und Waldorf-Wiesloch. 3 Kilometer stockender Verkehr wegen einer Baustelle. A5 Heidelberg Richtung Frankfurt zwischen Darmstädter Kreuz und Weiterstadt. 3 Kilometer stockend. A5 Frankfurt Richtung Kassel zwischen Homberg-Ohm und Ohmtal-Dreieck streckenweise stockender Verkehr. A5 Kassel Richtung Frankfurt zwischen Ohmtal-Dreieck und Homberg-Ohm 3 Kilometer Stau. Im weiteren Verlauf zwischen Friedberg und Nordwestkreuz Frankfurt 4 Kilometer Stau wegen einer Baustelle. Der rechte Fahrstreifen ist gesperrt. Und die A7 Würzburg Richtung Fulda zwischen Bad Kissingen-Obertulba und Bad Brückenau-Wildflecken 6 Kilometer Stau.
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1: Schönen guten Abend, der Freitagabend hier in HR4. Gleich feiern wir einfach mal unsere grauen Haare. Das machen wir zusammen mit Pur. Und starten tun wir mit den Carpenters und Jambalaya.

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1: Ja, was soll man zu dem Wetter noch sagen? Es ist heiß, leider mit viel zu wenig Regen.
2: Das Gewitterrisiko wird zwar ein klein bisschen größer, aber nur ganz punktuell gibt es mal am Abend und zur Nacht hin ein paar kräftige Regengüsse, einmal ganz im Norden und vor allen Dingen dann im Süden, so südlich von Darmstadt etwa. Auch morgen halten sich die Gewitter zurück, vielleicht sind sie noch bis morgen Mittag unterwegs, aber sonst wird es ein entspannter Sommersamstag mit ein bisschen weniger Hitze, aber immer noch mit viel Wärme und viel Sonnenschein.
1: Sagt unser hr4-Wettermann Martin Gurt. Und der Sonntag, da wird's wieder noch heißer.
2: Wir erreichen und überschreiten die 30-Grad-Marke wieder in Südhessen und rund um Frankfurt. Auch Nordhessen hat mit 28 Grad einen sehr warmen Sommertag. Dazu scheint die Sonne, alle Gewitter halten sich zurück und erst zum Start in die neue Woche wird's wieder ein bisschen gewittriger.
1: Tja, das Wetter bleibt stabil, heiß, gewittrig und zu trocken.

gibt eine aktuelle Verkehrsmeldung in hr4. Bitte Vorsicht auf der A49 Kassel Richtung Gießen zwischen Stadt Allendorf Süd und Homberg oben Nord. Eine ungesicherte Unfallstelle auf dem linken Fahrstreifen. 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
1: 19 Uhr. Dobrindt verlängert Grenzkontrollen. Waldbrände greifen in Griechenland um sich. Ehemaliger Wiesbadener Oberbürgermeister Exner gestorben. Das Wetter in der Nacht 19 bis 14 Grad, morgen meist trocken bis 30 Grad. Mein Name ist Andrea. In der Nacht 19 bis 14 Grad, morgen meist trocken bis 30 Grad. Mein Name ist Andrea Eckstein. Innenminister Dobrindt will die Kontrollen an den deutschen Grenzen verlängern, über den September hinaus. Als einen Grund dafür nannte er die Lage in der spanischen Exklave Ceuta. Dort waren in den letzten Tagen tausende Migranten aus Marokko angekommen. Aus Berlin ARD-Korrespondent Georg Schwarte.
2: Zuvor hatte Kanzler Merz Spanien aufgefordert, die Lage an seinen Außengrenzen umgehend in den Griff zu bekommen. AfD-Co-Chefin Weidel forderte, wie zuvor Italien und Finnland auch, notfalls Spanien vom Schengen-Raum aus. Auszuschließen. Jene, die, so Weidel wörtlich, illegal in Ceuta eingefallen seien, müssten direkt abgeschoben werden. Die Vizefraktionschefin der Linkspartei, Clara Bünger, sagte, höhere Mauern hielten die Menschen nicht auf, sondern machten die Flucht nur noch tödlicher.
1: Nach Angaben der spanischen Behörden kamen bei den illegalen Grenzübertritten in den letzten Tagen mindestens 57 Menschen ums Leben. Bisher war Griechenland relativ glimpflich durch die Waldbrandsaison gekommen. Inzwischen gibt es aber immer mehr Feuer, auch westlich der Hauptstadt Athen in der Nähe der ersten Vororte. ARD-Korrespondent Moritz Pompel.
3: Derzeit sind Löschflugzeuge und Helikopter im Einsatz, um den Brand zu löschen. Die Anwohner wurden aufgefordert, ihre Häuser Richtung der zentraleren Gebiete Athens zu verlassen. Ein Feuer ist auch nördlich von Korinth ausgebrochen. Dort mussten laut örtlicher Medien hunderte Personen mit Booten in Sicherheit gebracht werden. Auch auf der Peloponneshalbinsel in der Nähe der Ausgrabungsstätte Mykene brennt es.
1: Das Frankfurter Landgericht hat einen Mann aus Rottgau wegen Mordes an seiner Ehefrau zu lebenslanger Haft verurteilt. In der Urteilsbegründung heißt es, der 60-Jährige habe im Mai 2023 seine Frau aus dem 22. Stock eines Frankfurter Hotels gestoßen, um mit seiner Geliebten zusammenleben zu können. Die 61-jährige Ehefrau sei wie ein Müllsack entsorgt worden. Dieses Verhalten stehe moralisch auf niedrigster Stufe. Der frühere Wiesbadener Oberbürgermeister Achim Exner ist tot. Nach Angaben seiner Familie starb er gestern Abend im Alter von 81 Jahren nach langer Krankheit. Die Stadt Wiesbaden würdigte Exner als außergewöhnlich bürgernahen Politiker. Der Sozialdemokrat sei parteiübergreifend geschätzt worden. International bekannt wurde er 1991. Damals war er bundesweit der erste Politiker, der nach der Geburt seiner Tochter in Elternzeit ging. Drei große Fußballverbände sind gegen die Investorenpläne von FIFA-Präsident Infantino. Die UEFA, die CONCACAF, die Nord- und Mittelamerika vertritt und jetzt auch die Asiatische Fußballföderation AFC. Sie könnten die Pläne mit ihrer Mehrheit zum Scheitern bringen. ARD-Sportreporterin Anke Feller.
4: Man muss aber abwarten, was sich die FIFA und Gianni Infantino bis zum 19. September, dem Datum, bis zu dem abgestimmt werden muss, noch einfallen lassen, um die einzelnen Mitgliedsländer doch noch zu ködern. Zwar haben sich AFC und CONCACAF mit der UEFA solidarisiert, aber diese beiden kritisieren nur, in Anführungsstrichen, die Art und Weise, wie die FIFA mit der Thematik umgegangen ist. Nicht die Investorenpläne, wie es bei der UEFA der Fall ist.
1: Das waren die Nachrichten.
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5: Es geht trocken in die Nacht, der Himmel lockert auf, aber später ändert sich das wieder. Da kommen neue Wolken, die bringen Schauer und Gewitter und die können richtig kräftig sein mit Starkregen und stürmischen Böen. Es kann aber auch sein, dass es trocken bei Ihnen bleibt. Die Temperaturen gehen zurück auf 19 Grad in Südhessen und 14 Grad im Upland.

0: Morgen starten wir mit Wolken. Am Nachmittag kommt dann aber immer mehr Sonnenschein, allerdings immer noch einzelne Schauer und Gewitter, vor allen Dingen im Südosten morgen. Und die Höchstwerte bis 24 Grad werden es in Villingen und um die 30 Grad an der Bergstraße. Der Sonntag, da kommt die Hitze wieder zurück. Viel Sonnenschein, wenige Wolken bis 34 Grad und am Montag wird es noch heißer. Sonnenschein und wenige Wolken bis 37 Grad.
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0: Bitte Vorsicht auf der A49 Kassel Richtung Gießen zwischen Stadt Allendorf Süd und Homberg oben Nord eine ungesicherte Unfallstelle auf dem linken Fahrstreifen. Vorsicht bitte auch auf der B43 Offenbach Richtung Frankfurt Flughafen. In der Abfahrt unter Schweinstiege steht ein defekter PKW auf dem rechten Fahrstreifen. A3 Frankfurt Richtung Köln zwischen Kelsterbach und Mönchhof-Dreieck. 3 Kilometer stockender Verkehr. A5 Karlsruhe Richtung Heidelberg zwischen Kronau und Waldorf-Wiesloch. 2 Kilometer stockend wegen einer Baustelle. A5 Frankfurt Richtung Kassel. Die Auffahrt Butzbach ist wegen einer Ölspur gesperrt. A5 Kassel Richtung Frankfurt zwischen Obenthal-Dreieck und Homberg-Ohm. 3 Kilometer Stau. Dann im weiteren Verlauf zwischen Friedberg und Nordwestkreuz Frankfurt 4 Kilometer Stau wegen einer Baustelle. Der rechte Fahrstreifen ist gesperrt. Und die A7 Würzburg Richtung Fulda zwischen Bad Kissingen-Obertulba und Bad Brückenau-Wildflecken 6 Kilometer Stau.
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0: Schönen guten Abend. Und jetzt stehen hier wieder so, na, sagen wir mal so 10 bis 15 Sänger auf der Bühne, alle in Schlaghosen und in allen Farben gekleidet. Das sind die 70er.

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1: Gibt eine aktuelle Verkehrsmeldung in HR4. Bitte Vorsicht auf der A661 Egelsbach Richtung Oberursel. Zwischen Dreieich und Neu-Isenburg steht ein defektes Fahrzeug und es sind Personen auf der Fahrbahn.

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1: Um 19.31 Uhr bitte Vorsicht auf der A49 Gießen Richtung Kassel. Zwischen Obenthal, Dreieck und Homberg oben Nord steht ein defekter Pkw auf dem Beschleunigungsstreifen. Vorsicht auch auf der A661 Egelsbach Richtung Oberursel. Zwischen Dreieich und Neu-Isenburg steht ein defektes Fahrzeug und es sind Personen auf der Fahrbahn. A5 Kassel Richtung Frankfurt zwischen Obenthal, Dreieck und Homberg oben 3 Kilometer Stau. Im weiteren Verlauf zwischen Friedberg und Nordwestkreuz Frankfurt 4 Kilometer Stau wegen einer Baustelle. Der rechte Fahrstreifen ist gesperrt. Und die A7 Würzburg Richtung Fulda zwischen Bad Kissingen, Obertulber und Bad Brückenau-Wildflecken 5 Kilometer Stau.
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1: Schönen guten Abend und jetzt geht es harmonisch und wunderschön Richtung Wochenende auf dieser doch eigentlich gar nicht so schlechten Welt.

Es kracht ja gerade ganz ordentlich, vor allen Dingen in der Mitte Hessens. Da wird vor schweren Gewittern gewarnt. Es schüttet zum Teil richtig heftig. Hagel mit einer Korngröße von um die 4 Zentimeter kann auch mit dabei sein. Und Sturmböen. Die Warnung gilt aktuell für den Lahn-Dill-Kreis, den Kreis Marburg-Biedenkopf, Kreis Gießen und den Vogelsberg-Kreis. Seien Sie bitte vorsichtig und bleiben Sie am besten zu Hause, bis das Unwetter durchgezogen ist.

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1: Um 20 Uhr mit Andrea Eckstein. Innenminister Dobrindt will die Kontrollen an den deutschen Grenzen verlängern, über September hinaus. Er begründete das auch mit der Lage in der spanischen Exklave Ceuta. Dort waren in den letzten Tagen nach Angaben der spanischen Regierung 50.000 Migranten illegal aus Marokko angekommen. 48.000 sollen Ceuta inzwischen wieder verlassen haben, freiwillig oder weil sie zurückgeschickt wurden. Bisher war Griechenland relativ glimpflich durch die Waldbrandsaison gekommen. Inzwischen gibt es aber immer mehr Feuer, auch westlich der Hauptstadt Athen in der Nähe der ersten Vororte. ARD-Korrespondent Moritz Pompel.
2: Derzeit sind Löschflugzeuge und Helikopter im Einsatz, um den Brand zu löschen. Die Anwohner wurden aufgefordert, ihre Häuser Richtung der zentraleren Gebiete Athens zu verlassen. Ein Feuer ist auch nördlich von Korinth ausgebrochen. Dort mussten laut örtlicher Medien hunderte Personen mit Booten in Sicherheit gebracht werden. Auch auf der Peloponneshalbinsel in der Nähe der Ausgrabungsstätte Mykene brennt es.
1: In der vergangenen Nacht ist es auf dem Marktplatz in Offenbach mutmaßlich zu sexuellen Übergriffen von mehreren Männern auf eine Frau gekommen. Das hat die Staatsanwaltschaft in einer gemeinsamen Erklärung mit der Kripo mitgeteilt. HR-Reporterin Gabi Beck.
3: Passanten hatten kurz vor 5 Uhr am frühen Morgen die Polizei informiert. Mehrere Männer hatten demnach sexuelle Handlungen an einer Frau vorgenommen. Diese seien dem Anschein nach nicht einvernehmlich gewesen. Das zeigten auch die Auswertungen der Videoanlage vor Ort, so die Polizei. Die Frau war anschließend in ein Krankenhaus gebracht worden. Wie es ihr geht und andere Details hat die Staatsanwaltschaft nicht mitgeteilt. Die Polizei sucht nach Zeugen.
1: Der frühere Wiesbadener Oberbürgermeister Achim Exner ist tot. Er starb gestern Abend im Alter von 81 Jahren. Die Stadt Wiesbaden würdigte Exner als außergewöhnlich bürgernahen Politiker. International bekannt wurde der Sozialdemokrat 1991 als bundesweit erster Politiker, der nach der Geburt seiner Tochter in Elternzeit ging. Die Investorenpläne von FIFA-Präsident Infantino stehen womöglich vor dem Aus. Denn immer mehr Fußballverbände sprechen sich dagegen aus. Die UEFA, die CONCACAF, die Nord- und Mittelamerika vertritt und jetzt auch die Asiatische Fußballföderation AFC. Sie haben zusammen 136 Stimmen. Damit könnten sie den Deal kippen. Infantino will Teile der Fußball-WM verkaufen. Das waren die Nachrichten. Das Wetter. Ging später in der Nacht zum Teil Schauer und Gewitter. Die Tiefstwerte liegen zwischen 19 und 14 Grad. Morgen Wolken, Sonne und nur einzelne Schauer oder Gewitter bei maximal 24 bis 30 Grad. Die weiteren Aussichten. Am Sonntag wird es wieder heißer, viel Sonne, kaum Wolken und 28 bis 34 Grad. Am Montag dann noch etwas heißer, 30 bis 37 Grad, viel Sonne, wenige Wolken und meist bleibt es trocken. Die Zeit 20.03 Uhr.
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1: Vorsicht, auf der A5 Heidelberg Richtung Frankfurt zwischen Darmstädter Kreuz und Weiterstadt steht ein defekter PKW auf der rechten Spur. A5 Kassel Richtung Frankfurt zwischen Friedberg und Nordwestkreuz Frankfurt 4 Kilometer Stau wegen einer Baustelle. Der rechte Fahrstreifen ist gesperrt. Und A7 Würzburg Richtung Fulda zwischen Bad Kissingen, Obertulba und Bad Brückenau Wildflecken 5 Kilometer Stau.
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1: Um 21 Uhr mit Andrea Eckstein. Nachdem zehntausende Migranten illegal aus Marokko in die spanische Exklave Ceuta gekommen sind, ziehen mehrere EU-Länder Konsequenzen. Italien setzte das Schengen-Abkommen gegenüber Spanien vorübergehend aus. Das bedeutet, dass Einreisende aus Spanien an italienischen Flug- und Seehäfen systematisch kontrolliert werden. Bundesinnenminister Dobrindt hatte vorher angekündigt, die Kontrollen an den deutschen Grenzen zu verlängern. In Ceuta selbst hat sich die Lage inzwischen aber wieder entspannt. Viele Migranten sind offenbar schon wieder weg. ARD-Korrespondent Christian Sachsinger.
2: 48.000 sollen die spanische Exklave mittlerweile wieder verlassen haben, entweder weil sie zurückgeschickt wurden oder freiwillig zurückgekehrt sind. Viele der Migranten sind junge Männer, die Marokko verlassen wollten, um in Europa zu arbeiten. Ein Teil hatte die Grenzanlagen umschwommen, ein zweiter Weg führte zu Fuß über einen Hügel und eine Befestigungsanlage.
1: Ein Abkommen über eine schrittweise Entwaffnung der radikal-islamischen Hamas und einen Abzug der israelischen Armee aus dem Gazastreifen. Das hat US-Präsident Trump als Erfolg seines Friedensrats angekündigt. Allerdings hat sich die israelische Regierung bisher nicht offiziell dazu geäußert. Nun gibt es Hinweise, dass sie zumindest die geplante Umsetzung ablehnt, denn Israel soll sich schon vor Abschluss der Entwaffnung der Hamas zurückziehen. Aus Regierungskreisen hieß es aber, das werde man nicht machen. In der vergangenen Nacht hat es auf dem Marktplatz in Offenbach mutmaßlich sexuelle Übergriffe von mehreren Männern auf eine Frau gegeben. Das hat die Staatsanwaltschaft in einer gemeinsamen Erklärung mit der Kripo mitgeteilt. HR-Reporterin Gabi Beck.
3: Passanten hatten kurz vor 5 Uhr morgens die Polizei informiert und gesagt, mehrere Männer hätten eine 63-Jährige sexuell belästigt. Die Handlungen seien dem Anschein nach nicht einvernehmlich gewesen. Laut Polizei zeigt das auch die Auswertung von Überwachungsvideos. Die Frau war verletzt in ein Krankenhaus gebracht worden. Mehr Details gibt die Staatsanwaltschaft zur Stunde nicht bekannt. Sie sucht nach weiteren Zeugen.
1: Im aktuellen Niedrigwasser des Rheins bei Lampertheim an der Bergstraße hat ein Mann Kriegsmunition für Handfeuerwaffen gefunden. Zunächst war der Finder von Granaten ausgegangen. Der Kampfmittelräumdienst entfernte die Munition. Auch nach Jahrzehnten im Wasser kann sie noch immer hochgefährlich sein. Das waren die Nachrichten. Das Wetter. Gegen später in der Nacht zum Teil Schauer und Gewitter, die Tiefstwerte 19 bis 14 Grad. Morgen Wolken, Sonne und nur einzelne Schauer oder Gewitter bei maximal 24 bis 30 Grad. Die weiteren Aussichten. Am Sonntag wird es wieder heißer, viel Sonne, kaum Wolken und 28 bis 34 Grad. Am Montag noch etwas heißer, dann gibt es 30 bis 37 Grad. Die Zeit, es ist 21:03.
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1: Vorsicht auf der A5 Frankfurt Richtung Kassel zwischen Alsfeld West und Alsfeld Ost, eine ungesicherte Unfallstelle. Vorsicht auf der A7 Kassel Richtung Fulda zwischen Niederaula und Hünfeld-Schlitz, eine ungesicherte Unfallstelle auf der linken Spur. A5 Kassel Richtung Frankfurt zwischen Friedberg und Nordwestkreuz Frankfurt, 2 Kilometer Stau wegen einer Baustelle, die rechte Spur ist hier gesperrt. A7 Würzburg Richtung Fulda zwischen Bad Kissingen, Obertulba und Bad Brückenau-Wildflecken, 5 Kilometer Stau. Und die B277 Herborn Richtung Marburg in Höhe der Sinner Landstraße in Herborn nach einem Unfall in beiden Richtungen gesperrt.
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1: Um 22 Uhr mit Andrea Eckstein. Nachdem zehntausende Migranten illegal aus Marokko in die spanische Exklave Ceuta gekommen sind, ziehen mehrere EU-Länder Konsequenzen. Italien setzte das Schengen-Abkommen gegenüber Spanien vorübergehend aus. Das bedeutet, dass Einreisende aus Spanien an italienischen Flug- und Seehäfen systematisch kontrolliert werden. Bundesinnenminister Dobrindt hatte vorher angekündigt, die Kontrollen an den deutschen Grenzen zu verlängern. In Ceuta selbst hat sich die Lage inzwischen aber wieder entspannt. Viele Migranten sind offenbar schon wieder weg. ARD-Korrespondent Christian Sachsinger.
2: 48.000 sollen die spanische Exklave mittlerweile wieder verlassen haben, entweder weil sie zurückgeschickt wurden oder freiwillig zurückgekehrt sind. Viele der Migranten sind junge Männer, die Marokko verlassen wollten, um in Europa zu arbeiten. Ein Teil hatte die Grenzanlagen umschwommen, ein zweiter Weg führte zu Fuß über einen Hügel und eine Befestigungsanlage.
1: Seit Wochen wüten Waldbrände in Südeuropa. In Spanien und Frankreich entspannt sich die Lage langsam, vor allem im Großraum Bordeaux. Dort dürfen Campingplätze und Hotels wieder öffnen. In der Türkei und auf der griechischen Insel Kreta kämpfen Feuerwehren dagegen weiter gegen Brände an. Auch auf der Halbinsel Peloponnes und bei Athen brennt es wieder. Niedrigwasser der Donau führt zu Strommangel in Rumänien. Die Regierung rief den Notstand aus. Das einzige Atomkraftwerk des Landes kann nicht mehr ausreichend gekühlt werden, weil die Donau kaum noch Wasser führt. Einer von zwei Reaktoren musste abgeschaltet werden. Die Regierung will nun Strom aus Nachbarländern einkaufen. In Lampertheim im Kreis Bergstraße hat ein Mann einen Polizeieinsatz ausgelöst. Er hatte im Rhein einen verdächtigen Gegenstand gefunden. HR-Reporterin Helene Wilke.
3: Weil der Rhein gerade Niedrigwasser hat, entdeckt man viele Dinge, die sonst verborgen bleiben. So auch gestern Abend. Der Spaziergänger läuft am Fluss entlang und entdeckt etwas, das aussieht wie eine Granate und bringt sie zur Feuerwehr. Dort dann großer Alarm, der Kampfmittelräumdienst muss anrücken. Stellt dann aber fest, es ist nur Munition für Handfeuerwaffen. Die Polizei warnt aber vor so einem Vorgehen und sagt, Verdächtiges lieber liegen lassen und die 110 oder die 112 anrufen.
1: Ein ehemaliger Hausverwalter aus dem Taunus ist wegen Untreue zu 4,5 Jahren Haft verurteilt worden. Das Frankfurter Landgericht sah es als erwiesen an, dass er in 5 Jahren mindestens 730.000 Euro von Immobilienbesitzern in die eigene Tasche gesteckt hat. Das waren die Nachrichten. Das Wetter. Gegen später in der Nacht zum Teil Schauer und Gewitter, die Tiefstwerte 19 bis 14 Grad. Morgen Wolken, Sonne und nur einzelne Schauer oder Gewitter bei maximal 24 bis 30 Grad. Die weiteren Aussichten: Am Sonntag wird es wieder heißer, viel Sonne, kaum Wolken und 28 bis 34 Grad. Am Montag noch etwas heißer bis 37 Grad. Die Zeit 22.03 Uhr.
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1: A5 Kassel Richtung Frankfurt zwischen Friedberg und Nordwestkreuz Frankfurt 1 Kilometer Stau wegen einer Baustelle. Die rechte Spur ist gesperrt und A7 Würzburg Richtung Fulda zwischen Bad Kissingen, Obertulba und Bad Brückenau-Wildflecken 5 Kilometer Stau.
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1: Um 23 Uhr mit Andrea Eckstein. Nachdem 10.000 Migranten illegal aus Marokko in die spanische Exklave Ceuta gekommen sind, hat Bundesinnenminister Dobrindt angekündigt, die Kontrollen an den deutschen Grenzen zu verlängern. Italiens Regierung setzte das Schengen-Abkommen gegenüber Spanien für einen Monat aus. Einreisende aus Spanien werden nun an italienischen Flug- und Seehäfen systematisch kontrolliert. ARD-Italien-Korrespondentin Anna Giordano.
2: Ministerpräsidentin Giorgia Meloni schrieb in den sozialen Medien, die Maßnahme solle Italien vor irregulärer Migration schützen. Es werde versucht, die Auswirkungen auf Urlaubsreisende möglichst gering zu halten. Oppositionsführer Giuseppe Conte vom Fünf-Sterne-Bündnis warf der Regierungsspitze Populismus vor. Madrid bewältige die Krise in Ceuta entschlossen und habe bereits Zehntausende Menschen zurückgewiesen.
1: Nach Angaben des spanischen Innenministeriums sind inzwischen fast alle Migranten wieder aus Ceuta nach Marokko zurückgekehrt. Ein Abkommen über eine schrittweise Entwaffnung der radikal-islamischen Hamas und einen Abzug der israelischen Armee aus dem Gazastreifen. Das hatte US-Präsident Trump als Erfolg seines Friedensrats angekündigt. Allerdings hat sich die israelische Regierung bisher nicht offiziell dazu geäußert. Nun gibt es Hinweise, dass sie zumindest die geplante Umsetzung ablehnt. Denn Israel soll sich schon vor Abschluss der Entwaffnung der Hamas zurückziehen. Aus Regierungskreisen hieß es aber, das werde man nicht machen. Aufnahmen einer Videoüberwachungskamera haben für die Polizei in Offenbach Hinweise auf ein mögliches Sexualdelikt in der vergangenen Nacht ergeben. In einer gemeinsamen Erklärung mit der Staatsanwaltschaft heißt es, zunächst hätten Zeugen sexuelle Handlungen mehrerer Männer und einer Frau auf dem Marktplatz gemeldet. Die Auswertung der Videos habe dann ergeben, dass die Handlungen nicht einvernehmlich gewesen seien. Die Frau wurde in ein Krankenhaus gebracht. Die Ermittler suchen nun noch weitere Zeugen. Der frühere Wiesbadener Oberbürgermeister Achim Exner ist tot. Er starb gestern Abend im Alter von 81 Jahren. Die Stadt Wiesbaden würdigte Exner als außergewöhnlich bürgernahen Politiker. International bekannt wurde der Sozialdemokrat 1991 als bundesweit erster Politiker, der nach der Geburt seiner Tochter in Elternzeit ging. Das waren die Nachrichten. Das Wetter. In der Nacht zum Teil Schauer und Gewitter, die kräftig ausfallen können mit Starkregen und stürmischen Böen, die Tiefstwerte 19 bis 14 Grad. Morgen Wolken, Sonne und nur einzelne Schauer oder Gewitter bei maximal 24 bis 30 Grad. Die weiteren Aussichten: Am Sonntag wird es wieder heißer, viel Sonne, kaum Wolken und 28 bis 34 Grad. Am Montag noch etwas heißer, bis 37 Grad. Die Zeit 23.03 Uhr.
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1: A5 Kassel Richtung Frankfurt zwischen Friedberg und Nordwestkreuz Frankfurt 4 Kilometer Stau wegen einer Baustelle. A7 Würzburg Richtung Fulda zwischen Bad Kissingen Obertulba und Bad Brückenau Wildflecken 4 Kilometer Stau. Und A7 Würzburg Richtung Fulda, die Ausfahrt Bad Brückenau Volkers ist gesperrt.
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1: Um 0 Uhr mit Andrea Eckstein. Nachdem 10.000 Migranten illegal in die spanische Exklave Ceuta gelangt sind, hat Italien das Schengen-Abkommen für Spanien vorübergehend ausgesetzt. Einreisen aus Spanien werden nun in Italien systematisch kontrolliert. In Ceuta selbst hat sich die Lage entspannt. Nach offiziellen Angaben sind die meisten Migranten wieder nach Marokko zurückgekehrt. Allerdings versuchten am Abend einige hundert Migranten, den Grenzzaun zur zweiten spanischen Exklave Melilla zu überwinden. Ob es einige geschafft haben, ist bisher nicht bekannt. Ein Erdbeben hat die phlegräischen Felder bei Neapel erschüttert. Mit einer Stärke von 4,7 war es das stärkste Beben dort seit 40 Jahren. Es gab mehrere Verletzte. ARD-Italien-Korrespondentin Anna Giordano.
2: In der Küstenstadt Pozzuoli wurden Häuser und Kirchen beschädigt. Ein Hochspannungsmast stürzte ein. Aus Angst vor Nachbeben verbringen viele Anwohner die Nacht im Freien. Die phlegräischen Felder werden auch als Supervulkan bezeichnet, weil sich unterirdisch Magma und Gase stauen, hebt und senkt sich der Erdboden dort seit Jahren, immer wieder begleitet von teils schweren Erdbeben.
1: Aufnahmen einer Videoüberwachungskamera haben für die Polizei in Offenbach Hinweise auf ein mögliches Sexualdelikt in der vergangenen Nacht ergeben. In einer gemeinsamen Erklärung mit der Staatsanwaltschaft heißt es, zunächst hätten Zeugen sexuelle Handlungen mehrerer Männer und einer Frau auf dem Marktplatz gemeldet. Die Auswertung der Videos habe dann ergeben, dass die Handlungen nicht einvernehmlich gewesen seien. Die Frau wurde in ein Krankenhaus gebracht. Die Ermittler suchen nun noch weitere Zeugen. In Lampertheim im Kreis Bergstraße hat ein Mann einen Polizeieinsatz ausgelöst. Er hatte im Niedrigwasser des Rheins einen verdächtigen Gegenstand gefunden. HR-Reporterin Helene Wilke.
3: Der Spaziergänger läuft am Fluss entlang und entdeckt etwas, das aussieht wie eine Granate und bringt sie zur Feuerwehr. Dort dann großer Alarm, der Kampfmittelräumdienst muss anrücken. Stellt dann aber fest, es ist nur Munition für Handfeuerwaffen. Die Polizei warnt aber vor so einem Vorgehen und sagt, Verdächtiges lieber liegen lassen und die 110 oder die 112 anrufen.
1: In Sachsen ist ein Mann bei einem Unwetter ums Leben gekommen. Nach Angaben der Polizei wurde der 27-Jährige im Kurort Rathen in der sächsischen Schweiz von einem Baum erschlagen. Drei weitere Menschen seien schwer verletzt worden. In Stuttgart waren nach einem schweren Gewitter viele Unterführungen überflutet. Etliche Bäume stürzten um. Das waren die Nachrichten. Das Wetter. In der Nacht zum Teil Schauer und Gewitter, die kräftig ausfallen, können die Tiefstwerte 19 bis 14 Grad. Am Tag Wolken, Sonne und nur einzelne Schauer oder Gewitter bei maximal 24 bis 30 Grad. Die weiteren Aussichten, am Sonntag wird es wieder heißer, viel Sonne, kaum Wolken und 28 bis 34 Grad. Am Montag noch heißer bis 37 Grad, die Zeit 0 Uhr 3.
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1: Um 1 Uhr mit Ronald Lessig. Ein schweres Erdbeben hat am Abend die Region nahe der Stadt Neapel erschüttert. Mit einer Stärke von 4,7 war es das heftigste Beben in dem Vulkangebiet seit 40 Jahren. Aus Rom Anna Giordano.
2: Nach ersten Angaben des italienischen Katastrophenschutzes wurden mindestens 8 Menschen leicht verletzt. In der Küstenstadt Pozzuoli wurden Häuser und Kirchen beschädigt, ein Hochspannungsmast stürzte ein. Aus Angst vor Nachbeben verbringen viele Anwohner die Nacht im Freien. Der Zugverkehr im Raum Neapel wurde für Sicherheitsüberprüfungen vorübergehend eingestellt. Die Phlegräischen Felder werden auch als Supervulkan bezeichnet. Weil sich unterirdisch Magma und Gase stauen, hebt und senkt sich der Erdboden dort seit Jahren, immer wieder begleitet von teils schweren Erdbeben.
1: In der spanischen Exklave Ceuta hat sich die Lage deutlich entspannt. Bei dem Versuch, dorthin zu gelangen, waren den Behörden zufolge fast 60 Migranten ums Leben gekommen. Aus der Nachrichtenredaktion Amir Brecht.
3: Das spanische Innenministerium bezifferte die Zahl der Migranten, die über die Grenze gelangt waren, auf etwa 50.000. Davon seien bis zum Abend die meisten freiwillig wieder nach Marokko zurückgekehrt. Ein Grund offenbar, es gab keine Unterkünfte und keine Verpflegung. Der massenhafte Ansturm an der nordafrikanischen Küste sorgt aber weiter für Aufruhr in der EU. Die Ereignisse haben eine neue Debatte über den Schutz der Außengrenzen und eine konsequentere Rückführung von Migranten ausgelöst. Mehrere Regierungen fordern ein härteres Vorgehen.
1: Bei einem schweren Unwetter in der sächsischen Schweiz ist nach Polizeiangaben ein Mensch ums Leben gekommen, mehrere weitere wurden verletzt. Passiert ist das Unglück im Kurort Rathen. Ein massiver Windbruch habe dafür gesorgt, dass Bäume umstürzten. Auch über Hamburg ist am Abend ein schweres Gewitter gezogen. In Stuttgart sind die Folgen eines Gewitters, mehrere Bäume sind auf Stromleitungen und Straßen gestürzt. Bei der Parade zum CSD in Hamburg werden heute rund 250.000 Menschen erwartet. Nach dem Anschlag auf den Berliner CSD am vergangenen Wochenende kündigte die Hamburger Polizei an, die Demonstration mit doppelt so vielen Beamten wie im Vorjahr zu schützen. Auch in anderen deutschen Städten finden heute CSD-Veranstaltungen statt, zum Beispiel in Bonn in Nordrhein-Westfalen und im bayerischen Amberg. Das waren die Nachrichten. Das Wetter in Deutschland. In der Nacht im Süden und Osten Schauer oder Gewitter, sonst trocken bei 21 bis 9 Grad. Am Tage im Süden und Osten bewölkt und einzelne Gewitter, sonst heiter, 20 bis 31 Grad. Am Sonntag oft sonnig, im Süden einzelne Schauer, bei Höchstwerten zwischen 21 und 35 Grad. Und am Montag mal Sonne, mal Wolken, örtlich Schauer, die Höchstwerte dann 22 bis 37 Grad. Es ist 1.03 Uhr.
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1: Um 2 Uhr mit Ronald Lessig. Ein schweres Erdbeben hat am Abend die Region der Phlegräischen Felder nahe Neapel erschüttert. Mit einer Stärke von 4,7 war es das heftigste Beben in dem Vulkangebiet seit 40 Jahren. Aus Rom, Anna Giordano.
2: Nach ersten Angaben des italienischen Katastrophenschutzes wurden mindestens 8 Menschen leicht verletzt. In der Küstenstadt Pozzuoli wurden Häuser und Kirchen beschädigt, ein Hochspannungsmast stürzte ein. Aus Angst vor Nachbeben verbringen viele Anwohner die Nacht im Freien. Der Zugverkehr im Raum Neapel wurde für Sicherheitsüberprüfungen vorübergehend eingestellt. Die Phlegräischen Felder werden auch als Supervulkan bezeichnet, weil sich unterirdisch Magma und Gase stauen, hebt und senkt sich der Erdboden dort seit Jahren, immer wieder begleitet von teils schweren Erdbeben.
1: Russland hat die ukrainische Hauptstadt Kiew in der Nacht mit ballistischen Raketen angegriffen. Das erklärte Bürgermeister Klitschko. In der Stadt waren mehrere Explosionen zu hören. Die Bevölkerung wurde aufgerufen, in Schutzräumen zu bleiben. Berichte über Schäden oder Verletzte liegen noch nicht vor. In der spanischen Exklave Ceuta entspannt sich die Lage nach Angaben der Regierung in Madrid zunehmend. Demnach sind von etwa 50.000 Migranten fast alle wieder freiwillig nach Marokko zurückgekehrt. Nur einige hundert Migranten befänden sich noch in Ceuta, hieß es. Viele seien noch auf dem Rückweg. Angesichts des Chaos in der Exklave hätten sich die meisten zur Rückkehr nach Marokko entschlossen. Nach der Kritik mehrerer CDU-Ministerpräsidenten aus Ostdeutschland an den Rentenplänen der Koalition hat auch der Sozialverband VdK Korrekturen gefordert. Präsidentin Bentele sagte der Rheinischen Post, das Kabinett müsse das Reformpaket noch deutlich verbessern, damit niemand unter die Räder kommt. Aus der Nachrichtenredaktion Martin Seiler.
3: Die Pläne für die Abschaffung der abschlagsfreien Rente nach 45 Jahren stießen Menschen vor den Kopf, die lange gearbeitet und lange eingezahlt hätten. Das Ende für diese Möglichkeit und die geplanten höheren Abschläge für vorgezogene Altersrenten zeigten nicht nur einen Mangel an Verständnis für die Lebensplanung vieler Menschen, so Bentele. Wer 45 Jahre eingezahlt habe, habe sich seinen Ruhestand redlich verdient. Dann sei der Akku bei vielen einfach leer. Zuvor hatten die CDU-Ministerpräsidenten Sachsens, Sachsen-Anhalts und Thüringens gefordert, auf das Ende der abschlagsfreien Rente nach 45 Beitragsjahren zu verzichten.
1: Das waren die Nachrichten. Das Wetter in Deutschland. In der Nacht im Süden und Osten Schauer oder Gewitter, sonst trocken bei 21 bis 9 Grad. Am Tage im Süden und Osten bewölkt und einzelne Gewitter, sonst heiter 20 bis 31 Grad. Am Sonntag oft sonnig, im Süden einzelne Schauer bis 35 Grad. Am Montag mal Sonne, mal Wolken, örtlich Schauer bis 37 Grad. Es ist 2:03 Uhr.
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